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10: Ich bin Joshua Heise. Der Sommer geht zu Ende und das heißt auch, die Heizsaison geht bald wieder los. Doch das wird dieses Jahr wohl teurer. Laut dem aktuellen Heizspiegel der Beratungsgesellschaft CO2 Online dürften vor allem die Preise für Heizöl und Holzpellets raufgehen. Beim Erdgas sehen die Experten aber trotz der gestiegenen Handelspreise eine leichte Entlastung. Ihr Tipp: richtig heizen und lüften sowie weniger Warmwasser verbrauchen. In Sachsen sind immer mehr Familien mit der Erziehung ihrer Kinder überfordert. Jeden Tag werden mehr als 4 Fälle von Kindswohlgefährdung bekannt, bei denen die Jugendämter einschreiten müssen. Diese Zahlen hat das Sozialministerium nach einer Anfrage der Linken veröffentlicht. Mit 1.500 Fällen im vergangenen Jahr wurde der zweithöchste Wert seit 2012 registriert. Die Bundesregierung hat einen neuen Tankrabatt auf den Weg gebracht. Nach Angaben des Finanzministeriums soll er von Anfang Oktober bis Ende Dezember gelten. Bundestag und Bundesrat müssen noch zustimmen. Ursula Winkler berichtet.
11: Mit dem Rabatt greift die Regierung zu einem erprobten Mittel. Wie schon im Mai und Juni soll der Liter Sprit so rund 17 Cent günstiger werden. Beim letzten Mal wurden die Preise gesenkt. Allerdings gaben die Mineralölkonzerne die Steuersenkung nicht komplett an Autofahrer weiter. Die Regierung plant daneben eine weitere, neue Maßnahme. Spätestens zum Jahreswechsel soll befristet ein Spritpreisdeckel kommen.
10: In Deutschland war dieses Jahr offenbar gut Kirschen essen. Die Obstbauern haben eine der besten Kirschenernten der letzten Jahre eingefahren. Insgesamt rund 48.500 Tonnen Süß- und Sauerkirschen. Das sind 8% mehr als im langjährigen Durchschnitt. Grund waren demnach das milde Frühjahr und nur wenige Frostschäden. Einer der größten Deals in der Entertainment-Industrie ist offenbar unter Dach und Fach. US-Medien zufolge darf Paramount doch

0: den Konzern Warner Brothers übernehmen, dank eines Vergleichs mit Kalifornien und 11 weiteren US-Bundesstaaten. Diese hatten gegen die Übernahme geklagt, weil sie höhere Preise und weniger Inhalte für das Publikum befürchteten. Paramount zahlt für Warner Brothers umgerechnet 100 Milliarden Euro.
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2: Die Nacht wechselnd bewölkt, Regen aber nur ganz vereinzelt. Stellenweise kann sich auch ein Nebel bilden. Tiefstwerte liegen zwischen 9 und 5 Grad nur. Ja, dieser Dienstag zeigt sich dann teils sonnig, teils wolkig. Meist ist es trocken bei 14 bis 18 Grad. Mittwoch meist freundlich und trocken bis 20 Grad. Am Donnerstag wieder unbeständiger und etwas kühler.
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0: Plug, Out of the Dark.
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0: Platz 2, Temple City. Und weiter auf der 1, Shakira.
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0: Ich bin Joshua Heise. NRW-Ministerpräsident Wüst hat sich für einen anderen Umgang mit der AfD ausgesprochen. Man habe zu viel über die Partei geredet und zu wenig darüber, was die Menschen zu ihr treibe, sagte der CDU-Politiker der Rheinischen Post. An seiner grundlegenden Ablehnung der AfD habe sich aber nichts geändert. Mit Blick auf die NRW-Landtagswahl nächstes Jahr sagte er, er wolle sich mehr den Problemen der Menschen zuwenden. Die Grüne Jugend hat die Grünen in Berlin dazu aufgefordert, eine Koalition mit der Linken und der SPD einzugehen. Bundessprecher Bobka sagte dem Redaktionsnetzwerk Deutschland, keine Partei habe stärker verloren als die CDU. Ein Bündnis mit ihr wäre ein massiver kognitiver Spagat. Die Grünen-Parteispitze hatte eine Koalition mit der Linken zuletzt an ein klares Bekenntnis gegen Antisemitismus geknüpft. In New York beginnt heute die politisch wichtigste Woche des Jahres bei den Vereinten Nationen. Mit einer Rede von US-Präsident Trump startet die UN-Generaldebatte. Tina Eck berichtet.
1: Trump will am Rande der Vollversammlung Vertreter der Golfstaaten treffen. Der eskalierende Iran-Krieg gefährdet Städte, US-Stützpunkte und wichtige Öl- und Schifffahrtswege in der Golfregion. Großbritannien, Frankreich und Kanada, die Palästina als Staat anerkennen, sprechen in New York über eine Zwei-Staaten-Lösung. Und Reden gibt es heute unter anderem von den Präsidenten aus der Türkei, Frankreich und dem britischen Premierminister Andy Burnham.
0: In Sachsen sind immer mehr Familien mit der Erziehung ihrer Kinder überfordert. Jeden Tag werden mehr als 4 Fälle von Kindswohlgefährdung bekannt, bei denen die Jugendämter einschreiten müssen. Diese Zahlen hat das Sozialministerium nach einer Anfrage der Linken veröffentlicht. Mit 1500 Fällen im vergangenen Jahr wurde der zweithöchste Wert seit 2012 registriert. Im großen Führungsmachtkampf beim Fußball-Weltverband zeigt sich FIFA-Chef Infantino erstmals gesprächsbereit für Reformen. In einem Brief an die Präsidenten der 211 Mitgliedsverbände kündigte der Schweizer eine unabhängige Überprüfung der FIFA-Governance sowie Gespräche über eine Stärkung der Entscheidungsprozesse an. Seine erneute Kandidatur als Präsident will er aber nicht zurückziehen.
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3: Die Nacht wechselnd bewölkt, Regen aber nur ganz vereinzelt. Stellenweise kann sich auch Nebel bilden. Tiefstwerte liegen zwischen 9 und 5 Grad nur. Ja, dieser Dienstag zeigt sich dann teils sonnig, teils wolkig. Meist ist es trocken bei 14 bis 18 Grad. Mittwoch meist freundlich und trocken bis 20 Grad. Am Donnerstag wieder unbeständiger und etwas kühler.
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14: 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Die 4, Baby Rexha.

0: Platz 2, Temper City. Und weiter auf der 1, Shakira.
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5: Ich bin Joshua Heise. Guten Morgen. Die Bundesregierung hat einen neuen Tankrabatt auf den Weg gebracht. Nach Angaben des Finanzministeriums soll er von Anfang Oktober bis Ende Dezember gelten. Bundestag und Bundesrat müssen noch zustimmen. Ursula Winkler berichtet.
6: Mit dem Rabatt greift die Regierung zu einem erprobten Mittel. Wie schon im Mai und Juni soll der Liter Sprit so rund 17 Cent günstiger werden. Beim letzten Mal wurden die Preise gesenkt. Allerdings gaben die Mineralölkonzerne die Steuersenkung nicht komplett an Autofahrer weiter. Die Regierung plant daneben eine weitere, neue Maßnahme. Spätestens zum Jahreswechsel soll befristet ein Spritpreisdeckel kommen.
5: In Sachsen sind immer mehr Familien mit der Erziehung ihrer Kinder überfordert. Jeden Tag werden mehr als 4 Fälle von Kindswohlgefährdung bekannt, bei denen die Jugendämter einschreiten müssen. Diese Zahlen hat das Sozialministerium nach einer Anfrage der Linken veröffentlicht. Mit 1500 Fällen im vergangenen Jahr wurde der zweithöchste Wert seit 2012 registriert. Der CDU-Bundestagsabgeordnete Kuban fordert von Kanzler Merz einen klaren Entlastungsplan für die Bürger. Nötig seien strukturelle Veränderungen für Wachstum und konkrete Maßnahmen, die die Menschen im Portemonnaie spürten, sagte er dem Redaktionsnetzwerk Deutschland. Unter anderem schlägt Kuban niedrigere Energiepreise und ein Absenken der Mehrwertsteuer auf Grundnahrungsmittel vor. In New York starten die Vereinten Nationen heute in ihrer Vollversammlung in die Generaldebatte. Den Anfang macht eine Rede von US-Präsident Trump. Dabei wird es wohl um den Iran-Krieg und die damit verbundenen hohen Energiepreise, aber auch um die Ukraine oder die Regulierung von KI gehen. Außerdem wollen Dänemark, Grönland und die USA ein Abkommen zur Sicherheit Grönlands unterzeichnen. Wer immer schon mal Gegenstände aus einer weit, weit entfernten Galaxis bestaunen wollte, kann das jetzt in Los Angeles tun. Dort hat das Lucas Museum of Narrative Art eröffnet, ein Passionsprojekt des Schöpfers von Star Wars und Indiana Jones, George Lucas. Neben Filmrequisiten sind noch tausende weitere Werke zu sehen, etwa von Frida Kahlo, Norman Rockwell und dem Street-Art-Künstler Banksy.
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7: Ja, wunderschönen guten Morgen an diesem Dienstag, heute 22. September. Und jetzt am Morgen schon relativ frisch und herbstlich, aber tendenziell soll das Wetter wieder ein bisschen besser werden.
8: Kleines bisschen.
7: Muss ich sagen, ja, schon,
8: naja, also
7: ein bisschen sonniger als gestern.
8: Das stimmt, bis zu 4 Sonnenstunden sind heute schon drin. Es ist aber auch nach wie vor wechselhaft. Also wir haben teilweise auch dichte Wolken mithängen. Es kann auch ein bisschen Regen geben. Also zumindest Niederschlagswahrscheinlichkeit von 20% haben wir heute auch mit dabei. Die Tageshöchstwerte liegen so bei maximal 18 Grad. In den Bergen ist es natürlich entsprechend frischer. Morgen ähnlich, vielleicht kleines bisschen wärmer, aber auch, also so der richtig schöne Spätsommer ist es im Moment nicht. Es ist schon wechselhaft.
7: Ja, aber morgen soll zum Beispiel ein schöner Tag werden. Übermorgen vielleicht. Aber müssen wir einfach mal warten. Ist gerade alles ein bisschen
8: dynamisch.
7: Ja, unklar und dynamisch. Ja, eine dynamische Situation. Mensch, wie du das sagst, so früh am Morgen. Auf den Straßen ist es...
8: Warte, auf den Straßen haben wir eine Meldung von der A13. Da brennt ein LKW. A13 Berlin Richtung Dresden zwischen Lübbenau und dem Dreieck Spreewald. Dort, wie gesagt, ein brennender LKW. Die Polizei ist bereits vor Ort. Die Autobahn ist dort im Moment Richtung Dresden auch gesperrt. Ansonsten rollt's aber.
7: Okay, wenn Sie schon was sehen, dann gerne anrufen. Dann sagen wir ganz schnell allen anderen auch Bescheid hier am Radio. Die Nummer ist kostenlos, unsere Verkehrshotline, nämlich die 03x800 und die 4.

0: Was kann da schon schief gehen?
1: Eben. Also, dann lasst uns anfangen. Es ist kurz vor fünf. Schönen guten Morgen.
2: Das heißt. Schönen Dienstag.
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0: Moment mal, Gedanken zum Tag mit Michaela Stahl.
1: Jeder hört es doch gern, ein Lob. Aber loben Sie auch selbst? Meist stehen ja die Fehler im Vordergrund. Da wurde etwas vergessen und an anderer Stelle etwas falsch gemacht. Unsere Kinder kennen das oft auch aus der Schule. Leicht schwindet dann die Motivation und vielleicht auch ein bisschen das Selbstvertrauen. Und dabei sollte doch der Fokus lieber auf den Stärken liegen. Was kann der andere gut? Wo hilft er mit seinen Fähigkeiten? Das zu erkennen und zu benennen, erschafft Glück und Zufriedenheit. Ein kleines Lob, eine kleine Anerkennung kann Prozesse in Gang setzen, mit denen wir kaum gerechnet haben. Und das Schöne, wir profitieren ebenfalls davon. Jemand lächelt uns an, zeigt Dankbarkeit und verschafft uns damit auch ein gutes Gefühl. Also vielleicht schauen Sie heute einfach mal genauer hin. Wem können Sie mit ein wenig Anerkennung den Tag verschönern?
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1: mit Tina Warnowski. Etwa 1000 Mitarbeiter von VW und Zulieferindustrie haben gestern Nachmittag auf dem Hauptmarkt Geschlossenheit demonstriert. Sie verlangten eine Zukunft für die Autoindustrie in der Region und wollen gemeinsam dafür kämpfen. Ab Montag wird die Freitagsstraße in Höhe Autohof Hertensdorf voll gesperrt sein und das bis Weihnachten. Auf einer Länge von 500 Metern wird unter anderem neuer Asphalt aufgezogen. Die Bundesregierung hat einen neuen Tankrabatt auf den Weg gebracht. Wie schon im Mai und Juli soll der Liter Sprit ab Oktober rund 17 Cent günstiger werden. NRW-Ministerpräsident Wüst hat sich für einen anderen Umgang mit der AfD ausgesprochen. Man habe zu viel über die Partei geredet und zu wenig darüber, was die Menschen zu ihr treibe, sagte der CDU-Politiker. Und die Volkshochschule lädt heute um 18 Uhr zu einer kostenlosen Lifehacking-Veranstaltung in das Breuer-Gymnasium ein. Experten zeigen einfache Tipps, um Computer und Smartphones vor Cyberkriminellen zu schützen.
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3: Guten Morgen. Naja, momentan sind wir noch im zweistelligen Bereich am frühen Morgen, so zwischen 10 und 11 Grad. Und der Tag, der wird eigentlich ganz schön. Ein ziemlich klassischer Herbsttag, wechselnd bewölkt, weitestgehend trocken, 18 Grad die Höchstwerte. Morgen wird es dann zum Tagesstart wahrscheinlich noch so ein bisschen verhaltener mit ein paar mehr Wolken am Himmel. Aber später lockert es dann Stück für Stück auf, dann setzt sich zunehmend die Sonne durch. Die Temperaturen, die gehen dann auf 19 Grad rauf und auf den Straßen. Da haben wir momentan noch nichts, das ist alles noch ziemlich entspannt, aber vielleicht ist Ihnen schon irgendwas aufgefallen. Dann sagen Sie gerne Bescheid. 03x800 und die 4 ist die Nummer, unter der Sie mich erreichen.
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0: Hölle. Mensch, der wird heute 75. Wolfgang Petri. Happy Birthday allen Geburtstagskindern an diesem 22. September. Und jetzt erstmal einen guten Start in den Dienstag. Es ist 6:07.
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0: 6 Minuten nach 5:30.
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2: Guten Morgen und einen wunderschönen Dienstag. Wechselnd bewölkt und trocken. Mit Höchstwerten so um die 16, 17 Grad, streckenweise wären es auch mal 18. So kann man das Wetter in kurze Worte fassen heute, also ein wirklich angenehmer Herbsttag. Und auf den Straßen ist alles noch ruhig, aber Ihre Meldung gerne an die 03x800 und die 4. Gute Fahrt.
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0: Hosen. Also die toten Hosen. Wunderschönen guten Morgen. Es ist gleich 5:45 an diesem Dienstag. Und wir haben ja ein Lehrerkind in unseren Reihen. Das ist unser Lehrerkind Christine. Und die bekommt auch regelmäßig Post mit ganz spannenden Fragen. Oder hier auch mal ganz süßen Fragen. Zum Beispiel von Matteo. Matteo ist 8 Jahre alt und wollte von unserer Christine wissen, wer wiegt eigentlich mehr? Alle Menschen zusammen auf der Erde oder alle Tiere zusammen auf der Erde? Also ja, Menschen alle zusammengenommen oder Tiere alle zusammengenommen. Christine hat mal durchgerechnet.
1: Die Antwort ist eindeutig. Die Tiere sind schwerer. Statistisch gesehen wiegt ein durchschnittlicher Mensch 62 Kilo. Das ist ein statistischer Wert. Also die Kinder, die Erwachsenen, jede Figur, jede Körpergröße, also ein Durchschnittsgewicht. Wenn wir diese 62 Kilo nehmen und von etwa 8 Milliarden Menschen auf der Erde ausgehen, sind wir bei einem Gesamtgewicht von 496 Milliarden Kilo bei den Menschen. Allerdings gibt es auf der ganzen Welt etwa 1,5 Milliarden Kühe. Eine ausgewachsene Kuh bringt im Durchschnitt 600 Kilo auf die Waage. Wenn wir das ausrechnen, macht das zusammen 900 Milliarden Kilogramm. Und damit sind dann allein die

0: Die Kühe schon deutlich schwerer als alle Menschen. Und dann gibt es ja auch noch Wale, Elefanten, Nilpferde und so weiter. Also eindeutige Antwort, alle Tiere der Erde wiegen zusammen viel, viel mehr als alle Menschen.
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3: Mit Tina Warnowski. Guten Morgen. Die Region Zwickau kämpft gemeinsam und entschlossen für den Erhalt des VW-Werkes und der Zulieferindustrie. Das war gestern Nachmittag das Signal der Kundgebung auf dem Hauptmarkt. An die Adresse der Konzernleitung von VW sagte IG Metall-Vorstand Ralf Reinstettler:
4: Wir erwarten neue Produkte. Wir erwarten langfristige industrielle Investitionen und Perspektiven hier für das Werk. Zwickau ist kein Auslaufmodell. Zwickau hat Tradition. Zwickau ist ein Zukunftsstandort, liebe Kolleginnen und Kollegen.
3: Ab Montag wird die Freitagsstraße gesperrt sein. Grund sind Fahrbahnarbeiten vom Autohof Hertensdorf. Auf einer Länge von rund 500 Metern werden neue Linksabbiegespuren eingerichtet, um die Gewerbezufahrten zu verbessern. Zudem wird neuer Asphalt aufgezogen. Bis Weihnachten sollen die Arbeiten abgeschlossen sein. Die Bundesregierung hat einen neuen Tankrabatt auf den Weg gebracht. Nach Angaben des Finanzministeriums soll er von Anfang Oktober bis Ende Dezember gelten. Bundestag und Bundesrat müssen noch zustimmen. Ursula Winkler berichtet.
5: Mit dem Rabatt greift die Regierung zu einem erprobten Mittel. Wie schon im Mai und Juni soll der Liter Sprit so rund 17 Cent günstiger werden. Beim letzten Mal wurden die Preise gesenkt. Allerdings gaben die Mineralölkonzerne die Steuersenkung nicht komplett an Autofahrer weiter. Die Regierung plant daneben eine weitere, neue Maßnahme. Spätestens zum Jahreswechsel soll befristet ein Spritpreisdeckel kommen.
3: In New York starten die Vereinten Nationen heute in ihrer Vollversammlung in die Generaldebatte. Den Anfang macht eine Rede von US-Präsident Trump. Dabei wird es wohl um den Iran-Krieg und die damit verbundenen hohen Energiepreise, aber auch um die Ukraine oder die Regulierung von KI gehen. Außerdem wollen Dänemark, Grönland und die USA ein Abkommen zur Sicherheit Grönlands unterzeichnen. Großes Interesse an Selbstverteidigung. Das neue Gewaltschutztraining, das die Stadt Erwachsenen anbietet und das morgen startet, ist ausgebucht. Wie die Stadt mitteilte, sind alle Plätze für die dreitägige Veranstaltungsreihe beim Verein Aktiv ab 50 vergeben. Nun werde geprüft, den kostenfreien Kurs nächstes Jahr erneut anzubieten.
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7: Guten Morgen, einen wunderbaren Start in den heutigen Dienstag, der 22. September, Weltnashorntag. Nashörner kriegen übrigens trotz ihrer dicken Haut Sonnenbrand, habe ich auch nicht gewusst. Heute müssen sich darum keine Sorgen machen, denn die Herbstsonne, die ist jetzt nicht mehr so intensiv und es gibt immer mal ein paar Wolken, die mitmischen heute. Die Temperaturen, die gehen so auf 17, 18 Grad rauf. Morgen der Tag, der wird ein kleines Stückchen sonniger. Der Tag startet erstmal etwas neblig und so ein bisschen bewölkt. Später setzt sich die Sonne immer weiter durch. Kleine Stückchen wärmer wird's auch. Und auf den Straßen ist alles noch ruhig. Aber vielleicht haben Sie schon was. Dann gerne melden. 03x800 und die 4.
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11: Ja, das Auge hört ja mit. Also, jetzt wünschen wir das mal einen tollen Start in diesen Dienstagmorgen. Es ist der 22. September. Jetzt sind wir bei 5 Minuten vor 6. Guten Morgen.
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1: Ja, und wer in Zwickau mit dem Bus unterwegs ist, der kennt sie vielleicht. Dorota Henseleck, von allen nur Dora genannt. Seit über 6 Jahren sitzt sie am Steuer und sorgt im Stadtverkehr für echte gute Laune-Momente. Ihr Bus ist nämlich kein gewöhnlicher Linienbus, sondern ein liebevoll gestalteter Dekobus mit ganz vielen Lichtern und Figuren. Und die Fahrgäste sind begeistert. Neben viel Lob gibt's für die beliebte Busfahrerin regelmäßig Kaffee und Blumen als Dankeschön. Also, liebe Dora, toll, dass du unsere Stadt ein bisschen bunter machst.
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0: der Lebensfreude. Wunderschönen guten Morgen und herzlich willkommen in der Herzkammer der Zuversicht. Alle sind wir da, die Christine meldet sich. Guten Morgen.
1: Was, melden?
0: Ja, meldet sich. Nö, du kannst auch guten Morgen sagen.
1: Ja. Achso, dann wenn ich mich melde.
0: Achso,
1: du hast gesagt, ich soll mich melden.
0: Morgen.
1: Aber es hört ja keiner. Also guten Morgen.
0: Die Miri ist auch da. Guten Morgen, Miri.
2: Guten Morgen.
0: Meldest du dich auch hier immer mit Schnipsen? Ich habe mich immer mit Schnipsen gemeldet.
2: Oh, furchtbar. Und dann gab es welche, die man gemacht haben.
0: Oh. Lange her. So, der Tim.
3: Melde mich zum Dienst.
0: In Hamburg zur Schule gegangen. Guten Morgen, der Yoshi ist auch da.
4: Morgen.
0: Ja, sehr gut. Das heißt, wir sind vollzählig. Sie haben wir auch dabei. Und das ist für uns ein gutes Zeichen um 10 Minuten nach 6, dass wir anfangen können. Wir hatten ja hier in den letzten Wochen, ich weiß nicht, ob Sie sich daran erinnern können, wenn Sie unsere kleine, launige Sendung von Zeit zu Zeit dann doch öfter mal

0: einschalten, dann werden Sie sich erinnern, wir hatten ja immer mal mit Geruchsbelästigungen zu kämpfen. Morgens war gewundert, was ist denn das? Ich habe ja schon angefangen zu putzen und so weiter. Und ich immer dachte, hä, was ist denn? Es hat sich aufgeklärt, was es war. Mhm. Ich weiß gar nicht, ob man das im Radio erzählen darf.
1: Doch, darf man. Das ist, also ich glaube, alle Eltern kennen das, wenn man so Brotbüchsen irgendwann mal wieder aus dem Ranzen fischt.
0: Ja, ich habe ja so einen Rucksack, mit dem ich morgens immer auf Arbeit komme. Mhm. Und da sind ganz viele Sachen drin, die man eben so braucht. Ja, Sachen des täglichen Lebens und ganz viele Unterlagen, Papiere, Zeug, Schlüssel. Ach, was man eben so ansammelt in so einem Rucksack. Ne? So, und irgendwie vor etwa 4 Monaten, vielleicht waren es auch 5 Monate, also irgendwann im Sommer so oder im Frühsommer, habe ich da mal einen Apfel reingetan in den Rucksack und habe den vergessen. Und dieser Apfel hatte sich quasi in seiner Konsistenz jetzt so als Brei generiert. Ja? Also es war dann so eine breiige Konsistenz. Die war aber ganz unten, das habe ich nicht gesehen. Das habe ich jetzt wirklich vorgestern gedacht, Mensch, jetzt musst du wirklich, hier ist doch irgendwas. Ja? Weil die Kopfhörer, ich habe auch meine Kopfhörer im Rucksack und die Kopfhörer haben so komisch gemurrt. Und dann habe ich festgestellt, dass dieser 4 Monate alte Apfel sich in meiner Tasche mehr oder weniger zu Apfelmus entwickelt hatte.
2: Und der was nach Fisch roch. Also ein Apfel kann offensichtlich auch nach Fisch.
0: Ja, es waren irgendwelche Bakterien, die dann...
3: Aber gut, dass es nur ein Apfel war.
0: Also, jetzt kommt die Geschichte. Jetzt.
3: In meiner wilden Jugend Frankreich Zeltlager mit dem Bus aus Hamburg nach Frankreich gefahren. Und ja, nach ein paar Tagen in unserem Zelt fing es irgendwie auch ganz komisch an zu regnen. Und dachte, es sind so die alten Klamotten, die irgendwie so in der Tüte rummuffeln. Und das wurde aber immer schlimmer und das war nicht mehr auszuhalten. Und dann haben wir gesagt, wir müssen jetzt alle gucken, was hier los ist. Ja. Und dann hat ein Kumpel aus so einer Brotbüchse gefunden, ganz unten in seinem Rucksack. Ja. Und da drin war ein Beefsteak, also eine
2: ein Hacksteak.
3: Ja. So nach 3-4 Tagen in der Hitze von Südfrankreich.
2: Oh Gott.
3: Und das roch schon, obwohl die Dose hermetisch abgeriegelt war. Und dann haben wir die aufgemacht.
2: Und dann kam es euch entgegengelaufen.
3: Das war wie die Zündung einer Bombe. Also drumherum so ein paar Meter. Die Menschen, die waren alle schockiert. Und man hat sie nicht erkannt. Es war nur noch flüssige Masse. Ich weiß nicht, wie sowas geht.
0: Also herzlich willkommen hier in Ihrem Frühstücksradio. Und wir kommen hier jetzt zur Kaffeefrage. Ich wollte ja nur sagen, dass ich die Sache mit dem Apfel aufgelöst hat und jetzt ist alles wieder sauber und Sie können sich darauf verlassen.
2: Ich hätte ja auch noch eine gehabt mit
0: Räucherfisch. Ja, jetzt haut ja jeder seine Geschichte raus.
1: Ich habe keine, ich esse immer alles auf.
0: Tim, bitte die Kaffeefrage.
3: Ja, heute ist der Tag der weißen Schokolade. In den 30er Jahren kam die allererste kommerziell hergestellte weiße Schokolade auf den Markt und sie hörte auf den Namen...
1: Es ist übrigens Gleichstand, ne? Also es geht um Schnelligkeit. Ja. Entschuldigung.
0: Ja. Ich finde doch schön, wie heute alles mit allem zusammenhängt. Jetzt kommen wir vom Beefsteak und dem Apfelmus zur Schokolade.
1: Okay.
0: Gut. Ja. Also weiße Schokolade.
1: Damals?
3: A. Univers. B. Galak. Oder C. Sonnensüß.
1: B.
0: Galak. Kennst du die?
1: B.
0: B. Okay, was haben wir, Miri?
2: Also da Christine schon gesagt hat, dass wer als Erster und so sie wusste es also, offensichtlich können wir nur jetzt verlieren. Okay. Deswegen, weiß ich nicht. Was war das Erste?
0: Univers.
3: Univers.
0: Univers.
2: Nee, was ist das Letzte?
3: Sonnensüß.
0: Sonnensüß.
2: Ja.
0: Ach, Sonnensüß.
2: Ja, warum soll die denn Univers heißen? Klingt wie ein Waschmittel.
0: Stimmt, hast recht. Wir nehmen Sonnensüß.
3: Ihr habt die Zusammenhänge erkannt? Univers, Galak. Oder Sonnensüß.
0: Ja. So, Sonnensüß-Themen. Wir nehmen doch Univers. Univers. A. Sonnensüß.
2: Ich hab das ja noch nicht erkannt. Danke, Tim.
0: Sonnensüß.
2: Ich auch nicht.
0: Ja. A.
3: Univers. Und die allererste kommerziell hergestellte weiße Schokolade in den 30er Jahren erstmals auf den Markt geworfen hieß. Galak!
2: Ja.
0: Punkt für Christine.
2: Woher weißt du denn sowas?
1: Ich weiß nicht, es kam mir irgendwie bekannt vor.
0: Okay,
1: jo. Genau.
0: Also damit neuer Punktestand wie? 16 zu 15 oder wo so?
2: Du bist so schlau.
1: 15 zu 16.
0: Ja, okay.
2: Christine ist einfach schlau.
0: Dann machen wir mal Kaffee für alle, Miri. Und Ihnen und euch allen einen schönen guten Morgen. 6.15 Uhr. In einer Minute wird es 6.16 Uhr.
1: Mensch, André.

0: Ja. Kurz nach 7. Schönen guten Morgen. Am Dienstag, heute der 22. September. Wenn Sie in diesem Jahr unbedingt noch irgendwas erledigen wollen oder müssen, dann haben Sie ab heute gerechnet noch genau 100 Tage Zeit. Denn heute in 100 Tagen ist Silvester. Und was heute sonst noch wichtig ist und wichtig wird, das erfahren Sie auch gleich bei uns in den Nachrichten.
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1: Mit Tina Wojnowski. Etwa 1000 Mitarbeiter von VW und Zulieferindustrie haben gestern Nachmittag auf dem Hauptmarkt Geschlossenheit demonstriert. Sie verlangten eine Zukunft für die Autoindustrie in der Region und wollen gemeinsam dafür kämpfen. Ab Montag wird die Freitagsstraße in Höhe Autohaus Hertensdorf voll gesperrt sein. Bis Weihnachten werden dort neue Linksabbiegespuren eingerichtet und es wird neuer Asphalt aufgezogen. Die Bundesregierung hat einen neuen Tankrabatt auf den Weg gebracht. Demnach sollen Diesel und Benzin ab Oktober bis zu 17 Cent günstiger sein. Bundestag und Bundesrat müssen noch zustimmen. Bald geht die Heizsaison los und die wird dieses Jahr teurer. Laut Experten dürften vor allem die Preise für Heizöl und Holzpellets raufgehen. Und das neue Gewaltschutztraining, das die Stadt Erwachsenen anbietet und das morgen startet, ist ausgebucht. Wie die Stadt mitteilte, sind alle Plätze für die dreitägige Veranstaltungsreihe vergeben.
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2: Entschuldigung, Jens Umbreit, guten Morgen. Vor dem ersten Länderspiel unter Bundestrainer Jürgen Klopp muss das DFB-Team einen Ausfall verkraften. Brian Kruder von RB Leipzig fehlt wegen einer Bauchmuskelzerrung. Einen Ersatz will Klopp nicht nachnominieren. Die anderen Spieler haben sich in Herzogenaurach versammelt, um sich auf die Klopp-Premiere am Donnerstag gegen die Niederlande vorzubereiten. Klopp setzt dabei auf Pressing, schnelles Umschaltspiel und eine Viererkette. Drittligist Hansa Rostock hat einen neuen Trainer. Die Kogge verpflichtete André Breitenreiter als Nachfolger von Daniel Brinkmann. Der 52-Jährige trainierte in der Bundesliga unter anderem Schalke, Hannover und Hoffenheim. Und Berlins designierte neue Bürgermeisterin Elif Erhalb sieht kaum noch Chancen für die Olympiabewerbung der Hauptstadt. Ihre Partei, die Linke, lehnt die Pläne ab. Am Samstag entscheidet der Deutsche Olympische Sportbund über den deutschen Bewerber für die Spiele ab 2036.
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3: Einen wunderbaren Start in den heutigen Dienstag. Melanie Decker, die kanadische Sängerin, morgen in Lichtentanne mit ihrer Tender and Wild Tour. Und Tender and Wild passt auch ein bisschen zum Herbst. Wir haben wirklich sehr angenehmes Herbstwetter bei uns in Zwickau heute und auch morgen. Morgens wird sogar noch ein Stückchen schöner. 15 Grad heute die Höchstwerte, wechselnd bewölkt und trocken. Morgen der Tag, dann noch ein Stückchen sonniger, vor allem zum Tagesstart. Später ziehen dann ein paar Schleierwolken durch. Die Sonne bleibt aber gut erkennbar. Die Temperaturen gehen ein kleines Stück nach oben tagsüber. Und auf den Straßen haben wir noch nichts, keine Staus und Blitzer. Aber Ihre Meldung gerne an die 03x800 und die 4.
4: Ja, danke schön, Miri.
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0: Es ist Dienstagmorgen und hier sind Ihre Gastgeber, Christine.
6: Guten Morgen.
0: Und André Hart.
7: Chaga!
8: Was kann da schon schief gehen?
4: Eben.
6: Oh, Sie haben eine Ahnung, Mensch.
4: Wir wünschen einen traumhaften Start in diesen 22. September, auch wenn Sie jetzt wahrscheinlich schon ausgeträumt haben, um kurz vor 6:30. Jetzt können Sie ja nicht Radio hören.
6: Stimmt, aber nützt ja nichts. Muss ja weitergehen, ne? Also, schönen Dienstag.
4: Es nützt alles nichts.
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0: Es ist kurz nach 6:30. Einen schönen guten Morgen.
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2: Ein Holzstück mit der Aufschrift Zwickau. Aus dem Nachlass eines Sammlers sorgt derzeit für Gänsehaut bei Historikern. Könnte es sich um die seit fast 400 Jahren verschollene Kreuzreliquie des Zwickauer Doms handeln? Ein freier Pressebericht legt das nahe. Ich bin Gunnar Tichy. Im Dreißigjährigen Krieg im Jahre 1632 ließ der kaiserliche Feldherr Albrecht von Wallenstein das wertvolle Stück aus der Marienkirche entwenden. Doch auf dem Postweg zum Kaiser nach Wien verlor sich damals jede Spur. Ein Speziallabor in München untersucht derzeit das Fundstück, das tatsächlich etwa 2000 Jahre alt sein könnte. Sollte sich die Herkunft bestätigen, dann wäre das für den ehemaligen Dombaumeister Michael Kühn eine echte Sensation und die Krönung seines Lebenswerks. Er fordert die Rückkehr des Stücks nach Zwickau. Spannende Geschichte.
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1: Ja, einen schönen guten Morgen. Ich hoffe, Sie starten entspannt in den Dienstag. Das Wetter wird herbstlich, aber doch recht angenehm heute. Es bleibt wechselnd bewölkt, gibt immer mal Wolkenlücken. Die Temperaturen gehen stellenweise auf 17, 18 Grad rauf. Und auf den Straßen ist alles noch entspannt, aber vielleicht haben Sie schon was für uns. Dann gerne melden. 03x800 und die 4.
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5: Entschuldigung, ich war jetzt ein bisschen nervös, weil die Miri gewunken hat und wenn die Miri winkt, dann gibt es noch ein Problem auf den Straßen.
1: Da war ich dich nervös. Das ist ja niedlich. Genau. Ja, leider. A4 hat es gekracht. Dresden Richtung Chemnitz zwischen Dresden Flughafen und Hellerau. Hier gibt es auch Rückstau schon auf die A13. Dicker Stau dort. Ein Unfall mit 2 LKW und PKW. Also da weit drum rumfahren bitte.
5: Okay, danke schön, Miri.
1: Gerne.
5: Ja, jetzt 6:37 Uhr. 7:30 Uhr. Von uns für Sie einen guten Start in den Dienstagmorgen.

0: Hallo, Herr Stach.
1: Ja, der andere Micha, der Michael Kretschmer, was Sachsens Ministerpräsident ist, der fährt heute zum Papst, sehe ich gerade. Ja, zusammen, gemeinsam mit einer kirchlichen Delegation. Ja, weiß ich nicht, ob er das nötig hat. Weiß es nicht. Ja.
0: Vielleicht, ne?
1: Vielleicht sich den Segen holen. Es wird ja nicht leichter.
0: Ja. Ja.
1: Die Herausforderungen werden ja nicht kleiner und weniger. Also er reist nach Rom und wir hatten ja gesagt, der Papst wartet extra auf ihn, weil wir hatten ja gestern, glaube ich, schon das Thema, wenn der Michael Kretschmer dann wieder weg ist vom Papst, dann fährt der Papst nach Paris.
0: So. Ja.
1: Und das war ja gestern das Thema, wir würden Sie ja auch gerne mit, also euch am Radio gerne mitnehmen nach Paris. Wir fahren ja ins Disneyland, ja, in den Herbstferien. Weiß nicht, ob der Papst, nee, so lange wird er nicht da sein. Nee, da ist er wieder weg. Ja.
0: Aber dass die Achterbahn wieder frei ist, wenn der Papst endlich abgehauen ist.
1: Genau, dann ist ja, die sperren ja den Park für ihn wahrscheinlich.
0: Ja, wahrscheinlich.
1: Ja. Der Papst dann im Kettenkarussell.
0: Ich habe
1: nicht gesagt im Kettenhemd, sondern im Kettenkarussell.
0: Ja,
1: seine Runden dreht.
0: Fliegen geht.
1: Genau.
0: Und immer vor sich hinschreit, ich bin der Papst der Welt.
1: Genau. Was ich eigentlich sagen wollte, ist, wenn Sie mit möchten, mit der ganzen Familie, wirklich mit der ganzen Familie, wir laden Sie alle ein und machen dort Busse. Ich glaube, wir haben schon 3 oder 4 Busse irgendwie. Dann kommen Sie gerne mit. Wir schenken Ihnen die Reise in der zweiten Herbstferienwoche. Wir spielen da unser Kofferpacken-Spiel, packen da immer einen Gegenstand rein und am Freitag müssen Sie wissen, was drin ist. Und den nächsten Gegenstand, den packen wir kurz nach 7, also in einer Viertelstunde ungefähr, packen wir den ein, wenn Sie mitwollen. Wichtig ist, dass Sie sich noch anmelden im Internet. So, jetzt habe ich die Spielregeln noch mal kurz erklärt, Micha.
0: Schön.
1: Dann kommen wir zu der Wetterregel für den 22. September. Gibt es eigentlich keine. Von allem ein bisschen was dabei heute, oder?
0: Achso, ich dachte, du meinst, das ist so eine Bauernregel.
1: Oder
0: bestimmt gibt es auch eine Bauernregel für den 22. September.
1: Bestimmt.
0: Ich kenne sie natürlich nicht.
1: Ja.
0: Gibt es Wolken am Septembertag, der Himmel eher grau sein mag?
1: Ja, siehst du? So. Ja, doch, ich glaube, das trifft meistens zu.
0: Das ist eine Bauernregel, die haben wir wissenschaftlich überprüft.
1: Ja.
0: Die ist ziemlich gut, weil sie von mir stammt. So, kann man sich merken. Also ja, relativ viele Wolken, relativ dichte Wolken heute früh, wobei wir aber auch schon einige Lücken haben, vor allem so Richtung Norden Sachsens, wo sich die Sonne schon schneller zeigen wird. Der Rest muss noch ein bisschen warten. Die Auflockerungen kommen. Das wird nicht überall so ganz strahlend schön, aber zumindest immer phasenweise wieder hübscher, so bei 17, 18 Grad. Und ganz im Nordwesten, also rund um Leipzig, gibt es heute die besten Chancen, dass es richtig schön freundlich wird, gerade am Nachmittag dann viel Sonne gibt.
1: Okay, wie geht's denn weiter? Du hast ja gesagt, Mittwoch ein sehr schöner Tag, also morgen wäre das?
0: Tatsächlich. Und das ist der Tag, auf den wir so ein bisschen spekulieren können und vielleicht Ausflüge oder Ähnliches, wenn man frei und Zeit haben sollte, kann man darauf hinlegen. Es gibt eine kleine Einschränkung, ein kleines Risiko, nämlich in der Nacht ist es fast windstill, der Himmel klart auf und dadurch kann sich Nebel bilden, vielleicht auch Hochnebel. Und der muss dann morgen früh erstmal verschwinden. Aber das wird auch nicht überall passieren, dass er sich überhaupt bildet. Und dann ist es nämlich ein schöner, sonniger Tag. Temperaturmäßig geht es so auf 18, 19 Grad, aber das wird sich nach deutlich mehr anfühlen.
1: Okay, alles klar. Also, 2 relativ schöne Tage.
0: Ja, kann man sagen.
1: Kann man so sagen, ja? Ja. Dann machen wir jetzt erstmal ein relativ schönes Käffchen.
0: Gerne,
1: zum Wachwerden. Und hören uns später nochmal.
0: Oh ja.
1: Oh ja.

Tja, jetzt kommt der Michael ins Spiel. Der Michael Klein, das ist unser Chefmeteorologe, um 6.41 Uhr, 11 Minuten nach 6:30. Erstmal einen wunderschönen guten Morgen allerseits. Hallo Welt, hallo Dienstag, hallo 22. September und hallo Micha.

0: Ja, guten Morgen, es ist kurz nach 6:45. Bei den Vereinten Nationen in New York beginnt heute die sogenannte Generaldebatte. Bedeutet, einmal im Jahr kommen die Staats- und Regierungschefs aus mehr als 120 Ländern der Welt zusammen, um zu reden. Und den Anfang macht heute Nachmittag US-Präsident Donald Trump. Und weil der Mann gerade bei solchen Gelegenheiten schwer einzuschätzen ist und immer gut ist für eine Überraschung, wird seine Rede heute durchaus mit Spannung erwartet. Und was wir heute sonst alles noch erwarten können, was wichtig ist und wichtig wird, das erfahren Sie auch gleich bei uns in den Nachrichten.
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11: Mit Tina Wojnowski. Guten Morgen. Um die 1000 Menschen haben gestern Nachmittag auf dem Hauptmarkt für die Zukunft der Autoindustrie in der Region demonstriert. An jedem VW-Job hängen etwa 5 Jobs in der Zulieferindustrie, sagte ein Mann aus dem Betriebsrat. Die Ostbeauftragte der Bundesregierung verlangte vom Konzernvorstand,

0: an den Verhandlungstisch zurückzukehren. Es brauche Standortgarantien und verlässliche Investitionen. Ab Montag wird die Freitagsstraße gesperrt sein. Grund sind Fahrbahnarbeiten vorm Autohof Hertensdorf, wie das Landesstraßenbauamt mitteilte.
1: Auf einer Länge von rund 500 Metern werden neue Linksabbiegespuren eingerichtet, um die Gewerbezufahrten zu verbessern. Außerdem wird neuer Asphalt aufgezogen. Die Umleitung ist weiträumig. Autohof, McDonald's und Krämer Pferdesport bleiben, abhängig vom Bauabschnitt, jeweils aus einer Richtung erreichbar. Bis Weihnachten sollen die Arbeiten abgeschlossen sein. Gunnar Tichy, Nachrichtenredaktion.
0: Ministerpräsident Michael Kretschmer besucht ab heute Rom und den Vatikanstaat. Begleitet wird er von Kabinettsmitgliedern und Vertretern des Bistums Dresden-Meißen. Im Mittelpunkt der Reise stehen unter anderem Gespräche, Begegnungen und der Ausbau der Zusammenarbeit, vor allem im Wissenschaftsbereich. Morgen hat Kretschmer eine Audienz beim Papst. Bundeskanzler Merz will ein Gesetz gegen Enteignungen vorantreiben. Nach dem Wahlsieg der Linken in Berlin sagte Merz, die Bundesregierung werde ein entsprechendes Verbot vorlegen.
2: Es geht vor allem darum, an die internationalen Investoren eine klare Botschaft zu senden, die da lautet, es gibt in Deutschland keine Enteignungen von privatem Eigentum. Das ist gerade für den Investitionsstandort Deutschland von größter Relevanz und deswegen machen wir dieses Gesetz.
0: Die Linke hatte im Wahlkampf in Berlin versprochen, sich für Enteignungen der Wohnungskonzerne stark zu machen. Wie schützt man Computer und Smartphone effektiv vor Cyberkriminellen? Darüber informieren Experten heute in Zwickau. Die Volkshochschule lädt um 18 Uhr zu einer kostenlosen Veranstaltung in das Peter-Breuer-Gymnasium ein. In dem gut 90-minütigen Programm zeigen die Fachleute anhand von Lifehacking und Vorträgen Tricks und Handgriffe, um Daten auf PCs und mobilen Geräten vor fremdem Zugriff zu schützen.
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4: Guten Morgen. Momentan haben wir ganz schön viele Wolken am Himmel, aber im Laufe des Tages wird es schon die ein oder andere Wolkenlücke geben. Ein paar goldene Sonnenstrahlen, 15 Grad die Höchstwerte bei uns in Zwickau. Morgen der Tag, der wird dann deutlich schöner mit etwas mehr Sonnenschein, nur ein paar dünnere Schleierwolken, aber da kommt die Sonne locker durch. 18 Grad die Höchstwerte. In der Nacht kühlt sich's dann ordentlich ab, also man merkt schon deutlich, dass es jetzt mehr und mehr Richtung Herbst geht. Auf den Straßen ist alles noch ruhig, da haben wir noch nichts weiter. Aber vielleicht haben Sie irgendwas entdeckt, vielleicht stört Sie irgendwas, dann rufen Sie mich gerne an. 03x800 und die 4 ist die Nummer, unter der Sie mich erreichen. Gute Fahrt.
5: Alles klar. Dankeschön, Miri.
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6: Es ist Dienstagmorgen. Und hier sind Ihre Gastgeber. 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
8: ja,
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9: Oh yeah. Oh. Ba-da-ba-ba-ba-da. Hey, hey.
10: Was zum Teufel machen wir hier eigentlich?
11: Hier können Sie das Leben leben, das Sie verdienen.
4: Das ja. Lächeln, das Sie verdienen.
5: Das ist unser Motto. Lebe lustvoll und tollkühn.
12: Wer hat es gesagt? Ich glaube, es war Maria Montessori. Aber ich bin mir nicht ganz sicher. Ja, müsst ihr nochmal eure Eltern fragen. Genau, ja, wenn ihr ganz sicher sein wollt.
5: Ja, aber was ganz sicher ist, definitiv, das weiß ich, kann ich mich für verbürgen. Wir nehmen euch mit, und zwar die ganze Familie, ins Disneyland Paris in den Herbstferien. In der zweiten Herbstferienwoche, was guckst du denn? Jetzt, was suchst du?
4: Lebe lustvoll und Tolkien ist ein Retro-Spruch für
5: ältere Herren, für alte weiße Männer.
4: Retro-Spruch. Entschuldige, das ist das, was hier kommt, wenn man das eingibt. Naja. Von wem ist der?
5: Ich glaube, na, ist ja egal. Ich glaube, es war Maria Montessori, aber ich bin mir wirklich nicht ganz sicher. So. Also während Christine noch ein bisschen recherchiert, kann ich euch sagen, wir nehmen euch mit nach Paris, ja, zweite Herbstferienwoche, und da spielen wir unser Kofferpackenspiel. Gleich packen wir da wieder einen Gegenstand rein. Das ist nämlich ganz wichtig, dass ihr wisst, was da alles drin ist im Koffer. Am Freitag rufen wir irgendwo an, und wenn dann alle Gegenstände genannt werden, dann kommt ihr mit nach Paris. Und ich wiederhole mich gern, mit der ganzen Familie. Wir haben schon ein paar Busse voll, also das wird ein großer Spaß. Wir kommen auch mit, oder, Christine? Also
4: ja,
5: weil Christine bis dahin fertig ist mit Recherchieren.
4: Hast du noch was? Stammt nicht von Montessori.

0: gucke an.
1: Steht hier einfach, aber es steht auch nicht, von wem er stammt. Mhm, es steht hier immer nur so Retro-Glückwunschkarten.
0: Okay. ist es nicht. Kalendersprüche halt, ja. Okay, dann jetzt noch ein Kalenderspruch. Guten Morgen allerseits. Kurz vor 7 ist es.
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0: 2:07 jetzt, moin.
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0: So, also jetzt anmelden und am Freitag dann auf unseren Anruf hoffen und warten. Und wenn wir euch dann anrufen, dann müsstet ihr wissen, was alles drin ist im Koffer. Wir packen nämlich unser Koffer, ja, und spielen das Kofferpack-Spiel.
3: Ja.
0: So ist es richtig.
3: Und wenn Sie alle mitspielen, dann geht's um eine Reise ins... Was machst du?
0: Mir ist was aus der Hand gefallen.
3: Nee. Achso. Dann geht's um eine Reise ins Disneyland Paris. Ja. Und nicht alleine natürlich, sondern mit der ganzen Family in der zweiten Herbstferienwoche. Also wenn Sie da noch nichts vorhaben, dann ist das jetzt genau Ihr Ding. Melden Sie sich an bei uns online und dann immer schön Radio hören. Weil jeden Tag wandert ein Gegenstand ins Köfferchen.
0: Und
3: insgesamt 4 Stück.
0: Ist es wieder soweit. Ich packe meinen Koffer. Gestern hat man ja reingepackt. Packt eine Jacke, weil es ja vielleicht auch ein bisschen frisch wird dann schon in der zweiten Herbstferienwoche. Eine weiße Jacke, weil das hat man ein bisschen orientiert an der Tricolore, an der französischen Nationalfahne. Rot hat man schon was und weiß hat man noch nichts. Da haben wir gesagt, wir packen eine weiße Jacke ein.
3: Und wissen Sie, weil man ja mit einer weißen Jacke, in den Freizeitpark fährt, dann hier mal eine weiße Jacke mit. Na gut, die wird lange schön sein. Okay, also die weiße Jacke ist schon drin und heute kommt die Haarbürste mit rein. Also ohne Haarbürste geht ja nichts.
0: Christine packt ihre Haarbürste ein.
3: Naja,
0: sie hat relativ lange Haare. Ne? Du hast, darf ich das mal vermessen?
3: Warte,
0: ich
3: habe mir jetzt... Du willst meine Haare messen?
4: Ich will mal messen, wie lang dein Haar ist.
3: Hä? So? Oh, wie misst man denn Haare? Wo ist der jetzt als... Au! Sag mal, was machst du an meinem Hintern?
0: Sag mal. 69, 70 Zentimeter. Das ist ganz schön lang, oder?
3: Auch wenn das mein Umfang wäre, wäre es auch schön.
0: Das ist ganz schön lang.
3: 69 Cent. Naja, fast bis zum Punkt.
0: Fast bis zum Punkt.
3: Aber schon immer.
0: Guck mal. Da braucht man natürlich.
3: Hast du hier deine
0: Schmiesche
3: dabei?
0: Die Schmiesche habe ich extra organisiert, weil ich habe mir gedacht, jetzt messen wir mal die Haarlänge.
3: Wollen wir mal deine Haare
0: messen? Nee, hier liegt immer. Ich habe da ganz kurze Haare. Also, die Haarbürste wandert rein in den Koffer. Merkt euch das bitte. Und den nächsten Gegenstand, da können wir uns ja schon mal verdaten, packen wir morgen früh wieder rein.
3: Wann?
0: Was denkst du, morgen früh? Was ist eine gute Zeit? Wollen wir mal ganzzeitig 6:30 machen morgen?
3: 6:30?
0: 6:30?
3: Okay.
0: Komm, wir machen morgen mal 6:30.
3: Oh, 6:30.
0: Ganzzeitig.
3: Okay. Also morgen 6:30.
0: 6:30 wandert der nächste Gegenstand in den Koffer.
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2: 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So.

0: 11:07. Jetzt kommt wieder mein Lieblingsmeteorologe ins Spiel. Wahrscheinlich unser aller Lieblingsmeteorologe. Warum? Wir haben ja keinen anderen.
1: Aber, genau, das erleichtert es, ja.
0: Es kommt trotzdem von Herzen. Micha, einen wunderschönen guten Morgen. Ja, unser Wetterwetterman Michael Klein. Ich soll dich schön grüßen von der Claudia.
1: Von der Claudia? Von
0: Claudia, habe ich getroffen am Wochenende bei einer Veranstaltung. Und Claudia hat gesagt, Mensch, grüße mal den Wetterman, das ist immer so nett. Und eure Chemie, sie hat gesagt, unsere Chemie stimmt. Also würde stimmen. Also ich sage das jetzt mal im Konjunktiv, kann das ja nicht beurteilen. Ja, bin ja selbst betroffen sozusagen. Ja.
1: Von der Chemie.
0: Ja, von der Chemie, rein. Ja, eben, ja, so. Die Chemie. Aber das hat mich auf eine Idee gebracht, Micha. Wir wollen ja immer mal ein bisschen ausknobeln, müssen eigentlich ausknobeln, wer das Käffchen bezahlt. Mhm. Am Ende des Wetterberichts. Und da habe ich mal eine Chemiefrage heute.
1: Oh, ja. Kann ich nicht eine Fußballfrage
0: Nee,
1: haben?
0: Es gibt eine Chemiefrage. Ach, guten Morgen, liebe Kinder, die ihr jetzt vielleicht gerade unterwegs seid, auf dem Weg zur Schule oder euch fertig macht oder wie auch immer. Ihr wisst das, aber Micha Klein weiß das wahrscheinlich nicht.
1: Entschuldigung, ich muss an dieser Stelle sagen, kurzer Disclaimer. Entschuldigung, Frau Feldhoff. Das war jahrelang meine Chemielehrerin und Chemie hat bei mir immer blockiert. Ja. Also da kannst du reinskippen in mich, was du willst, da gibt es keine Reaktion. Da
0: passiert ja, das ging mir ehrlich gesagt ähnlich. Ja. Bei mir war es Herr Knoll und Herr Knoll, unser Chemielehrer, ich weiß nicht, ob das bei euch im Westen auch so war, der hatte immer einen weißen Kittel an. Ich weiß gar nicht, das war...
1: Hat er nicht,
0: nee, Herr Knoll hat, ich weiß auch nicht, hat er gedacht, oder also ich glaube, das war so eine Art Nylon-Kittel. Ich kann mich noch ganz dunkel erinnern. Machen wir ja immer so ein bisschen Experimente, vielleicht deshalb, keine Ahnung, warum der keine normalen Klamotten getragen hat.
1: Der hat immer den Kittel angehabt.
0: Der hat immer im Unterricht diesen weißen Kittel angehabt, der Knoll. Vielleicht eine riesengroße Brille. Ja, und der war auch so als Mensch riesig groß. Und deswegen erschien mir das immer wie so ein Gespenst, also in diesem weißen Kittel. Also,
1: nee, das hatte Frau Feldhoff nicht, aber mein Deutschlehrer, der hatte immer eine blaue, so einen Blaumann an, so eine blaue Latzhose. Der sah immer aus, als würde er da reinkommen, um die Steckdosen zu reparieren.
0: Also
1: das war unser Deutschlehrer.
0: Das hatte von Bertolt Brecht.
1: Wahrscheinlich,
0: ja, genau. Ja, ne, Brecht-Fan. So, pass auf, wir kommen jetzt aber zurück zu Frau Feldhoff und zu Chemie. Mal gucken, ob sie eine gute Lehrerin war.
1: Ich sag ja, das lag nicht an ihr.
0: Ob sie dir was vermitteln konnte.
1: Nee.
0: Eigentlich eine ganz einfache Frage, Micha. Welches ist kein chemisches Element?
1: Oh,
0: A.
1: Magie.
0: Welches ist kein chemisches Element? A. Gold, B. Silber oder C. Bronze?
1: Bronze. Danke, Frau Feldhoff. Bronze ist eine Legierung, soweit ich weiß, ne? Frau Feldhoff, es ist doch was hängen geblieben. Guck an, auch wenn sie jetzt noch, ich weiß, vielleicht ist sie sehr alt geworden, dank der Chemie, vielleicht hat es das alles konserviert, aber sie war damals, also, Frau Feldhoff, danke, es hat sich gelohnt für ein Käffchen.
0: Okay, also du sagst, Bronze ist kein chemisches Element.
1: Oh Gott, wenn ich jetzt falsch liegen würde.
0: Aber Gold ist eins und Silber ist eins.
1: Ja, da bin ich mir sehr sicher.
0: Ja?
1: Ja.
0: Bronze nicht?
1: Bronze nicht,
0: nee. Bronze nicht. Okay, dann locken wir das mal ein.
1: Ja.
0: Und...
1: Frau Feldhoff dreht sich im Grab.
0: Bronze ist kein chemisches
1: Element.
0: Du hast natürlich recht, ja. Ach Mann, doch du weißt das nicht. Ja, Bronze ist natürlich eine Metalllegierung, du hast vollkommen recht. Das ist, glaube ich, Kupfer. Ist das noch hängen geblieben?
1: Nee.
0: Kupfer?
1: Weg. Ist alles weg. Weg.
0: Ah, ich weiß nicht genau.
1: Aber hättest du jetzt,
0: Zinn oder irgendwas ist da noch drin.
1: Aluminium oder was sowas genommen, dann wäre ich jetzt schwer ins Wanken gekommen. Okay. Bei Gold und Silber war ich mir sicher.
0: Okay, alles klar. Ja. Naja, gut, ich gebe dann ein Käffchen aus und Frau Feldhoff, deine Chemielehrerin, hat gute Arbeit geleistet. Michael, jetzt leistest du noch gute Arbeit und machst so ein schönes Wetter, bitte, für heute und morgen zumindest.
1: Hm? Ja, für morgen würde ich es machen.
0: Okay.
1: Also für heute geht. Ist okay, kann man mit leben. Es ist nicht mehr so windig. Wir liegen unter dem Hochdruckgebiet und von Norden her lockert es langsam auf. Wir haben jetzt schon in Brandenburg und Sachsen-Anhalt große Flächen, in denen jetzt die Sonne richtig rauskommt. Aber wir hier in Sachsen, wir hängen immer noch unter den dicken Wolken, zumindest verbreitet. Von Norden her, wie gesagt, gibt es jetzt schon die Auflockerung und die setzen sich auch weiter durch. Dann wird es ein freundlicher Nachmittag mit 17, 18 Grad. Und rund um den Nordwesten, rund um Leipzig, vor allem wird es dann wirklich sehr schön, sehr sonnig werden. Der Rest muss ein bisschen mehr mit den Wolken kämpfen.
0: Schön. Und morgen überall sonnig?
1: Ja, morgen überall sonnig. Wenn sich Nebel und Hochnebel verziehen, das ist das Risiko, was morgens früh noch passieren könnte. Das ist nicht so genau vorhersagbar. Dann wird es ein sehr schön sonniger Tag werden mit 18, 19 Grad. Und die werden sich aber deutlich wärmer anfühlen, weil es windstill ist. Und das gerne ausnutzen, denn am Donnerstag kommt dicke Wolkenregen und kühlere Luft.
0: Okay, Micha, dann wer gibt einen aus? Ach, ich gebe einen aus, ja.
1: Ja, jetzt? Für Frau Feldhoff noch einen mit.
0: Käffchen, das.
1: Ja.

0: einen schönen Dienstagmorgen. Tag 2 nach den Landtagswahlen in Mecklenburg-Vorpommern und Berlin. Bei vielen ist da immer noch Wundenlecken angesagt. Und wenn man so guckt und liest und hört, dann wird einem wieder mal klar, was in diesem Land gerade passiert, hat auch viel mit dem, Entschuldigung, mit dem erbärmlichen Zustand zu tun, in dem sich der Journalismus befindet. Die Redaktionen überbieten sich gegenseitig in ihrem Staatsopportunismus, aber am Ende erreichen sie genau das Gegenteil und helfen denen, die sie eigentlich verhindern wollten. Da kann man gespannt sein, ob die irgendwann mal aufwachen. Wir sind, also ich meine, aufgewacht und deshalb gibt's gleich seriöse, überparteiliche Nachrichten bei uns für Sie. Bleiben Sie bitte dran.
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6: Mit Tina Warnowski. Etwa 1000 Mitarbeiter von VW und Zulieferindustrie haben gestern Nachmittag auf dem Hauptmarkt Geschlossenheit demonstriert. Sie verlangten eine Zukunft für die Autoindustrie in der Region. Ab Montag wird die Freitagsstraße in Höhe Autohof Hertensdorf voll gesperrt sein und das bis Weihnachten. Auf einer Länge von 500 Metern wird unter anderem neuer Asphalt aufgezogen. Die Bundesregierung hat einen neuen Tankrabatt auf den Weg gebracht. Wie schon im Mai und Juli soll der Liter Sprit ab Oktober rund 17 Cent günstiger werden. NRW-Ministerpräsident Wüst hat sich für einen anderen Umgang mit der AfD ausgesprochen. Man habe zu viel über die Partei geredet und zu wenig darüber, was die Menschen zu ihr treibe, sagte der CDU-Politiker. Und die Volkshochschule lädt heute um 18 Uhr zu einer kostenlosen Lifehacking-Veranstaltung in das Breuer-Gymnasium ein. Experten zeigen einfache Tipps, um Computer und Smartphones vor Cyberkriminellen zu schützen.
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8: Einen schönen guten Morgen. Ja, momentan haben wir noch ziemlich viele Wolken am Himmel, aber es wird Stück für Stück freundlicher und die Sonne wird sich immer mal durchsetzen heute im Laufe des Tages. 15 Grad die Höchstwerte, so 15, 16 Grad. Morgen geht's erstmal relativ kühl in den Tag, weil die Nächte werden jetzt doch ganz schön frisch werden. Aber im weiteren Tagesverlauf setzt sich mehr und mehr die Sonne durch. Ab und zu ein paar Schleierwolken, die machen aber kein Problem. Und auf den Straßen, da haben wir momentan noch nichts verstört. Keine Staus und keine Blitzer. Aber Sie vielleicht, Sie haben vielleicht irgendwas gesehen oder haben sich über irgendwas geärgert. Dann rufen Sie mich schnell an, 03x800 und die 4 ist die Nummer. Gute Fahrt.
9: Ja, danke schön, Miri.
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11: Hallo.
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12: Morgen.

0: Nashorn. Ist das Nashorn eigentlich der große Bruder vom Einhorn? Das ist doch meine gute Frage. Du hast ja gerade so einen Einhorn-Joghurt.
1: Ein Einhornquark, ja.
0: Einhornquark.
1: Mit so bunten Schokoblümchen drin.
0: Ah ja, okay.
1: Stand heute früh in meinem Auto, ich hätte mich fast draufgesetzt. Das wäre eine Schweinerei geworden.
0: Christine lebt eben in ihrer Einhornwelt.
1: Ja.
0: Und da stellt sich doch die Frage, was wiegt eigentlich so ein Einhorn? Wiegt ein Einhorn so viel wie ein Nashorn?
1: Nein.

0: Ein Einhorn wiegt quasi nur so viel wie Feenstaub.
1: Ach, wie Feenstaub.
0: Also Einhörner sind da raus. Aber okay. Gut, dass du das Thema Frage ansprichst. Hm. Wir haben eine ganz süße Frage gekriegt, und zwar vom kleinen Matteo. Und der Matteo ist nämlich 8 Jahre alt und der möchte gerne wissen, wer mehr wiegt? Alle Menschen dieser Erde, also alle Menschen zusammen, oder alle Tiere? Wer ist denn schwerer? Wer wiegt mehr?
1: Alle Einhörner und alle Nashörner. Naja, ich bin mal sehr gespannt. Ich hätte da eine Vermutung. Mal gucken, ob das hinkommt. Ja. 7:30 klären wir die Frage. 7:30 wird hier wieder schlau gemacht.
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0: genau richtig, weil hier werden die letzten großen und die letzten offenen Fragen der Menschheit geklärt. Der Matteo hat sich nämlich vertrauensvoll an unser Lehrerkind Christine gewandt. Matteo ist 8 Jahre und es ist so spannend, was da manchmal so für Fragen rauskommen. Matteo möchte nämlich wissen, wer wiegt eigentlich mehr? Alle Menschen auf der Erde zusammen oder alle Tiere? So, die Antwort, die gibt's jetzt von Christine.
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2: Die Antwort ist eindeutig, die Tiere sind schwerer. Statistisch gesehen wiegt ein durchschnittlicher Mensch 62 Kilo. Das ist ein statistischer Wert. Also die Kinder, die Erwachsenen, jede Figur, jede Körpergröße, also ein Durchschnittsgewicht. Wenn wir diese 62 Kilo nehmen und von etwa 8 Milliarden Menschen auf der Erde ausgehen, sind wir bei einem Gesamtgewicht von 496 Milliarden Kilo bei den Menschen. Allerdings gibt es auf der ganzen Welt etwa 1,5 Milliarden Kühe. Eine ausgewachsene Kuh bringt im Durchschnitt 600 Kilo auf die Waage. Wenn wir das ausrechnen, macht das zusammen 900 Milliarden Kilogramm. Und damit sind dann allein die Kühe schon deutlich schwerer als alle Menschen. Und dann gibt es ja auch noch Wale, Elefanten, Nilpferde und so weiter. Also eindeutige Antwort. Alle Tiere der Erde wiegen zusammen viel, viel mehr als alle Menschen.
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0: 6 Minuten nach 7:30 jetzt.
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2: Einen wunderbaren Start in den heutigen Dienstag. Wechselnd bewölkt bleibt es heute. Also die Sonne setzt sich im Laufe des Tages immer mal durch. Die

0: Ist alles noch ruhig, aber vielleicht haben Sie schon irgendwas Unruhiges entdeckt, dann rufen Sie mich gerne an 03x800 und die 4 ist die Nummer.
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0: Harry Styles. Und damit herzlich willkommen im Weiter-so-Dienstag. Herzlich willkommen unserem Chefmeteorologen Michael Klein, den ich hier ganz herzlich begrüßen darf. Guten Morgen, Micha.
1: Ja. Hallo, morgen.
0: Ist der Friedrich Merz noch im Amt?
1: Weiter so,
0: hat er gesagt, ne? Ja. Ja. Also sinngemäß hat er die Parole ausgegeben, wir machen weiter so. Ja. Oder anders gesagt, mehr Merzwagen.
1: Mehr Merzwagen ist schön.
0: Er hätte auch sagen können, den gab es schon mal den Satz, den Friedrich Merz in seinem Lauf hält weder Ochs noch Esel auf.
1: Ja, das ist aber so lange her, das kann man wieder machen.
0: Kann man wieder machen, ne?
1: Ja.
0: Passt also auch wieder.
1: Wenn die Schlaghose wieder da ist, kann man auch den alten Ding hier rausholen.
0: Gucken, ob das in die ähnliche Richtung läuft dann damals.
1: Ja,
0: nee. Aber pass mal auf, Micha. Wir wollen ja jetzt hier mal nicht rummeckern.
1: Nein.
0: Ja, wir sind ja nicht umsonst, ja, Sie haben sich ja für den richtigen Radiosender entschieden. Wir sind ja nicht umsonst das Epizentrum der Zuversicht und des unverwüstlichen Optimismus. Jetzt werden die Ärmel hochgekrempelt. Da müssen wir es eben selbst machen.
1: Ja? Also, du willst Kanzler machen,
0: nee,
1: oder?
0: Nee, das war, wie war das? Frage nicht, was dein Land für dich tun kann, sondern frage, was du für dein Land tun kannst. Das wäre doch mal eine schöne Einstellung.
1: Ja, vor allem, wir sind ja alle so miese. Ich nehme mich da nicht davon aus, bin ja genauso. Mir geht ja alles auf den Senkel und habe ja schon gar keinen Bock mehr, Nachrichten zu gucken. Wir müssen jetzt mal wieder, wir rennen irgendwie wieder hier vorwärts.
0: Jetzt, ja, richtig, ne? Wir müssen das anpacken hier in unserem kleinen Umfeld.

0: ausfällt. Du zum Beispiel jetzt mit einem positiven Wetterbericht.
1: Positiv?
0: Das wäre doch schon mal ein Anfang. Ja.
1: Ja, ich würde meine Rede gerne wie Friedrich Merz beginnen mit: Es ist ein Desaster.
0: Oder warte, wie früher als dieser Satz fiel, ja, hier den Friedrich Merz in seinem Lauf, hält weder Ochs noch Esel auf, da könnte ich sagen, hoch, hoch, hoch. Das passt wieder zum Wetter. Wir wünschen uns jetzt drei Hochs.
1: Drei Hochs. Ach, drei
0: ein dreifaches Hoch. Hoch, hoch, hoch.
1: Ehrlich gesagt, auf der Wetterkarte, ich sehe schon mal zwei.
0: Siehste?
1: Also wir haben Zander. Zander breitet sich jetzt bei uns aus und draußen auf dem Atlantik liegt Arno.
0: Ha.
1: So, und dass man schon mal zwei Hochdruckgebiete hat, die beide Namen bekommen haben, das ist schon mal nicht immer so oft der Fall. Also ja, Hochzander breitet sich bei uns aus. Das bedeutet ruhiges Wetter. Der Wind wird jetzt heute nur noch ganz schwach sein. Und ja, so ganz langsam lockern die Wolken auch auf. Wir haben es jetzt schon so, dass Richtung Norden die Sonne ganz gut sich schon durchsetzt. Richtung Süden, in weiten Teilen Sachsens ist es noch dicker bewölkt, bekommt aber langsam Auflockerung, aber generell wird die Tendenz so sein, Richtung Norden heute die besten Chancen auf Sonne, das wird sogar zeitweise richtig schön werden, so bei 17, 18 Grad, die sich dann schon nach mehr anfühlen, unter den Wolken fühlt sich natürlich ein bisschen mauer an.
0: Ja, aber das wird doch, und morgen wird es noch schöner.
1: Genau, morgen wird es noch schöner. Erstmal kommt eine Nacht, in der die Wolken dann zeitweise so richtig aufklaren. Weil aber auch kein Wind weht, kann es sein, dass sich Nebel und Hochnebel bilden. Und das ist dann das alte Spiel. Das ist so ein bisschen Glückssache, wann sich's dann auflöst, wenn sich's überhaupt bildet. Und dann ist das Potenzial da, dass es ein sehr schöner, ein sehr, sehr sonniger Mittwoch wird mit Temperaturen um 18, vielleicht sogar 19 Grad. Und vor allem, es fühlt sich deutlich wärmer an. Und das kann man nutzen, denn am Donnerstag, da kommen schon wieder dicke Wolken und Regen rein und vielleicht nur noch gerade mal so 13, 14 Grad.
0: Okay, aber jetzt erstmal zwei doch recht schöne Tage, Micha. Dann machen wir noch eins.
1: Hoch, hoch,
0: hoch. Hoch die Tassen, es gibt ein Käffchen.
1: Das. Toll.
0: Ja.

0: Wunderschönen guten Morgen. Und bei den Vereinten Nationen in New York beginnt heute die sogenannte Generaldebatte. Bedeutet, einmal im Jahr kommen die Staats- und Regierungschefs aus mehr als 120 Ländern der Welt zusammen, um zu reden. Den Anfang macht heute Nachmittag US-Präsident Donald Trump. Und weil der Mann gerade bei solchen Gelegenheiten immer schwer einzuschätzen ist und immer gut ist für eine Überraschung, wird seine Rede heute durchaus mit Spannung erwartet. Und was wir heute noch alles zu erwarten haben, was wichtig wird und wichtig ist, fassen wir gleich nochmal zusammen hier bei uns für Sie in den Nachrichten.
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11: Mit Tina Wojnowski. Guten Morgen. Die Region Zwickau kämpft gemeinsam und entschlossen für den Erhalt des VW-Werkes und der Zulieferindustrie. Das war gestern Nachmittag das Signal der Kundgebung auf dem Hauptmarkt. An die Adresse der Konzernleitung von VW sagte IG Metall-Vorstand Ralf Reinstettler.
12: Wir erwarten neue Produkte. Wir erwarten langfristige industrielle Investitionen und Perspektiven hier für das Werk. Zwickau ist kein Auslaufmodell. Zwickau hat Tradition. Zwickau ist ein Zukunftsstandort, liebe Kolleginnen und Kollegen.
11: Ab Montag wird die Freitagsstraße gesperrt sein. Grund sind Fahrbahnarbeiten vom Autohof Hertensdorf. Auf einer Länge von rund 500 Metern werden neue Linksabbiegespuren eingerichtet.

0: um die Gewerbezufahrten zu verbessern. Zudem wird neuer Asphalt aufgezogen. Bis Weihnachten sollen die Arbeiten abgeschlossen sein. Die Bundesregierung hat einen neuen Tankrabatt auf den Weg gebracht. Nach Angaben des Finanzministeriums soll er von Anfang Oktober bis Ende Dezember gelten. Bundestag und Bundesrat müssen noch zustimmen. Ursula Winkler berichtet.
1: Mit dem Rabatt greift die Regierung zu einem erprobten Mittel. Wie schon im Mai und Juni soll der Liter Sprit so rund 17 Cent günstiger werden. Beim letzten Mal wurden die Preise gesenkt. Allerdings gaben die Mineralölkonzerne die Steuersenkung nicht komplett an Autofahrer weiter. Die Regierung plant daneben eine weitere, neue Maßnahme. Spätestens zum Jahreswechsel soll befristet ein Spritpreisdeckel kommen.
0: In New York starten die Vereinten Nationen heute in ihrer Vollversammlung in die Generaldebatte. Den Anfang macht eine Rede von US-Präsident Trump. Dabei wird es wohl um den Iran-Krieg und die damit verbundenen hohen Energiepreise, aber auch um die Ukraine oder die Regulierung von KI gehen. Außerdem wollen Dänemark, Grönland und die USA ein Abkommen zur Sicherheit Grönlands unterzeichnen. Großes Interesse an Selbstverteidigung. Das neue Gewaltschutztraining, das die Stadt Erwachsenen anbietet und das morgen startet, ist ausgebucht. Wie die Stadt mitteilte, sind alle Plätze für die dreitägige Veranstaltungsreihe beim Verein Aktiv ab 50 vergeben. Nun werde geprüft, den kostenfreien Kurs nächstes Jahr erneut anzubieten.
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4: Einen schönen guten Morgen. Ja, momentan haben wir noch ziemlich viele Wolken am Himmel, aber es wird Stück für Stück freundlicher und die Sonne wird sich immer mal durchsetzen heute im Laufe des Tages. 15 Grad die Höchstwerte, so 15, 16 Grad. Morgen geht's erstmal relativ kühl in den Tag, weil die Nächte werden jetzt doch ganz schön frisch werden. Aber im weiteren Tagesverlauf setzt sich mehr und mehr die Sonne durch. Ab und zu ein paar Schleierwolken, die machen aber kein Problem. Und auf den Straßen, da haben wir momentan noch nichts verstört. Keine Staus und keine Blitzer. Aber Sie vielleicht, Sie haben vielleicht irgendwas gesehen oder haben sich über irgendwas geärgert. Dann rufen Sie mich schnell an. 03x800 und die 4 ist die Nummer. Gute Fahrt.
5: Ja, danke schön, Miri.
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11: Ja. Manchmal riecht's im Studio. Tagelang denken, boah, was ist, wo kommt dieser Gestank her?
12: Ja, ja,
11: und
12: wir
11: dann
12: haben uns gewundert.
11: Findet der Herr Kollege einen alten Apfel, 4 Monate alt, in seinem Rucksack.
12: Ja, das ist mir sehr peinlich.
11: Können Sie sich überlegen, so ein Rucksack steht ja im Sommer auch immer mal so im warmen Auto. Können Sie sich vorstellen, was nach 4 Monaten
12: ich
11: von so einem
12: Apfel
11: noch Apfel übrig
12: vergessen.
11: Ist?
12: Ja, ich habe das war dann Apfel. Apfelmus, kann ich Ihnen sagen. Ja, das war schön, Apfelmus. So, also eine interessante Konsistenz.
11: Ja, du musst es nicht so ausführen, ist gut.
12: Ja, ich habe es aber sauber bekommen jetzt. Und jetzt riecht nichts mehr. Möchtest du mal reinriechen in
11: Gefühlt
12: den Rucksack?
11: Gefühlt riecht das noch. Seitdem ich das jetzt weiß, wo es herkam, habe ich das Gefühl, das riecht immer noch. Das ist so ein Lederrucksack, den kannst du doch jetzt nicht mehr nehmen, wenn
12: doch,
11: da dieser Apfel da drin.
12: Ja, das geht. Guck mal, die Brotbüchsen früher haben wir auch noch genommen, wenn das mal passiert ist.
11: Die konnte man abwaschen.
12: Also mir ist es passiert so vor den Ferien. Was in der Brotbüchse gelassen. Nach den Sommerferien habe ich so gedacht, oh, da Mensch. War ja noch was. Apropos, da war noch was, da ist noch was. Ja, also nicht, dass Sie denken, wir quatschen einfach nur so rum, um uns die Zeit ein bisschen zu vertreiben. Nein, wir machen auch sinnvolle Dinge. Zum Beispiel gibt es bei uns regelmäßig und immer dienstags die Auslese. Das hat was mit Büchern zu tun, mit Lesen. Und da haben wir heute ganz was Schönes.
11: Ja, und zwar einen Roman von Alex Howard, Die Geisterkatze.
12: Ja.
11: 12 Jahrzehnte, 9 Leben, ein Kater.
12: Ja, genau. Das Buch stellen wir gleich vor und würden es Ihnen gerne auch schenken. Also bleiben Sie einfach in Reichweite. Jetzt ist es 7:45. Wunderschönen guten Morgen allerseits.
11: Morgen.
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0: Lady Gaga, ob die eine Katze hat?
1: Lady Gaga könnte sein, ja.
0: Ist sie jetzt nicht Mama geworden?
1: Ja, auch das.
0: Man weiß ja nicht genau,
1: das
0: wie.
1: Das eine hat aber mit dem anderen nichts zu tun. Na, das ja, geht dich optisch an, wie.
0: Das stimmt, das geht mir nicht. Ja, na, wie? Ob sie selbst oder Leihmutter oder
1: ja,
0: so.
1: Ja, das geht dich auch nichts an.
0: Das geht mich nichts an, das na? Stimmt. Ja.
1: Mama werden ist Mama werden.
0: So sieht's aus. Was mich was angeht, ist das Buch, das wir jetzt vorstellen möchten. Deswegen komme ich auf die Katze.
1: Deshalb die Katze.
0: Ja, nämlich die Geisterkatze. Geht los.
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0: Ein englisches Sprichwort geht so. Eine Katze hat 9 Leben. 3 spielt sie, 3 streunt sie und 3 bleibt sie. Ja, das ist auch das Motto des Buches
1: hier. Ja,
0: das ist dem Buch vorangestellt. Und die Geisterkatze, ja, ist eigentlich eine tolle Idee. Also es geht, ist es ein Kater oder ist es eine Katze?
1: Also ich glaube, es geht um den Kater.
0: Ist ein Kater,
1: der
0: ne?
1: Autor ist übrigens Alex Howard.
0: Ja.
1: Falls Sie sich fragen, wer hat denn das Buch geschrieben?
0: Weil so. Es gab doch schon mal einen Geisterkater, allerdings bei Bibi Blocksberg kann ich mich dunkel erinnern.
1: Aber das ist ja kein Kinderbuch, das ist ja ein Buch hier für Erwachsene.
0: Das ist für Erwachsene, ja. Das hat mit Bibi Blocks. Grimalkin, stimmt, Grimalkin heißt er, also ist ein Kater. So, der lebt in Edinburgh.
1: Mhm.
0: Edinburgh. Und dort stirbt er dann so im Jahr 1900, 1902, 1903.
1: Okay.
0: Aber er hat ja noch ein paar Leben übrig.
1: Du weißt, er kommt dann wieder?
0: Er kommt wieder, aber eben als Geisterkatze.
1: Oh, okay.
0: So. Und dann bleibt er.
1: Ja. Dann bleibt er.
0: Er bleibt für 120 Jahre und geistert rum.
1: Und was er da so erlebt, also ist auch so ein bisschen Geschichte quasi mit eingearbeitet. Es geht so durch die Jahrzehnte. Was er da so erlebt, das steht in dem Buch. Hübsch geschrieben.
0: Ja.
1: Die Geisterkatze. Wieso heißt es eigentlich die Geisterkatze, wenn es ein Kater ist? Das macht doch gar keinen Sinn.
0: Weiß ich nicht. Wenn man ein Geist ist, ist es egal.
1: Achso, du meinst, da kann man auch Salatgurke sein.
0: Da spielt das Geschlecht keine Rolle mehr.
1: Okay, also die Geisterkatze von Alex Howard. Wir würden das Buch jetzt verschenken, wenn Sie Lust haben, es zu lesen.
0: Und zwar einfach anrufen, unsere Lese-Hotline. Die Nummer ist die 08000 78 8000. Also wenn Sie sich für Katzen oder Kater interessieren und ein bisschen für Weltgeschichte und für wirklich gut geschriebene Bücher, dann ist das genau das Richtige für Sie. Alex Howard, die Geisterkatze. 08000 78 8000 jetzt anrufen. Wir schenken Ihnen das Buch.
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0: Ja. Also man kann sagen, ein Werbesong für das Radio. War Herr Klein?
1: Ja.
0: Ein 40 Jahre alter Werbespot quasi hier, Queen Radio Gaga. Also erstmal einen schönen guten Morgen Ihnen und euch am Radio. Schönen guten Morgen unserem Chefmeteorologen Michael Klein. Aber eine deutliche Kritik am Radio. Schon vor 40 Jahren haben die gesungen, ja, alles was wir gerade nur noch hören, ist Radio Gaga und Gugu und Gugu, ja, und bla bla und so weiter. Ne? Aber wir lieben dich trotzdem noch. Singen Sie.
1: Mhm.
0: Ja. Und trotzdem die Ermahnung, werde nicht zu einem bloßen Hintergrundrauschen. Ja? Eine Kulisse für Mädels und Jungs, denen es egal ist und die sich erst dann beschweren, wenn du nicht mehr da bist. Ja? Radio, du hattest deine Glanzzeit, doch deine beste Zeit, die steht ja noch bevor. Das sollte eigentlich unser Lieblingssong werden. Ja, ist er ja schon lange, Radio Gaga. Ja? Aber dass sie das vor 40 Jahren schon so gesungen, da gab es meines Erachtens noch nicht mal, also in Deutschland noch nicht mal Privatradio, glaube ich.
1: Ich wollte gerade fragen, oder? Damals war doch, also ja. da war doch alles noch total behäbig.
0: Ja, und trotzdem langweilig. Haben die damals schon attestiert, bla bla und Gugu und Gaga und eigentlich nur noch Supermix und das Beste von und sind wir alle gut gelaunt und Torte ins Gesicht und sind wir alle happy.
1: Ja, aber vielleicht waren die Briten uns da einfach schon ein bisschen voraus.
0: Das kann gut sein.
1: Vielleicht waren die da weiter und ja, wie ist es denn jetzt bei denen überhaupt? Das weiß ich gar nicht.
0: Weiß ich ehrlich gesagt auch nicht, kann ich dir nicht sagen. Ja. Wir könnten jetzt, aber so schnell kriege ich das jetzt nicht hin. Wir könnten jetzt mal kurz in einen britischen Radiosender reinschalten, aber so schnell bekomme ich das jetzt ja nicht. Nee, komm. Das
1: mit deinem kleinen Weltempfänger, ich finde es toll.
0: Das müssen wir mal vorbereiten. ja, nicht einfach ja, so spontan. So, Herr Klein, unser Chefmeteorologe macht jetzt mal schönes Wetter.
1: Ja.
0: Und was haben wir denn da zu erwarten?
1: Das klappt aber wirklich mal, du sagst das so oft, mach mal schönes Wetter und dann sitze ich hier und habe so ein Kloß im Hals und denke, bei dem Mist hier, da will er schönes Wetter haben. Ja. Aber nö, heute kann man das mal wirklich sagen und vor allem für morgen kann man das sagen, denn es wird heute nach und nach immer mehr auflockern. Aktuell ist es so ein bisschen ungerecht verteilt bei uns hier im Freistaat. Wir haben in ganz weiten Teilen dicke Wolken, aber wir haben vor allem Richtung Norden auch den Sonnenschein und das wird sich so ein bisschen weiter fortsetzen, dass es noch weiter auflockert, aber eben der Norden ist heute deutlich begünstigt, bekommt den meisten Sonnenschein ab und dazu dann Temperaturen, die auch die 18, 19 Grad erreichen können. Unter den Wolken meistens ein bisschen weniger. Für alle bleibt insgesamt weitestgehend trocken, ganz vorsichtig gesagt. Also dürfte kaum was rauströpfeln. Und im Sonnenschein fühlt sich es einfach natürlich auch nochmal ein bisschen wärmer an, weil so gut wie kein Wind da ist.
0: Okay, wie geht's denn weiter?
1: Ja, morgen noch sehr, sehr schön und dann bricht das Gespräch, glaube ich, ab wahrscheinlich. Also morgen ein sehr schön sonniger Tag, wenn sich nicht Nebel oder Hochnebel bilden, dann müssten sich die erstmal auflösen. Ansonsten aber wirklich richtig schön sonnig für alle bei uns hier. Das sieht nicht überall in Deutschland so aus, sollte man also ausnutzen. Und am Donnerstag, da kommt der Tiefausläufer, der bringt dann dicke Wolken und auch Regen. Und deutlich kühler ist es mit 12, 13 Grad, aber ab Freitag wird es schon wieder freundlicher.
0: Alles klar, okay, Micha. So, warte mal. Jetzt habe ich Radio One, BBC Radio One.
2: 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How was Marbs?
3: Marbs was really fun.
1: Ich finde die labern auch viel.
3: Yeah, we had a great time. Ja. Shout out to Emily, who fell in the pool in the beach club and had to get pulled out by a security guard.
2: She didn't tell me that.
1: Moment, habe ich das richtig verstanden? Also in dem Beach Club ist jemand in den Pool gefallen, musste von der Security rausgeholt werden und er lacht sich tot, ne?
2: Your disloyalty is rewarded with a point.
3: Yes, great. Great stuff.
0: Du klingt doch nicht schlecht.
2: Vice Principal Sammy, let's get on with yesterday's quiz.
0: So.
3: Okay.
2: We've got some dingers, let's go. 90 seconds on the clock. A load of questions about stuff that happened yesterday. Here we go with question number one. Who
0: was along with falling into the... Bist du noch da?
1: Ja, ich hör zu.
0: Ja, du hörst zu, komm.
1: Moment, ich finde gerade

0: spannend. Ja, jetzt ja. Passt er aus. Ne?
1: Wir machen jetzt Käffchen, das finde ich spannend. Und dann hören wir uns ja später nochmal wieder.
0: Sehr gerne.
1: Na, 8:17 Uhr. 9:15 Uhr. Ich sag's gern nochmal. Einen schönen Dienstagmorgen. Die

0: 8.19 Uhr, 11 Minuten vor halb neun. So, was gibt's Neues? Es gibt Neues von Nina Neuer. Das ist die Ex-Frau von Manuel Neuer, und die Nina Neuer, die ist jetzt zum ersten Mal Mama geworden. Vom Papa weiß man nicht so viel. Man weiß nur, es ist ihr Neuer. Also herzlichen Glückwunsch an die Nina Neuer. Und was abgesehen davon wirklich noch wichtig ist und wichtig wird heute, das erfahren Sie auch gleich bei uns in den Nachrichten.
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3: Mit Tina Wojnowski. Etwa 1000 Mitarbeiter von VW und Zulieferindustrie haben gestern Nachmittag auf dem Hauptmarkt Geschlossenheit demonstriert. Sie verlangten eine Zukunft für die Autoindustrie in der Region und wollen gemeinsam dafür kämpfen. Ab Montag wird die Freitagsstraße in Höhe Autohaus Hertensdorf voll gesperrt sein. Bis Weihnachten werden dort neue Linksabbiegespuren eingerichtet und es wird neuer Asphalt aufgezogen. Die Bundesregierung hat einen neuen Tankrabatt auf den Weg gebracht. Demnach sollen Diesel und Benzin ab Oktober bis zu 17 Cent günstiger sein. Bundestag und Bundesrat müssen noch zustimmen. Bald geht die Heizsaison los und die wird dieses Jahr teurer. Laut Experten dürften vor allem die Preise für Heizöl und Holzpellets raufgehen. Und das neue Gewaltschutztraining, das die Stadt Erwachsenen anbietet und das morgen startet, ist ausgebucht. Wie die Stadt mitteilte, sind alle Plätze für die dreitägige Veranstaltungsreihe vergeben.
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5: Guten Morgen. Nur momentan ist es eher bedeckt, aber es wird sie geben, die Wolkenlücken, dann blitzt etwas Blau durch. Die Temperaturen gehen auf 15 Grad rauf heute. Morgen der Tag, der wird sogar noch ein Stückchen sonniger. Im weiteren Tagesverlauf ziehen dann ein paar Schleierwolken auf, aber die tun nichts weiter. Die Sonne bleibt weiter gut erkennbar, 18 Grad die Höchstwerte. In der Nacht kühlt es dann deutlich ab und auf den Straßen. Da haben wir einen Stau auf der A4 Dresden Richtung Chemnitz, zwischen Chemnitz-Glöser und Chemnitz-Mitte. Kleinerer Stau an der Baustelle und geblitzt wird auf der Bahnstraße Richtung Lengenfelder Straße in der 30er-Zone. Dankeschön fürs Bescheid geben. Gute Fahrt, schönen Tag.
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12: Und trotzdem, das Auge hört ja mit. Ne? Also, wir wünschen Ihnen jetzt erstmal einen tollen Start in den Dienstag. Es ist der 22. September und jetzt ist es kurz vor 8:30.
11: Ja, kommen Sie gut in den Tag.
12: Los geht's.
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0: 2 Minuten nach 8:30 jetzt.
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2: Ein Holzstück mit der Aufschrift Zwickau. Aus dem Nachlass eines Sammlers sorgt derzeit für Gänsehaut bei Historikern. Könnte es sich um die seit fast 400 Jahren verschollene Kreuzreliquie des Zwickauer Doms handeln? Ein freier Pressebericht legt das nahe. Ich bin Gunnar Tichy. Im Dreißigjährigen Krieg im Jahre 1632 ließ der kaiserliche Feldherr Albrecht von Wallenstein das wertvolle Stück aus der Marienkirche entwenden. Doch auf dem Postweg zum Kaiser nach Wien verlor sich damals jede Spur. Ein Speziallabor in München untersucht derzeit das Fundstück, das tatsächlich etwa 2000 Jahre alt sein könnte. Sollte sich die Herkunft bestätigen, dann wäre das für den ehemaligen Dombaumeister Michael Kühn eine echte Sensation und die Krönung seines Lebenswerks. Er fordert die Rückkehr des Stücks nach Zwickau. Spannende Geschichte.
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1: Guten Morgen, einen schönen Start in den heutigen Dienstag. Naja, ein paar Wolken haben wir noch am Himmel, die können aber im Laufe des Tages sich auch so ein bisschen auflösen, dass es mal eine Wolkenlücke und etwas Sonnenschein gibt. Die Temperaturen bei uns in Zwickau gehen auf 15 Grad rauf und der neueste Blitzer steht auf der Bahnstraße Richtung Lengenfelder Straße.
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0: ist aber der Schlagzeuger drängt sich nochmal sehr in den
1: Schlagzeug. Aber so richtig, ja. Aber ja, wegen dem Song wollte ich als Kind Schlagzeuger werden.
0: Ach, da bist du, das rauskam, warst du noch.
1: Obwohl, das stimmt, ja, richtig, du hast recht, ja. Das war Mitte der 90er. Naja, da war ich ein großes Kind. Ja,
0: ja, aber da hatte man noch Träume.
1: Da hatte man noch, ja, genau.
0: Da war der ja schon weit über 30. Ach, Mitte, Ende 30, da hat er angefangen, Schlagzeug zu lernen.
1: Siehste, ja. Ach Mensch, die Zeit vergeht und jetzt ist alles so neu und so komisch. Micha Klein, unser Chefmetrologe, ist in der Leitung und hat mir heute Morgen erzählt, ich weiß gar nicht, ob ich das wieder erzählen darf. Er ist gestern Probe gefahren, ein

0: Elektroauto und hat gekämpft, womit? Mit dem digitalen Rückspiegel.
1: Ich wurde auch angeguckt, als wäre ich, der Verkäufer meinte auch schon, ja, ist Gewöhnungssache, habe ich auch, brauche ich eine Woche. Hä? Die haben einen digitalen Rückspiegel, also sprich, da ist eine Kamera drin, die nach hinten filmt. Ich fand das ganz schwierig, weil du guckst ja auf die Straße, guckst also weit in die Ferne und dann auf dem Spiegel ist aber das Bild ganz scharf in der Nähe. Du musst dann fokussieren und dann aufgucken. Ich fand das
0: auch. Und du siehst also nicht mehr, was real hinter dir passiert, sondern der Spiegel, also es ist eine Kamera, es ist ein Bild, es ist ein Fernsehbild.
1: In dem Fall war das wirklich so. Also es gibt welche, die haben beide, da kannst du hin und her umschalten, aber der hatte gar keine Rückscheibe, der hat nur ein Metall hinten drin, deswegen musst du eine Kamera haben. Und das ist ganz groß. Du kannst auch die Entfernung, finde ich, nicht richtig abschätzen. Ja. So. Aber wie gesagt, man muss sich eine Woche dran gewöhnen, aber so lange muss man das Auto ja erstmal dann schon auch zu Hause stehen haben.
0: Was war es für ein Modell?
1: Komm. Das war in dem Fall Polestar.
0: Polestar, okay, alles klar. Ich fahre ja jetzt seit einer Woche Plug-in-Hybrid.
1: Aha.
0: Ich bin begeistert.
1: Ja?
0: Ja doch, ich finde es toll. Ja.
1: Schön,
0: ist schon schön, wenn du so...
1: Ganz schlecht, wir sind noch ein anderes Modell gefahren und das war auch okay.
0: Ja.
1: Da war ganz komisch, wenn du abgebremst hast in der Ampel, wir haben dann erst geguckt, ist noch ein anderer neben uns, wo kommt denn das Geräusch her? Ja. Der machte extra so ein abbremsendes Geräusch und so. An was so Autos scheitern können, dass du sagst, das Geräusch will ich aber
0: nicht. Nee, bei mir ist es. Und ich bin immer der Erste an der Ampel. Also weg von der Ampel, weißt du?
1: Achso, ja, das so sowieso, ja. Der eine machte immer Bing-Bing, wenn vorne einer losfuhr, so unter dem Motto, du Depp, wach endlich auf und fahr an, dann macht der Bing-Bing, Vordermann fährt los oder so in der Art.
0: Ja, das ist unschlecht.
1: Da habe ich auch gedacht, also jetzt ist so alt bin ich wieder nicht.
0: Naja, du gewöhnst dich jetzt erstmal an deinen digitalen Rückspiegel.
1: Ja, das weiß ich noch nicht. Und die Entscheidung ist noch nicht gefallen.
0: Ja, wir wollen jetzt aber nicht in den Rückspiegel gucken, sondern nach vorne. Nämlich im Wetterbericht nicht den von gestern, sondern nicht das, was hinter uns liegt, sondern was vor uns liegt. Was kommt denn auf uns zu? Schönes Wetter eigentlich,
1: Das war auch ein guter Trick, den haben bestimmte Leute im Radio, Wetterleute, einer großen Wetterfirma gemacht. Die haben erstmal stundenlang darüber erzählt, wie es gestern war und die aktuellen Temperaturen sind. Weil dann kannst du nichts falsch machen.
0: Klar.
1: Total super. Ja. Und alle wissen, guck mal, der hat Ahnung, der weiß, wie es ist. Ja, diesen Trick habe ich auch, deswegen hast du immer noch mich hier. heute ganz nettes Wetter für weite Teile Sachsens. Aktuell schon für die Nordhälfte oder weite Teile des Nordens, nämlich mit ordentlich Sonnenschein schon. Der Süden hat die dicken Wolken. Teilweise hat es aus diesen Wolken auch so ein bisschen sogar schon heute früh noch rausgetröpfelt. Ansonsten aber lockert es dann weiter auf, da wo die Wolken jetzt sind. Der Rest bekommt nochmal ein paar Wolkenfelder reingezogen. Also wir werden hinterher alle zusammen landen bei einer Mischung aus Wolken mit aufgelockerten Phasen, mit ein bisschen Sonne dazwischen bei 17, 18 Grad.
0: Morgen schön. Richtig schön.
1: Morgen richtig schön, mit einem kleinen Einschränkungsfragezeichen dabei. Nämlich in der Nacht kann es erstmal so klar werden, dass es sich Nebel oder Hochnebel bilden. Wenn sich das dann aufgelöst hat oder wenn sich es gar nicht erst gebildet hat, dann ein sehr schön sonniger Tag, 18, 19 Grad, wenig Wind, das fühlt sich deutlich wärmer an.
0: Micha, jetzt gibt's ein Käffchen, nicht digital, sondern in echt.
1: Ja.
0: Und wir hören uns später nochmal.
1: Machen wir, bis dann.

0: schönen Dienstagmorgen. Tag 2 nach den Landtagswahlen in Mecklenburg-Vorpommern und Berlin. Bei vielen ist da immer noch Wundenlecken angesagt. Und wenn man so guckt und liest und hört, dann wird einem wieder mal klar, was in diesem Land gerade passiert, hat auch viel mit dem, Entschuldigung, mit dem erbärmlichen Zustand zu tun, in dem sich der Journalismus befindet. Die Redaktionen überbieten sich gegenseitig in ihrem Staatsopportunismus, aber am Ende erreichen sie genau das Gegenteil und helfen denen, die sie eigentlich verhindern wollten. Da kann man gespannt sein, ob die irgendwann mal aufwachen. Wir sind, also ich meine, aufgewacht und deshalb gibt's gleich seriöse, überparteiliche Nachrichten bei uns für Sie. Bleiben Sie bitte dran.
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10: Mit Tina Wojnowski. Guten Morgen. Um die 1000 Menschen haben gestern Nachmittag auf dem Hauptmarkt für die Zukunft der Autoindustrie in der Region demonstriert. An jedem VW-Job hängen etwa 5 Jobs in der Zulieferindustrie, sagte ein Mann aus dem Betriebsrat. Die Ostbeauftragte der Bundesregierung verlangte vom Konzernvorstand, an den Verhandlungstisch zurückzukehren. Es brauche Standortgarantien und verlässliche Investitionen. Ab Montag wird die Freitagsstraße gesperrt sein. Grund sind Fahrbahnarbeiten vorm Autohof

0: Schlachtensdorf, wie das Landesstraßenbauamt mitteilte.
1: Auf einer Länge von rund 500 Metern werden neue Linksabbiegespuren eingerichtet, um die Gewerbezufahrten zu verbessern. Außerdem wird neuer Asphalt aufgezogen. Die Umleitung ist weiträumig. Autohof, McDonald's und Krämer Pferdesport bleiben, abhängig vom Bauabschnitt, jeweils aus einer Richtung erreichbar. Bis Weihnachten sollen die Arbeiten abgeschlossen sein. Gunnar Tichy, Nachrichtenredaktion.
0: Ministerpräsident Michael Kretschmer besucht ab heute Rom und den Vatikanstaat. Begleitet wird er von Kabinettsmitgliedern und Vertretern des Bistums Dresden-Meißen. Im Mittelpunkt der Reise stehen unter anderem Gespräche, Begegnungen und der Ausbau der Zusammenarbeit, vor allem im Wissenschaftsbereich. Morgen hat Kretschmer eine Audienz beim Papst. Bundeskanzler Merz will ein Gesetz gegen Enteignungen vorantreiben. Nach dem Wahlsieg der Linken in Berlin sagte Merz, die Bundesregierung werde ein entsprechendes Verbot vorlegen.
2: Es geht vor allem darum, an die internationalen Investoren eine klare Botschaft zu senden, die da lautet, es gibt in Deutschland keine Enteignungen von privatem Eigentum. Das ist gerade für den Investitionsstandort Deutschland von größter Relevanz und deswegen machen wir dieses Gesetz.
0: Die Linke hatte im Wahlkampf in Berlin versprochen, sich für Enteignungen der Wohnungskonzerne stark zu machen. Wie schützt man Computer und Smartphone effektiv vor Cyberkriminellen? Darüber informieren Experten heute in Zwickau. Die Volkshochschule lädt um 18 Uhr zu einer kostenlosen Veranstaltung in das Peter-Breuer-Gymnasium ein. In dem gut 90-minütigen Programm zeigen die Fachleute anhand von Lifehacking und Vorträgen Tricks und Handgriffe, um Daten auf PCs und mobilen Geräten vor fremdem Zugriff zu schützen.
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4: Einen wunderschönen guten Morgen. Die Temperaturen bei uns in Zwickau, die gehen auf bis zu 15 Grad rauf. Momentan ist es eher bedeckt, aber im weiteren Tagesverlauf kann es auch mal Wolkenlücken geben. Morgen der Tag, der wird dann richtig schön sonnig. Im weiteren Tagesverlauf ziehen allerdings ein paar Schleierwolken auf. Die schüchtern die Sonne aber nicht ein. Die Temperaturen gehen auf 18 Grad rauf. Und auf den Straßen, da haben wir einen Blitzer auf der Bahnstraße Richtung Lengenfelder Straße. Achtung, das ist eine 30er-Zone. Und noch ein Blitzer gerade. Gerade gemeldet auf der B173 in Schönfels Richtung Zwickau. Und falls Sie noch was haben, gerne, gerne. 03x800 und die 4 ist die Nummer, unter der Sie mich erreichen.
5: Ja, danke schön, Miri.
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0: Hölle, Hölle. Hat heute Geburtstag. Wolle Petri. Also eigentlich Wolfgang, ja, Fans sind Freunde, sagen ja Wolle. War das so deins so mit diesen Freundschaftsbändchen und so?
1: Nee, das war nicht so meins.
0: Die 90er, ne? So Anfang, Mitte der 90er war der ganz dicke da.
1: Also so pur und so, das fand ich cool, aber Wolle Petri nicht.
0: Und das waren wirklich Sachen, die so in der Disse noch liefen.
1: In der Disse?
0: Ja, 90er Jahre, Anfang, Mitte 90er Jahre. Nein, 90er Jahre. Der hatte dann so eine ewig lange Maxi, wie heißt denn das, wenn das so eine halbe Stunde durchläuft, okay. So die Hits am Stück und auch da sind die.
1: Es galt
0: ja nur ich nicht, nee, aber
1: nicht.
0: Ja, damals so, ja. Mhm. Wolfgang Petri. Heute wurde er 75. Happy Birthday, allen Geburtstagskindern an diesem 22. September. Jetzt wird es erstmal gleich um 9 und wir wünschen einen schönen guten Morgen.
1: Schönen Dienstag.
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0: 3:09 jetzt.
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2: Ja, und wer in Zwickau mit dem Bus unterwegs ist, der kennt sie vielleicht. Dorota Henseleck, von allen nur Dora genannt. Seit über 6 Jahren sitzt sie am Steuer und sorgt im Stadtverkehr für echte gute Laune-Momente. Ihr Bus ist nämlich kein gewöhnlicher Linienbus, sondern ein liebevoll gestalteter Dekobus mit ganz vielen Lichtern und Figuren. Und die Fahrgäste sind begeistert. Neben viel Lob gibt's für die beliebte Busfahrerin regelmäßig Kaffee und Blumen als Dankeschön. Also, liebe Dora, toll, dass du unsere Stadt ein bisschen bunter machst.
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0: Ich weiß was.
1: Was denn?
0: Also ich weiß erstmal, dass es 10 Minuten nach 9 ist. Ich weiß, dass jetzt wieder Zeit ist für unseren Lieblingsmetrologen, für unseren Wettermann Michael Klein.
1: Wenn du das so sagst.
0: Ja, ja. Und ich weiß noch was. Mensch, ich bin nicht, dass du denkst, ich bin immer schlecht vorbereitet. Ja, nein, ich bin gut vorbereitet. Weißt du, was in der kommenden Nacht passiert?
1: Um 0.05 Uhr oder wann war's? Nee, 2.05 Uhr.
0: 2.05 Uhr, ja. Ja, du bist auf der richtigen Fährte.
1: Ich möchte lösen.
0: Ja, bitte.
1: Nicht meteorologisch, kalendarischer Herbstanfang.
0: Ja, genau. Ja. Kommende Nacht. Gucke an, dann ist der Herbst auch kalendarisch da. Genau, meteorologisch hat er ja schon begonnen, am 1. September immer.
1: Richtig, genau.
0: Aber kalendarisch dann in der kommenden Nacht. Dann wandert die Sonne noch ein Stück weiter. Naja, und dann werden die Tage wirklich kürzer.
1: Ja, ja.
0: Merkt man jetzt schon deutlich. Hm?
1: Und vor allem jetzt ist es gerade die Phase, in der ich habe da nie eine Formulierung für. An denen die Tage am schnellsten, am kürzesten werden. Ha? Also sprich, jetzt verlieren wir die meisten Minuten.
0: Am meistensten.
1: Am meistensten. Also wir sind in so einer Sinuskurve an der steilsten Stelle, da wo am meisten verloren wird, und dann später schwächt sich das ja ab.
0: Wo
1: und
0: ist denn die Zeit hin? Ich weiß noch genau, dass wir hier saßen an der Stelle und du gesagt hast, jetzt ist die Zeit, wo die Tage am schnellsten länger werden.
1: Ja, und ich auch da schon die Formulierung nicht
0: dafür. Auch am schnellsten, hasse. Ja,
1: am schnellsten.
0: Mhm. Ja, ja. Ja, Herbst. Also man merkt es an der Kürze der Tage. Man merkt es daran, ja, die Blätter, die fangen auch schon langsam an, bunt zu werden. Ja, warte mal. Wie hat Miri vorhin gesagt, die Blätter, die Bäume werfen mit Konfetti im Herbst.
1: Oh,
0: schönes Bild.
1: Das ist aber eine verträumte Vorstellung.
0: Bäume werfen mit Konfetti. Woran man es nicht so merkt, also zumindest morgen nicht, ist, weil morgen ist ja dann Herbstanfang, ist das Wetter. Das wird morgen nochmal richtig schön, um jetzt vielleicht mal morgen anzufangen.
1: Genau.
0: Bevor wir zum Heute kommen.
1: Erst ins Morgen schauen und dann überlegen, was man im Heute tun muss. Ja. Genau. Das wäre so eine Regierung.
0: Oh, ne? Herr Klein, ja.
1: So, stattdessen werfen Sie mit Konfetti Parteien. Nee, also tatsächlich, es wird morgen ein richtig netter, schöner Tag, wenn, da kommt das einschränkende wenn sich in der Nacht nicht Nebel oder Hochnebel bilden. Das ist nämlich möglich, es wird nämlich ordentlich frisch, es lockern die Wolken in der Nacht immer weiter auf, deswegen teilweise auch so unter 7 oder 6 Grad als Frühtemperatur, dann eben die Möglichkeit für Nebel, und das bedeutet, dass es dann etwas länger dauern kann, bis die Sonne sich durchsetzt, wenn das alles überhaupt passiert. Es kann auch sein, dass es morgens früh ganz klar losgeht mit ganz viel Sonnenschein, Temperatur, mein Gott, was passiert hier? Mein Bildschirm springt hier hin und her, schrecklich. Und dann sind es Temperaturen, die auch 18, 19 Grad erreichen können bei strahlendem Sonnenschein, fühlt sich das dann noch viel wärmer an, angenehmer an, und ich

0: hier gerade aus, weil mein Computer spielt gerade total verrückt.
1: Siehste, ja. Soll ich dir aus der Patsche helfen? Also ich habe mir gemerkt, was du vorhin erzählt hast.
0: Ja, ich weiß es auch noch auswendig. Aber okay. Das Schlimme, dass ich mich gerade so irritieren lasse, obwohl ich es genau weiß und trotzdem hier irgendwie... ja, also es wird nur dieser eine Tag aber erstmal bleiben, denn am Donnerstag kommt ein Tiefausläufer, der bringt dicke Wolken und Regen und kühlere Luft. Es geht runter, Höchstwerte so um 14, 15 Grad. Danach geht es aber wieder bergauf und es könnte sogar sein, dass wir am Samstag, Sonntag wieder bei über 20 Grad mit viel Sonne liegen.
1: Das ist noch nicht mit Herbst.
0: Nee, es fühlt sich auch so aus, dass die wärmere Luft tatsächlich dann auch erstmal in der neuen Woche durchhält und sogar Montag, Dienstag, Mittwoch vielleicht in Richtung Sommer geht.
1: Siehste, trotz dessen, dass die Tage jetzt am meisten kürzer werden, wie du so schön
0: kürzester werden.
1: Ich glaube, wir sollten uns jetzt noch ein Käffchen gönnen und dann machen wir erstmal Feierabend für heute.
0: Ich mache eine Skizze, ich mal das auf, dann verstehst du es.
1: Bis morgen, Micha.
0: Bis dann, tschüss.
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11: Mit Tina Warnowski. Etwa 1000 Mitarbeiter von VW und Zulieferindustrie haben gestern Nachmittag auf dem Hauptmarkt Geschlossenheit demonstriert. Sie verlangten eine Zukunft für die Autoindustrie in der Region. Ab Montag wird die Freitagsstraße in Höhe Autohof Hertensdorf voll gesperrt sein und das bis Weihnachten. Auf einer Länge von 500 Metern wird unter anderem neuer Asphalt aufgezogen. Die Bundesregierung hat einen neuen Tankrabatt auf den Weg gebracht. Wie schon im Mai und Juli soll der Liter Sprit ab Oktober rund 17 Cent günstiger werden. NRW-Ministerpräsident Wüst hat sich für einen anderen Umgang mit der AfD ausgesprochen. Man habe zu viel über die Partei geredet und zu wenig darüber, was die Menschen zu ihr treibe, sagte der CDU-Politiker. Und die Volkshochschule lädt heute um 18 Uhr zu einer kostenlosen Lifehacking-Veranstaltung in das Breuer-Gymnasium ein. Experten zeigen einfache Tipps, um Computer und Smartphones vor Cyberkriminellen zu schützen.
9: 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Die nächsten Nachrichten in einer halben Stunde. 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
13: Einen wunderschönen guten Morgen. Die Temperaturen bei uns in Zwickau, die gehen auf bis zu 15 Grad rauf. Momentan ist es eher bedeckt, aber im weiteren Tagesverlauf kann es auch mal Wolkenlücken geben. Morgen der Tag, der wird dann richtig schön sonnig. Im weiteren Tagesverlauf ziehen allerdings ein paar Schleierwolken auf. Die schüchtern die Sonne aber nicht ein. Die Temperaturen gehen auf 18 Grad rauf. Und auf den Straßen, da haben wir einen Blitzer auf der Bahnstraße Richtung Lengenfelder Straße. Achtung, das ist eine 30er-Zone. Und noch ein Blitzer gerade gemeldet auf der B173 in Schönfels Richtung Zwickau. Und falls Sie noch was haben, gerne, gerne. 03x800 und die 4 ist die Nummer, unter der Sie mich erreichen.
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1: Jetzt wird's kindisch mit einem speziellen Tipp eben für Kinder. Wie kann man eigentlich ein Schnarchen stehlen oder sogar den Mond? Das wissen Räuber Murmeldick und seine tierische Bande aus Eichhörnchen, Fuchs und Eule ganz genau. Im Kornhaus liest heute Autor Matthias Furland aus seinen vergnüglichen Geschichten vom Räuber Murmeldick. Ein toller Nachmittag für Geschichtenfans ab 6 Jahren. Los geht's 16 Uhr. Der Eintritt kostet 8 Euro, ermäßigt 5 Euro.
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1: Einen wunderschönen guten Morgen, ja, unser Better-Better-Man Michael Klein. Hier der andere Micha, der Michael Kretschmer, was Sachsens Ministerpräsident ist, der fährt heute zum Papst. Also er reist nach Rom und wir hatten ja gesagt, der Papst wartet extra auf ihn, weil wenn der Michael Kretschmer dann wieder weg ist vom Papst, dann fährt der Papst nach Paris.
2: So,
1: wir würden Sie ja auch gerne mit, also euch am Radio gerne mitnehmen nach Paris. Wir fahren ja ins Disneyland, ja, in den Herbstferien. Weiß nicht, ob der Papst, nee, so lange wird er nicht da sein. Nee, da ist er wieder weg. Ja.
2: Also, aber, dass die Achterbahn wieder frei ist, wenn der Papst endlich abgehauen
1: ist. Die sperren ja den Park für ihn wahrscheinlich.
2: Ja, wahrscheinlich.
1: Der Papst dann im Kettenkarussell.
2: Ich habe
1: nicht gesagt im Kettenhemd, sondern im Kettenkarussell.
2: Ja, dann,
1: seine Runden
2: dann schön
1: dreht.
2: Fliegen geht.
1: Genau.
2: Und immer vor sich hin schreit, ich bin der Papst der Welt.
1: Genau. Ist der Friedrich Merz noch im Amt?
2: Weiter so,
1: hat er gesagt, ne?
2: Ja. Ja.
1: Also sinngemäß hat er die Parole ausgegeben, wir machen weiter so. Oder anders gesagt, mehr Merzwagen.
2: Mehr Merzwagen ist schön.
1: Mehr Merzwagen. Er hätte auch sagen können, den gab schon mal den Satz, den Friedrich Merz in seinem Lauf hält weder Ochs noch Esel auf.
2: Ja, das ist aber so lange her, das kann man wieder machen.
1: Kann man wieder machen, ne?
2: Ja.
1: Aber pass mal auf, Micha, wir wollen ja jetzt hier mal nicht rummeckern.
2: Nein.
1: Ja, Sie haben sich ja für den richtigen Radiosender entschieden. Wir sind ja nicht umsonst das Epizentrum der Zuversicht und des unverwüstlichen Optimismus. Jetzt werden die Ärmel hochgekrempelt, dann müssen wir es eben selbst machen. Du zum Beispiel jetzt mit einem positiven Wetterbericht.
2: Positiv?
1: Das wäre doch schon mal ein Anfang. Ja.
2: Ja, ich würde meine Rede gerne wie Friedrich Merz beginnen mit Es ist ein Desaster.
1: Oder warte, wie früher, als dieser Satz fiel, ja, hier den Friedrich Merz in seinem Lauf, hält weder Ochs noch Esel auf, da könnte ich sagen, hoch, hoch, hoch. Das passt wieder zum Wetter. Wir wünschen uns jetzt drei Hochs.
2: Drei Hochs? Ach, das drei
1: ein dreifaches gestanden. Hoch.
2: Hoch, hoch, hoch. Du, ehrlich gesagt, auf der Wetterkarte, ich sehe schon mal zwei.
1: Siehst du? Ein Werbesong für das Radio, Queen Radio Gaga, aber auch eine deutliche Kritik am Radio. Schon vor 40 Jahren haben die gesungen, ja, alles, was wir gerade nur noch hören, ist Radio Gaga und Gugu und Gugu, ja, und bla bla und so weiter, ne? Aber wir lieben dich trotzdem noch, singen sie. Und trotzdem die Ermahnung, werde nicht zu einem bloßen Hintergrundrauschen, ja, eine Kulisse für Mädels und Jungs, denen es egal ist und die sich erst dann beschweren, wenn du nicht mehr da bist. Radio, du hattest deine Glanzzeit, doch deine beste Zeit. Die steht ja noch bevor. Das sollte eigentlich unser Lieblingssong werden, ja. Ist er ja schon lange, Radio Gaga. Dass sie das vor 40 Jahren schon so gesungen. Da gab es meines Erachtens, also in Deutschland, noch nicht mal Privatradio, glaube ich.
2: Ich wollte gerade fragen, oder? Da war doch alles noch total behäbig.
1: Ja, und trotzdem langweilig. Haben die damals schon attestiert, bla bla und Gugu und Gaga und eigentlich nur noch Supermix und das Beste von und aha, sind wir alle gut gelaunt und Torte ins Gesicht und haha, sind wir alle happy.
2: Ja, aber vielleicht waren die Briten uns da einfach schon ein bisschen voraus.
1: Das kann gut sein.
2: Vielleicht waren die da weiter und ja, wie ist es denn jetzt bei denen überhaupt? Das weiß ich gar nicht.
1: So, warte mal. Jetzt habe ich Radio One, BBC Radio
3: and
1: One.
3: Also, you're coming off the back of this hen do. How was Marbs?
4: Marbs was really fun.
2: Ich finde, die labern auch viel.
4: Yeah, we had a great time. Ja. Shout out to Emily, who fell in the pool in the beach club and had to get pulled out by a security guard.
3: She didn't tell me that.
2: Moment, habe ich das richtig verstanden? Also in dem Beach Club ist jemand in den Pool gefallen, musste von der Security rausgeholt

0: Ja. Und er lacht sich tot, ne?
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6: Mit Tina Wojnowski. Guten Tag. Eine Schließung des Zwickauer VW-Werkes wird es mit der Bundesregierung nicht geben. Das sagte gestern Nachmittag die Ostbeauftragte des Kabinetts Elisabeth Kaiser bei der Kundgebung auf dem Hauptmarkt.
7: VW ist deutsche Industriegeschichte. Der Konzern trägt eine soziale Verantwortung für diesen Standort und für Ostdeutschland. Und wir fordern den Vorstand auf, kehren Sie an den Verhandlungstisch zurück und meinen Sie es auch ernst. Wer in guten Jahren Milliardengewinne schreibt, darf in schwierigeren Zeiten nicht sich wegducken.
6: An der Baustelle für die neue Ballsporthalle in Neuplanitz ist am Morgen die erste von insgesamt über 60 Stützen eingetroffen. Mit einem Tieflader wurde das rund 18 Tonnen schwere und fast 13 Meter lange Bauteil angeliefert. Damit wächst der Bau der für rund 1.500 Besucher konzipierten Halle nun sichtbar in die Höhe. Fertig sein soll sie Ende nächsten Jahres. Die Bundesregierung hat für den geplanten Tankrabatt den Gesetzentwurf auf den Weg gebracht. Von Oktober bis Ende Dezember soll die Energiesteuer auf Diesel und Benzin gesenkt werden. Einzelheiten zum geplanten Spritpreisdeckel gibt es weiter nicht. Fiona Reinhardt berichtet.
8: Konkret soll die Energiesteuer um rund 14 Cent pro Liter runtergehen. Wenn man dann noch die Mehrwertsteuer einrechnet, können Autofahrer damit rechnen, dass die Preise an der Zapfsäule bis zu 17 Cent pro Liter sinken, sagt die Bundesregierung. Wenn die Mineralölkonzerne die Steuersenkung denn auch vollständig weitergeben. Beim ersten Tankrabatt im Mai und Juni war das ja nicht der Fall.
6: Vor der nahenden Grippesaison ruft das Robert-Koch-Institut Eltern dazu auf, Kinder mit gesundheitlichen Risikofaktoren impfen zu lassen. Dies sei bei maximal 10% der Fall, heißt es. Grund: die Grippe werde nicht als Bedrohung wahrgenommen. Laut RKI sollten Kinder mit chronischen Erkrankungen der Atemorgane, Herz-Kreislauf-Erkrankungen, Diabetes oder Adipositas geimpft werden. Centerparks prüft derzeit den Bau eines neuen Ferienparks im Lausitzer Seenland. Im Fokus ist eine rund 90 Hektar große Fläche am Partwitzer und Sedlitzer See. Dort könnten zwischen 500 und 700 Ferienhäuser inklusive Freizeit- und Sportanlagen sowie Gastronomie errichtet werden. Falls die Pläne umgesetzt werden, wird mit Investitionen von rund 300 Millionen Euro gerechnet.
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10: Naja, momentan ist es fast überall noch bedeckt, aber man sieht schon die ersten Wolkenlücken und etwas Licht in den Wolken. Das sieht wirklich schön aus. 15 Grad, die Höchstwerte. Die Sonne wird sich immer mal hervorkämpfen. Morgen, da scheint dann öfter mal die Sonne. Das wird alles in allem ein sehr, sehr schöner Tag werden. Nur ein paar dünnere Schleierwolken dann im Laufe des Nachmittags und Höchstwerte um die 18 Grad. Und auf den Straßen, da haben wir zwei Blitzer. Bahnstraße Richtung Lengenfelder Straße, 30er Zone und B173, schön in Richtung Zwickau. Und falls Sie noch was gesehen haben oder sich über irgendwas ärgern mussten, sagen Sie gerne Bescheid. 03 mal 800 und die 4.
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10: Hallo alle zusammen, wir knipsen den Vormittagsmodus an mit viel Spaß im Job und viel Musik.

me, Sixpence None the Richer sind das. Radio Zwickau. Der Sommer ist in den letzten Zügen, fühlt sich heute schon ein bisschen nach Herbst an, aber der beginnt offiziell morgen um 2.04 Uhr. Wieso ist das eigentlich so? Und dann mit einem goldenen Herbst, also für morgen, Sonnenbrille nochmal putzen. Lieblingseisdiele auf den Tagesplan für eine schöne Kugel Kürbiseis oder Zimtpflaume, ne? Und Duftkerze heute schon testen.

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2: Ja, das ist schon ein beeindruckendes Herbstspektakel da oben am Himmel. Mal weiße Wolken, mal sind sie plötzlich grau, dann blitzt etwas blau durch. Typisch Herbst, 15 Grad die Höchstwerte heute bei uns in Zwickau. Morgen kriegen wir dann wahrscheinlich goldenes Herbstwetter mit viel Sonnenschein. Die bleibt uns auch den ganzen Tag erhalten. Ein paar lockere Schleierwolken ziehen vielleicht durch. 18 Grad die Höchstwerte zum morgigen Mittwoch. Und auf den Straßen haben wir einen Blitzer auf der B173 in Schönfels Richtung Zwickau. Und falls Sie auch noch irgendwas entdeckt haben, sagen Sie gerne Bescheid. 03x800 und die 4 ist die Nummer, unter der Sie mich erreichen. Gute Fahrt, freue mich auf Ihren Anruf.
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2: Und hier ist das Motto des Tages von Pharrell Williams. Happy.

0: Mainzer Vormittag. Ich habe jetzt wieder eine Wer-hat's-gesagt-Spielerei, also von wem ist das hier? Etwas nicht zu können ist kein Grund, es nicht zu tun. Ist das von Jogi Löw, B von Alf oder C von Herbert Grönemeyer? Wenn ich das jetzt anspiele, dann sollte es klingeln. Genau, von Alf. Der Außerirdische vom Planeten Melmac ist exakt heute vor 40 Jahren im US-Fernsehen in die Garage der Familie Tanner gekracht. Und er ist momentan übrigens leider nicht mehr im Free-to-V zu sehen. Also schade. In Sachen Einschaltquote, finde ich, könnte es helfen. Und hier kommt jetzt noch ein Kultspruch vom roten Zottelpelz mit der großen Nase.
1: Hey, Kate, sag mir doch mal, wo deine Auflaufformen stehen.
2: Warum?
1: Weil der Kater nicht in den Toaster passt.

0: Gute neue Musik von Olivia Rodrigo. Es ist nach 10:30, dritte Stunde, oder?
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1: Mit Tina Warnowski. Guten Tag. Nach einer Unfallflucht in Marienthal sucht die Polizei Zeugen. Gestern Mittag war ein LKW beim Abbiegen von der Gutenbergstraße in die Marienthaler Straße gegen ein Geländer gestoßen und einfach weitergefahren. Was dann passiert ist, weiß Stella Stürmer.
2: Ja, weil das stark verformte Geländer in den Schienenbereich ragte, stieß kurz darauf eine Straßenbahn dagegen. Der entstandene Sachschaden beläuft sich auf etwa 8.000 Euro. Verletzt wurde zum Glück niemand. Die Polizei hat Ermittlungen wegen gefährlichen Eingriffs in den Bahnverkehr sowie Unfallflucht eingeleitet und bittet um Hinweise. Die Nummer steht in unserer App.
1: Für Schüler, Absolventen und Fachkräfte öffnen am Wochenende die Berufsinfotage in der Sparkassenarena ihre Pforten. Jeweils von 10 bis 16 Uhr präsentieren am Samstag und Sonntag rund 70 Aussteller Angebote zu Ausbildung, Studium, Praktika und offenen Stellen. Erstmals ergänzt eine kostenlose und anonyme Potenzialanalyse das Angebot, um passende Ausbildungs- und Studienwege aufzuzeigen. Ministerpräsident Michael Kretschmer besucht ab heute Rom und den Vatikanstaat. Begleitet wird er von Kabinettsmitgliedern und Vertretern des Bistums Dresden-Meißen. Im Mittelpunkt der Reise stehen unter anderem Gespräche, Begegnungen und der Ausbau der Zusammenarbeit, vor allem im Wissenschaftsbereich. Morgen hat Kretschmer eine Audienz beim Papst. Mittlerweile ist gut jedes sechste neu zugelassene Auto in der EU ein reines E-Auto. Laut Statistik lag der Anteil im vergangenen Jahr bei gut 17%, ein neuer Höchststand. Deutschland liegt mit etwa 19% leicht darüber. Spitzenreiter ist Dänemark, gefolgt von den Niederlanden und Malta. Bald geht die Heizsaison los und die wird dieses Jahr teurer. Laut der Beratungsgesellschaft CO2 Online dürften die Preise für Heizöl und Holzpellets steigen. Beim Erdgas sehen die Experten dagegen eine leichte Entlastung. Thomas Bremser berichtet.
3: Für eine 70 Quadratmeter Wohnung erwarten Sie einen Anstieg auf rund 1.300 Euro bei Heizöl. Bei Holzpellets fällt das Plus etwas geringer aus, noch geringer bei Fernwärme und Wärmepumpen. Menschen, die mit Erdgas heizen, dürfen sogar weniger zahlen. Die Gesellschaft glaubt, dass viele Haushalte ihre Heizkosten deutlich senken könnten, wenn sie richtig heizen und lüften würden.
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5: Mal weiße Wolken, mal sind sie plötzlich grau, dann blitzt etwas blau durch. Typisch Herbst. 15 Grad die Höchstwerte heute bei uns in Zwickau. Morgen kriegen wir dann wahrscheinlich goldenes Herbstwetter mit viel Sonnenschein. Die bleibt uns auch den ganzen Tag erhalten. Ein paar lockere Schleierwolken ziehen vielleicht durch. 18 Grad die Höchstwerte zum morgigen Mittwoch. Und auf den Straßen ist momentan erstaunlich ruhig, da haben wir nichts weiter, aber Sie vielleicht. Dann sagen Sie gerne Bescheid, am besten per Telefon. Das geht am schnellsten 03x800 und die 4 ist die Nummer. Kostet Sie nichts, landen Sie direkt bei mir. Ich gebe es dann weiter oder Sie sprechen auf einen Anrufbeantworter, auch dann gebe ich es weiter.
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6: Wir hatten es ja gerade vom außerirdischen Alf. Was mir von ihm auch besonders gut gefällt, ist: Das beste Mittel gegen eine gegessene Schokolade ist eine neue Schokolade. Schönen Vormittag.
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schönen Dienstag wünsche ich. Radio Zwickau. Und hier kommt die gute Nachricht. Wir Sachsen können Schnitzel. Wir haben es schriftlich aus einer deutschlandweiten Umfrage des Magazins Falstaff. Das Dresdner Augustiner an der Frauenkirche landet da auf Rang 4 und auch in den Top 10. Das Restaurant am Hundewinkel in Meißen, das Café Grundmann in Leipzig und noch zweimal aus Dresden, das 1328 und das Opera. Glückwunsch! Und für uns alle noch zwei Profi-Tipps. Etwas Sahne in der Eimasse soll die Panade fluffiger machen und die Semmelbrösel nicht andrücken, sonst gibt's keine Luftpolster unter der Hülle.

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16: Mal weiße Wolken, mal sind sie plötzlich grau, dann blitzt etwas blau durch. Typisch Herbst. 15 Grad die Höchstwerte heute bei uns in Zwickau. Morgen kriegen wir dann wahrscheinlich goldenes Herbstwetter mit viel Sonnenschein. Die bleibt uns auch den ganzen Tag erhalten. Ein paar lockere Schleierwolken ziehen vielleicht durch. 18 Grad die Höchstwerte zum morgigen Mittwoch. Und auf den Straßen ist momentan erstaunlich ruhig, da haben wir nichts weiter, aber Sie vielleicht. Dann sagen Sie gerne Bescheid, am besten per Telefon. Das geht am schnellsten 03x800 und die 4 ist die Nummer. Kostet Sie nichts, landen Sie direkt bei mir. Ich gebe es dann weiter oder Sie sprechen auf einen Anrufbeantworter. Auch dann gebe ich es weiter.
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18: Jawohl, und ich wünsche einen schönen Vormittag jetzt mit Dua Lipa.

0: Schönen Dienstag mit Kamrad und Bimein.
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0: Schönen Dienstag wünsche ich. 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
2: Ein Werbesong für das Radio, Queen Radio Gaga, aber auch eine deutliche Kritik am Radio. Schon vor 40 Jahren haben die gesungen, ja, alles, was wir gerade nur noch hören, ist Radio Gaga und Gugu. Aber wir lieben dich trotzdem noch, singen sie. Und trotzdem die Ermahnung, werde nicht zu einem bloßen Hintergrundrauschen. Radio, du hattest deine Glanzzeit, doch deine beste Zeit, die steht dir noch bevor. Das sollte eigentlich unser Lieblingssong werden, ja. Ist er ja schon lange, Radio Gaga. Dass sie das vor 40 Jahren schon so gesungen haben.
3: Ich wollte gerade fragen, oder? Da war doch alles noch total behäbig.
2: Ja, und trotzdem langweilig. Haben die damals schon attestiert, bla bla und Gugu und Gaga und eigentlich nur noch Supermix und das Beste von und aha, sind wir alle gut gelaunt und Torte ins Gesicht und haha.
3: Vielleicht waren die Briten uns da einfach schon ein bisschen voraus.
2: Das kann gut sein.
3: Wie ist es denn jetzt bei denen überhaupt? Das weiß ich gar nicht.
2: So, warte mal. BBC Radio 1.
4: Also, you're coming off the back of this hen do. How was Marbs?
5: We had a great time. Ja. Shout out to Emily, who fell in the pool in the beach club and had to get pulled out by a security guard.
4: She didn't tell me that. She did not tell me that.
3: Moment, habe ich das richtig verstanden? Also in dem Beach Club ist jemand in den Pool gefallen, musste von der Security rausgeholt werden und er lacht sich tot, ne?
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3: Mit Tina Wojnowski. Guten Tag. An der Baustelle für die neue Ballsporthalle in Neuplanitz ist am Morgen die erste von insgesamt über 60 Stützen eingetroffen. Mit einem Tieflader wurde das rund 18 Tonnen schwere und fast 13 Meter lange Bauteil angeliefert. Damit wächst der Bau der für rund 1500 Besucher konzipierten Halle nun sichtbar in die Höhe. Fertig sein soll sie Ende nächsten Jahres. Eine Schließung des Zwickauer VW-Werkes wird es mit der Bundesregierung nicht geben. Das sagte gestern Nachmittag die Ostbeauftragte des Kabinetts Elisabeth Kaiser bei der Kundgebung auf dem Hauptmarkt.
4: VW ist deutsche Industriegeschichte. Der Konzern trägt eine soziale Verantwortung für diesen Standort und für Ostdeutschland. Und wir fordern den Vorstand auf, kehren Sie an den Verhandlungstisch zurück und meinen Sie es auch ernst. Wer in guten Jahren Milliardengewinne schreibt, darf in schwierigeren Zeiten nicht sich wegducken.
3: Vor der nahenden Grippesaison ruft das Robert-Koch-Institut Eltern dazu auf, Kinder mit gesundheitlichen Risikofaktoren impfen zu lassen. Dies sei bei maximal 10% der Fall, heißt es. Grund: die Grippe werde nicht als Bedrohung wahrgenommen. Laut RKI sollten Kinder mit chronischen Erkrankungen der Atemorgane, Herz-Kreislauf-Erkrankungen, Diabetes oder Adipositas geimpft werden. Die Bundesregierung hat für den geplanten Tankrabatt den Gesetzentwurf auf den Weg gebracht. Von Oktober bis Ende Dezember soll die Energiesteuer auf Diesel und Benzin gesenkt werden. Einzelheiten zum geplanten Spritpreisdeckel gibt es weiter nicht. Fiona Reinhardt berichtet.
5: Konkret soll die Energiesteuer um rund 14 Cent pro Liter runtergehen. Wenn man dann noch die Mehrwertsteuer einrechnet, können Autofahrer damit rechnen, dass die Preise an der Zapfsäule bis zu 17 Cent pro Liter sinken, sagt die Bundesregierung. Wenn die Mineralölkonzerne die Steuersenkung denn auch vollständig weitergeben. Beim ersten Tankrabatt im Mai und Juni war das ja nicht der Fall.
3: Centerparks prüft derzeit den Bau eines neuen Ferienparks im Lausitzer Seenland. Im Fokus ist eine rund 90 Hektar große Fläche am Partwitzer und Sedlitzer See. Dort könnten zwischen 500 und 700 Ferienhäuser inklusive Freizeit- und Sportanlagen sowie Gastronomie errichtet werden. Falls die Pläne umgesetzt werden, wird mit Investitionen von rund 300 Millionen Euro gerechnet.
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6: Ja, jetzt beginnt sie so langsam, die Zeit, wo man sich zu Hause zum Feierabend so richtig schön gemütlich einmuckeln kann. Die Temperaturen bei uns in Zwickau, die gehen auf 15 Grad rauf. Also eine dicke Decke braucht man zum Einmummeln noch nicht. Es ist herbstlich angenehm und wechselnd bewölkt bleibt es dazu. Es gibt schon immer mal Wolkenlücken heute. Es sah ja ganz unterschiedlich aus. Morgen der Tag, der soll dann aber richtig schön werden mit viel Sonnenschein zum Genießen. Mit Höchstwerten so um die 18 Grad. Nur ein paar lockere Schleierwolken, die ab und zu mal mitmischen. Und auf den Straßen, da mischt gar nichts mit gerade. Da läuft nämlich alles störungsfrei. Ich hoffe, es bleibt so. Aber falls Sie was gesehen haben, gerne melden. 03x800 und die 4.
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6: Korrekt, und dann schwuppsdiwupps rein in die neue Hit-halbe Stunde jetzt mit Shabusi und Bassong. Hallo.
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jetzt sein. Hammermusik von MC Hammer. Wo ist das Phrasenschwein? Unser Stollen beim Papst. Grüße gehen raus an die Konditorei Thomas Neubert in Bärenstein im Erzgebirge. Er hat den Stollen gebacken, den Ministerpräsident Michael Kretschmer heute mit zum Papst nach Rom nimmt. Sowas passiert einem nur einmal im Leben, sagt Thomas Neubert. Die Rezeptur für den Stollen stammt von seinem Urgroßvater, klingt definitiv lecker, muss aber natürlich bis Weihnachten liegen bleiben. Ob sich der Papst wohl dran hält?

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4: Sieht ganz freundlich aus bei uns in Zwickau. Stadt und Land bleibt auch so in der zweiten Tageshälfte. Es bleibt trocken bei bis zu 15 Grad. Die Nacht wird frisch und klar bei 6 Grad. Stellenweise kann sich Frühnebel bilden. Wenn der morgen weg ist, gibt es viel Sonnenschein. Dann ziehen immer mehr hohe, dünne Schleierwolken rein. Sonne bleibt aber gut sichtbar bei etwa 18 Grad. Donnerstag dann mit vielen Wolken und Regen und kühleren Temperaturen. Auf der A4 Erfurt in Richtung Chemnitz gibt es eine Tagesbaustelle zwischen Merane und Glauchau West. Dort noch bis 16 Uhr Brückenarbeiten. Die Fahrbahn verengt, da bitte vorsichtig sein. Kommen Sie gut und sicher an.
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20: Und ich mache jetzt weiter mit Rag & Bone Man. Mahlzeit!

0: kurz vor 12:30. Wir schauen gleich, was heute so los ist bei uns. Und vorher noch eine wichtige Meldung von den Straßen. Achtung auf der A72 Chemnitz Richtung Leipzig zwischen Burna Süd und Nord. Eine ungesicherte Unfallstelle. Vorsicht.
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2: Jetzt wird's kindisch mit einem speziellen Tipp eben für Kinder. Wie kann man eigentlich ein Schnarchen stehlen oder sogar den Mond? Das wissen Räuber Murmeldick und seine tierische Bande aus Eichhörnchen, Fuchs und Eule ganz genau. Im Kornhaus liest heute Autor Matthias Furland aus seinen vergnüglichen Geschichten vom Räuber Murmeldick. Ein toller Nachmittag für Geschichtenfans ab 6 Jahren. Los geht's 16 Uhr. Der Eintritt kostet 8 Euro, ermäßigt 5 Euro.
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0: Toller Song, Tampa City und Self-Aware. Und jetzt kommt was aus dieser Rubrik hier.
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0: Und dann spielen wir Kofferpacken. Ihr habt heute Christine wieder was gemopst.
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5: Ja, wir haben ihre Länge gemessen, also ihre Haarlänge. Wir, Andrea, haben uns ja vorgenommen, nicht zu direkt zu verraten, was reingewandert ist in unseren Koffer beim Kofferpackspiel.

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1: Ja, wir haben Ihre Länge gemessen, also Ihre Haarlänge. Wir, Andrea, haben uns ja vorgenommen, nicht zu direkt zu verraten, was reingewandert ist in unseren Koffer beim Kofferpackspiel. Aber nur so viel, Christine hat ja relativ langes Haar, das haben wir heute gemessen, 69 Zentimeter, knapp 70 Zentimeter.
2: 69 Zentimeter, ja. Oh, ich müsste meine mal messen, die sind ja aber nicht ganz so lang wie Christine.
1: Also ich habe jetzt gerade ein bisschen, Schmieche ist gerade raus, aber ganz so lang ist es nicht, sonst hätte ich jetzt bei dir schnell nachgemessen. Also,
2: die Schmieche,
1: es hat was mit der Haarlänge zu tun.
2: Und vielleicht können wir ja an der Stelle nochmal sagen, ihr seid ja quasi die Travel Buddies.
1: Richtig, wir sind die Travel Buddies, zuständig für Kaffee kochen, für das Rundum-Wohlfühlpaket, für alle Wünsche und Bedürfnisse. Ja, wir sind da rund um die Uhr.
2: Es wird deswegen herrlich.
1: Kommen wir als Sendung auch mit.
2: Gibt es noch irgendwas, was ihr noch braucht? Ich war auch noch nie dort.
1: Du wirst auch gar mitkommen. Ja, nochmal gucken. Wir haben ja jetzt schon ein paar Busse voll. Also ich glaube, vielleicht ergibt sich da noch was, Andrea.
2: Okay, ne? Müssen
1: wir
2: mal gucken.
1: Also wir freuen uns jedenfalls riesig. Zweite Herbstferienwoche, es geht nach Paris. Und vielleicht sollten wir noch sagen, Andrea, dass wir morgen früh den nächsten Gegenstand.
2: Halb sieben?
1: Ja, halb sieben, genau.
2: Und da ist noch nichts verloren. Falls Sie irgendwas schon verpasst haben, es werden alle Gegenstände nochmal genannt. Morgen früh halb sieben und da kommt was Neues dazu.
1: So ist es. Und dann geht's mit ein bisschen Glück für euch, für Sie ins Disneyland Paris.
2: Juhu.
1: Genau.
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1: Mit Tina Wojnowski. Guten Tag. Gegen die geplante Schließung der Kita Spaßvogel in Oberplanitz regt sich Widerstand. Die Eltern protestieren in dieser Woche mit verschiedenen Aktionen gegen das für 2030 vorgesehene Aus. Heute sind die Mitglieder des Stadtrates eingeladen, sich vor Ort ein Bild von der AWO-Einrichtung zu machen. Morgen steht ein Gespräch mit der Oberbürgermeisterin auf dem Programm. Und während der Stadtratssitzung am Donnerstag ist eine Elterndemo auf dem Hauptmarkt geplant. Nach einer Unfallflucht in Marienthal sucht die Polizei Zeugen. Gestern Mittag war ein LKW beim Abbiegen von der Gutenbergstraße in die Marienthaler Straße gegen ein Geländer gestoßen und einfach weitergefahren. Was dann passiert ist, weiß Stella Stürmer.
2: Ja, weil das stark verformte Geländer in den Schienenbereich ragte, stieß kurz darauf eine Straßenbahn dagegen. Der entstandene Sachschaden beläuft sich auf etwa 8.000 Euro. Verletzt wurde zum Glück niemand. Die Polizei hat Ermittlungen wegen gefährlichen Eingriffs in den Bahnverkehr sowie Unfallflucht eingeleitet und bittet um Hinweise. Die Nummer steht in unserer App.
1: Für Schüler, Absolventen und Fachkräfte öffnen am Wochenende die Berufsinfotage in der Sparkassenarena ihre Pforten. Jeweils von 10 bis 16 Uhr präsentieren am Samstag und Sonntag rund 70 Aussteller Angebote zu Ausbildung, Studium, Praktika und offenen Stellen. Mittlerweile ist gut jedes sechste neu zugelassene Auto in der EU ein reines E-Auto. Laut Statistik lag der Anteil im vergangenen Jahr bei gut 17%, ein neuer Höchststand. Deutschland liegt mit etwa 19% leicht darüber. Spitzenreiter ist Dänemark, gefolgt von den Niederlanden und Malta. Bald geht die Heizsaison los und die wird dieses Jahr teurer. Laut der Beratungsgesellschaft CO2 Online dürften die Preise für Heizöl und Holzpellets steigen. Beim Erdgas sehen die Experten dagegen eine leichte Entlastung. Thomas Bremser berichtet.
3: Für eine 70 Quadratmeter Wohnung erwarten Sie einen Anstieg auf rund 1.300 Euro bei Heizöl. Bei Holzpellets fällt das Plus etwas geringer aus, noch geringer bei Fernwärme und Wärmepumpen. Menschen, die mit Erdgas heizen, dürfen sogar weniger zahlen. Die Gesellschaft glaubt, dass viele Haushalte ihre Heizkosten deutlich senken könnten, wenn sie richtig heizen und lüften würden.
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5: Im Laufe des Nachmittages wird es freundlicher bei uns in Zwickau, Stadt und Land. Temperaturen gehen rauf auf bis zu 15 Grad. In der Nacht klart der Himmel dann immer mehr auf. Die Temperaturen gehen runter auf 6 Grad. Stellenweise in den Frühstunden Nebel möglich. Wenn der weg ist, morgen viel Sonnenschein. Im Tagesverlauf gibt es dann dünne Schleierwolken bei etwa 18 Grad. Der Donnerstag dann mit vielen Wolken und zeitweisem Regen bei 13 Grad. Auf der A4 Erfurt in Richtung Chemnitz laufen Brückenarbeiten zwischen Merane und Glauchau-West. Dort ist die Fahrbahn verengt bis heute Nachmittag 16 Uhr. Staus und Blitzer melden Sie kostenlos an die 03-800 und die 4.
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8: Jawohl, hier bei der Arbeit. Ich wünsche einen herrlichen Dienstag. Hallo.
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4: Im Laufe des Nachmittages wird es noch freundlicher bei uns in Zwickau Stadt und Land. Temperaturen steigen auf bis zu 15 Grad. Die Nacht dann oft klar, stellenweise kann sich Frühnebel bilden bei 6 Grad. Morgen, wenn der Nebel weg ist, freundliches Wetter mit dünnen Schleierwolken am Nachmittag bis zu 18 Grad. Donnerstag dann zeitweise Regen nur noch 13 Grad. Vorsicht auf der A4 Erfurt Richtung Chemnitz. Zwischen der Pleißebrücke und Glauchau West liegt ein Bauhelm auf der mittleren Spur. Reifenteile liegen auf der A4 Chemnitz Richtung Erfurt zwischen Hohenstein-Ernsthal und dem Rastplatz Oberwald Nord über alle Spuren verteilt. Und es staut sich auf der B173 zwischen der Autobahnabfahrt Plauen Ost und Plauen. 10 Minuten Zeitverlust.

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2: Ganz genau so ist es und ich wünsche einen herrlichen Dienstag. Hallo.

0: Auswahl 2. Darf ich vorstellen, Marc Aurel Spalleck, Landschaftsgärtner in Chemnitz, und zusammen mit seinem Kollegen Lennart Weitzmann startet er morgen in China im spannenden Shanghai bei der Weltmeisterschaft der Handwerker. Und die zwei haben sich einiges vorgenommen.
1: Ja, also es ist meistens immer landestypisch. Das heißt, in unserem Fall wird es ein chinesischer Garten werden. Also im chinesischen Garten gibt es ja irgendwie alles. Da gibt es Wasser als Hauptelement, man hat Mauern, Pflanzen natürlich, Holzelemente wie irgendwelche Torbögen oder Terrassen, Geländer.
2: Ja.
1: Was uns genau dort erwartet, wissen wir auch erst einen Tag davor.
0: Das wird spannend. Dann drücken wir natürlich beide grünen Daumen.
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0: Achtung, liebe Autofahrer, eine wichtige Meldung von der A72 Leipzig Richtung Chemnitz zwischen Rochlitz und Penig. Ein Holzbalken auf der rechten Spur, bitte vorsichtig machen.
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2: Kygo, Khalid und Griffin, Save My Love.
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0: Der Dienstag hier bei uns und ich wünsche einen schönen Nachmittag mit Marcel Wenzke, der macht hier gleich weiter. Und vorher noch ein kleiner Gruß aus unserer Morningshow. Ciao, ciao.
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18: Mit Tina Wornowski. Guten Tag. Gegen die geplante Schließung der Kita Spaßvogel in Oberplanitz regt sich Widerstand. Die Eltern protestieren in dieser Woche mit verschiedenen Aktionen gegen das für 2030 vorgesehene Aus. Heute sind die Mitglieder des Stadtrates eingeladen, sich vor Ort ein Bild von der AWO-Einrichtung zu machen. Morgen steht ein Gespräch mit der Oberbürgermeisterin auf dem Programm. Und während der Stadtratssitzung am Donnerstag ist eine Elterndemo auf dem Hauptmarkt geplant. Nach einer Unfallflucht in Marienthal sucht die Polizei Zeugen. Gestern Mittag war ein LKW beim Abbiegen von der Gutenbergstraße in die Marienthaler Straße gegen ein Geländer gestoßen und einfach weitergefahren. Was dann passiert ist, weiß Stella Stürmer.
19: Ja, weil das stark verformte Geländer in den Schienenbereich ragte, stieß kurz darauf eine Straßenbahn dagegen. Der entstandene Sachschaden beläuft sich auf etwa 8.000 Euro. Verletzt wurde zum Glück niemand. Die Polizei hat Ermittlungen wegen gefährlichen Eingriffs in den Bahnverkehr sowie Unfallflucht eingeleitet und bittet um Hinweise. Die Nummer steht in unserer App.
18: Für Schüler, Absolventen und Fachkräfte öffnen am Wochenende die Berufsinfotage in der Sparkassenarena ihre Pforten. Jeweils von 10 bis 16 Uhr präsentieren am Samstag und Sonntag rund 70 Aussteller Angebote zu Ausbildung, Studium, Praktika und offenen Stellen. Mittlerweile ist gut jedes sechste neu zugelassene Auto in der EU ein reines E-Auto. Laut Statistik lag der Anteil im vergangenen Jahr bei gut 17%, ein neuer Höchststand. Deutschland liegt mit etwa 19% leicht darüber. Spitzenreiter ist Dänemark, gefolgt von den Niederlanden und Malta. Bald geht die Heizsaison los und die wird dieses Jahr teurer. Laut der Beratungsgesellschaft CO2 Online dürften die Preise für Heizöl und Holzpellets steigen. Beim Erdgas sehen die Experten dagegen eine leichte Entlastung. Thomas Bremser berichtet.
20: Für eine 70 Quadratmeter Wohnung erwarten Sie einen Anstieg auf rund 1300 Euro bei Heizöl. Bei Holzpellets fällt das Plus etwas geringer aus, noch geringer bei Fernwärme und Wärmepumpen. Menschen, die mit Erdgas heizen, dürfen sogar weniger zahlen. Die Gesellschaft glaubt, dass viele Haushalte ihre Heizkosten deutlich senken könnten, wenn sie richtig heizen und lüften würden.
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22: Teils sonnig, teils ein paar Quellwolken in Zwickau, Stadt und Land. Es bleibt aber trocken. Top-Temperatur heute bei 16 Grad. Morgen viel Sonne, 15 bis 19 Grad. Der Donnerstag unbeständig mit Schauern bis 15 Grad nur. Und am Freitag, da wird es wieder freundlicher und etwas wärmer. Schauen wir noch fix auf die Straßen. Ja, das sieht gut aus. Ein paar Minuten dauert es länger auf der A4, Chemnitz Richtung Erfurt zwischen Hohenstein-Ernsttal und Glauchau-Ost. Super Blitze haben wir in Schedewitz auf der Bahnstraße und in Wildenfels auf der Arno-Schmidt-Straße, versteckt aus Richtung Hertensdorf. Staus im Blitzer melden Sie kostenlos 03x800 und die 4, gerne auch via WhatsApp. Gute Fahrt!
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24: Live und in Farbe am Dienstag. Willkommen. Musikalisch haben wir gleich den WM-Song von 2010 dabei. Kanan und Waving Flag. Und davor starten wir mit Linkin Park. Und ich wünsche einen ganz schönen Nachmittag mit uns. Hi, hi.

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0: Hallo und herzlich willkommen am Dienstagnachmittag. Hier ist das Lieblingsradio gleich mit den 80ern, Culture Club und Karma Chameleon.
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2: Im Jahr 1725 hat August der Starke die Postmeilensäule am oberen Tor aufstellen lassen. Woran man das erkennt, weiß Stadtführerin Britt Großpietsch.
3: Wenn man nach oben guckt, dann sieht man das Zeichen für Sachsen, die geschwungenen Schwerter als Zeichen für Meißen und unten drunter das Zeichen AR für August Rex, also König August.
2: Interessant sind auch die Zeitangaben auf der Säule.
3: Zum Beispiel nach Eger brauchen wir 21 Stunden und ein Achtel.
2: Ein Achtel? Wie kam das denn zustande?
3: An jeder Postkutsche war noch ein fünftes Rad. Und um nach Eger an die nächste Poststation zu kommen, ist man 21 Stunden gefahren. Und das fünfte Rad hat sich noch ein Achtel gedreht. Und daher kommt auch der Begriff, ich fühle mich wie das fünfte Rad am Wagen.
2: Ja, und wenn es Ihnen mal wieder so gehen sollte, dann wissen Sie jetzt, es war ja zumindest nicht ganz unnütz.
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0: Es ist 2:15. 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Schön, dass Sie mit dabei sind und sich von uns durch diesen Dienstagnachmittag begleiten lassen. Wir checken gleich aktuelle Wetter- und Straßenlage. Wie Sie bei uns vorwärts kommen, gucken wir uns gleich an. Und danach werden wir uns vermissen. Glasperlenspiel und nie vergessen. Das und noch ganz viel mehr gleich hier bei mir.
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0: Teils sonnig, teils ein paar Quellwolken in Zwickau, Stadt und Land. Es bleibt aber trocken. Top-Temperatur heute bei 16 Grad. Morgen viel Sonne, 15 bis 19 Grad. Der Donnerstag unbeständig mit Schauern bis 15 Grad nur. Und am Freitag, da wird es wieder freundlicher und etwas wärmer. Schauen wir noch fix auf die Straßen. Ja, das sieht gut aus. Ein paar Minuten dauert es länger auf der A4. Chemnitz Richtung Erfurt zwischen Hohenstein-Ernsttal und Glauchau-Ost. Super Blitze haben wir in Schedewitz auf der Bahnstraße und in Wildenfels auf der Arno-Schmidt-Straße, versteckt aus Richtung Hertensdorf. Staus im Blitzer melden Sie kostenlos 03x800 und die 4, gerne auch via WhatsApp. Gute Fahrt!
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1: Marcel Wenske.
5: Und mit Ihnen eine gute Fahrt durch den Dienstagnachmittag.

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0: Kommen Sie doch mit uns nach Paris. In der zweiten Herbstferienwoche laden wir Sie und Ihre Familie ein, mit André und die Morgenmädels ins Disneyland zu fahren. Einfach bei uns auf der Website anmelden und jeden Morgen Radio hören, das ist ganz wichtig. Denn André und die Morgenmädels spielen das Kofferpackenspiel. Jeden Tag wird ein Gegenstand in den virtuellen Koffer gepackt und die vier Gegenstände müssen Sie sich merken. Am Freitag dann alle vier Gegenstände in der richtigen Reihenfolge aufzählen und dann geht's nach Paris. Und ich will ja nicht zu viel verraten, aber heute früh ging's um Haare.
3: Ja, relativ lange Haare. Ne? Darf ich das mal vermessen?
4: Warte, ich hab du willst meine Haare messen? Oh, wie misst man denn Haare? Wo ist der jetzt als... Au!
5: Sag mal, was machst du an meinem Hintern?
3: Sag mal. 69, 70 Zentimeter. Das ist ganz schön lang, oder?
4: Auch wenn das mein Umfang wäre, wäre es auch schön.
3: Das ist ganz schön lang.
4: 69 Zentimeter, ja, das ist fast bis zum Punkt.
3: Fast bis zum Punkt.
4: Aber schon immer. Guck mal.
3: Und den nächsten Gegenstand, da können wir uns ja schon mal verdaten, packen wir morgen früh wieder rein. Was denkst du, morgen früh? Was ist eine gute Zeit? Wollen wir mal ganzzeitig halb sieben machen morgen?
4: Halb sieben?
3: Halb sieben?
4: Okay.
3: Ach komm, wir machen morgen mal halb sieben.
4: Oh, halb sieben.
3: Ganzzeitig.
4: Okay. Also morgen 6:30 Uhr.
3: 6:30 Uhr wandert der nächste Gegenstand in den Koffer.
0: Also, wenn Sie mit nach Paris wollen, dann schnell noch anmelden und auf alle Fälle morgen früh halb sieben Radio hören.
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19: Mit Dorit Kreller. Guten Tag. Merane muss den Gürtel enger schnallen, weil Gewerbesteuereinnahmen wegbrechen. Auf die Einwohner kommen stärkere Belastungen zu. Wie Oberbürgermeister Jörg Schmeisser bei Instagram bekannt gab, soll ab Januar die Grundsteuer erhöht werden, ebenso die Vergnügungssteuer, auch die Kita-Gebühren steigen.
20: Dies erfolgt zum 01.01.2027. Die Kita-Gebühren werden im Bereich der Kinderkrippe auf 17%, im Kindergarten auf 24% und im Hort auf 30% angehoben. Es ist uns wirklich nicht leicht gefallen, diese Maßnahme dem Stadtrat vorzuschlagen, aber aufgrund der Schieflage der Finanzen in der Stadt war dies zwingend erforderlich.
19: In der Stadtverwaltung selbst soll es einen Stellenabbau geben. Das letzte Wort hat nächste Woche der Stadtrat. Nach einer Unfallflucht in Neumark sucht die Polizei Zeugen. Eine Fiat-Fahrerin war gestern Abend auf der B173 unterwegs, als ihr auf ihrer Spur ein schwarzer Kleinwagen entgegenkam. Die 32-Jährige wich aus, geriet ins Schleudern und überschlug sich. Sie erlitt leichte Verletzungen. Am Fahrzeug entstand ein Sachschaden von rund 5.000 Euro. Der Unfallverursacher fuhr einfach weiter. Eine Delegation unter Leitung von Ministerpräsident Kretschmer besucht ab heute Rom und den Vatikan. Bis Donnerstag sind unter anderem

0: 14:46 am Dienstagnachmittag. Nach dem tödlichen Unfall an einem Freefall Tower auf dem Münchner Oktoberfest ist noch unklar, wie es mit dem Fahrgeschäft weitergeht. Wir haben gleich alle Themen dieses Tages für Sie in unseren Nachrichten um 10:03.
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0: haben Gespräche über den Ausbau der Zusammenarbeit mit der Region Latium geplant. Morgen hat Kretschmer eine Audienz beim Papst. Der Krankenstand in Deutschland ist im ersten Halbjahr leicht gesunken. Das zeigt eine Analyse der HKK-Krankenkasse mit Hilfe der Daten von gut 600.000 Versicherten. Erstmals sind psychische Erkrankungen die häufigste Ursache für Fehltage. Sie haben Atemwegserkrankungen von der Spitze verdrängt. Psychische Erkrankungen nahmen um gut 9% zu. Atemwegserkrankungen gingen um fast 20% zurück. Die Bundesregierung drückt beim angestrebten Tankrabatt aufs Tempo und hat den Gesetzentwurf dazu auf den Weg gebracht. Er wurde vom Kabinett beschlossen. Von Oktober bis Ende Dezember soll die Energiesteuer auf Diesel und Benzin gesenkt werden. An der Zapfsäule ergibt sich eine Entlastung von bis zu 17 Cent pro Liter. Der Bund nimmt so rund 2,5 Milliarden Euro weniger Steuern ein.
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3: Teils sonnig, teils ein paar Quellwolken in Zwickau, Stadt und Land. Es bleibt aber trocken. Top-Temperatur heute bei 16 Grad. Morgen viel Sonne, 15 bis 19 Grad. Der Donnerstag unbeständig mit Schauern bis 15 Grad nur. Und am Freitag, da wird es wieder freundlicher und etwas wärmer. Vorsicht auf der A72, kurz vor Zwickau Ost steht ein Pannen-LKW auf der Standspur und der Fahrer wechselt dort das Rad. Superblitze haben wir in Schedewitz auf der Bahnstraße und in Wildenfels auf der Arno-Schmidt-Straße, versteckt aus Richtung Hertensdorf. Staus im Blitzer melden Sie kostenlos 03x800 und die 4, gerne auch via WhatsApp.
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5: Live am Dienstag. Die Bundesregierung reagiert auf die ausufernden Benzinpreise und senkt die Steuern auf Kraftstoff. Eine Maßnahme, die es schon im Frühjahr gegeben hat. Welche Gedanken sich mein Kollege Sven Günther dazu gemacht hat, hören Sie in wenigen Minuten. Gleich hören wir auch geilen 90er-Sound von den Backstreet Boys, Larger Than Life. Davor starten wir mit Alex One. Haben Sie einen schönen Nachmittag. Hi, hi.
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0: Hier ist der Dienstagnachmittag, 3:04, die 80er warten schon, Irene Cara gleich mit Flashdance.
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2: Da ist er also wieder, der altbekannte Tankrabatt, mit dem uns die Bundesregierung schon im Mai und Juni glücklich machen wollte. Ich verstehe die Notwendigkeit der erneuten Einführung und ich verstehe auch die Symbolik dahinter. Endlich positive Signale. Endlich etwas, das sich in den Geldbörsen der Bürger bemerkbar macht. Allein ich fürchte, die Jubelrufe werden nicht allzu nachhaltig sein. Denn wie schon bei der letzten Rabattaktion der Bundesregierung werden die Mineralölkonzerne kurz vor der geplanten Senkung die Preise kalt lächelnd nach oben schrauben. Und so wird wahrscheinlich wieder nur ein Teil der 17 Cent tatsächlich beim Bürger ankommen. Es ist fast wie bei Don Quixote, der gegen Windmühlen kämpft, ohne Aussicht auf Erfolg zu haben. Bleibt die Hoffnung, dass die Bundesregierung es schafft, einen für nächstes Jahr angekündigten staatlich regulierten Benzinpreis einzuführen, um so die Gewinnmargen zu deckeln. Ein Modell, das sich in Belgien bewährt hat. Wie die Mineralölkonzerne darauf bei einem um ein Vielfaches größeren Markt wie Deutschland reagieren, bleibt allerdings abzuwarten.

0: Es ist eine Minute nach Viertel vier. Schönen Nachmittag mit dem Lieblingsradio. Vielleicht fahren Sie ja heute mit Bus oder Straßenbahn nach Hause, dann können Sie das vielleicht bestätigen. In Deutschland nutzen immer mehr Menschen den öffentlichen Nahverkehr. Ja, öffentlicher Nahverkehr oder wie man auf der Wiesn sagt, schunkeln. Wir machen gleich mit diesem musikalischen Knaller weiter bei uns. Die No Angels warten schon auf ihren Einsatz. Daylight in your eyes. Das und noch ganz viel mehr gleich hier bei mir.
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3: Ja, ein ganz schöner Dienstagnachmittag in Zwickau, Stadt und Land. Nur hin und wieder schiebt sich mal eine Wolke vor die Sonne. Es bleibt trocken. Die Nacht locker bewölkt, bis Sternen klar, bei Tiefstwerten zwischen 7 und 2 Grad. Morgen viel Sonne bei 15 bis 19 Grad. Donnerstag unbeständig mit Schauern bis 15 Grad. Freitag wieder freundlicher und etwas wärmer. Vorsicht zum einen auf der A72 kurz vor Zwickau Ost, ein Pannen-LKW und Radwechsel hier. Und auf der A72 Zwickau Plauen in beiden Richtungen haben wir zwischen Reichenbach und Dreuen Sichtbehinderungen durch Staub. Staus im Blitzer melden Sie kostenlos 03-800 und die 4, gerne auch via WhatsApp. Die Nummer steht auf radiozwickau.de. Gute Fahrt!
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6: Und wie versprochen, gleich mit den No Angels, Daylight in Your Eyes, davor der Komet.

2 vor 4, wichtige Meldung vom Verkehrsdienst. A4 Chemnitz Richtung Dresden, kurz nach Chemnitz-Glöser. Ein Auto in der Leitplanke und ein Sattelzug auf der rechten Spur. Gefährliche Situation.

0: Schönen Dienstagnachmittag mit dem Lieblingsradio.
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2: Im Kino Casablanca im alten Gasometer wird heute der Dokumentarfilm Loga gezeigt. Der Film der Regisseure Jonathan und Benjamin Bergmann begleitet die israelische Musikerin Noga Erez und ihren Partner Ori Russo auf ihrem Weg zum internationalen Erfolg. Das intime Porträt beleuchtet das Spannungsfeld zwischen ausverkauften Konzerten, künstlerischer Freiheit und den politischen Ereignissen in ihrer Heimat. Die Vorstellung beginnt 20 Uhr. Die Karte kostet 5 Euro.
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0: by Die. Machen wir erst später, gleich machen wir erstmal Chad Kroeger an mit Hero.
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2: Ein Werbesong für das Radio. Queen Radio Gaga, aber auch eine deutliche Kritik am Radio. Schon vor 40 Jahren haben die gesungen, ja, alles, was wir gerade nur noch hören, ist Radio Gaga und Gugu. Aber wir lieben dich trotzdem noch, singen sie. Und trotzdem die Ermahnung, werde nicht zu einem bloßen Hintergrund rauschen. Radio, du hattest deine Glanzzeit, doch deine beste Zeit, die steht dir noch bevor. Das sollte eigentlich unser Lieblingssong werden, ja. Ist er ja schon lange, Radio Gaga. Ah. Dass sie das vor 40 Jahren schon so gesungen haben.
3: Ich wollte gerade fragen, oder? Da war doch alles noch total behäbig.
2: Ja, und trotzdem langweilig. Haben die damals schon attestiert, bla bla und Gugu und Gaga und eigentlich nur noch Supermix und das Beste von und sind wir alle gut gelaunt und Torte ins Gesicht und
3: Vielleicht waren die Briten uns da einfach schon ein bisschen voraus.
2: Das kann gut sein.
3: Wie ist es denn jetzt bei denen überhaupt? Das weiß ich gar nicht.
2: So, warte mal. BBC Radio 1.
4: So, you're coming off the back of this hen do. How was Marbs?
5: We had a great time. Ja. Shout out to Emily, who fell in the pool in the beach club and had to get pulled out by a security guard.
4: She didn't tell me that. She
3: did not tell me that. Moment, habe ich das richtig verstanden? Also in dem Beach Club ist jemand in den Pool gefallen, musste von der Security rausgeholt werden und er lacht sich tot, ne?
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0: wunderschönes Duett von Elton John und Britney Spears, Hold Me Closer, um 3:45. Bundestag und Bundesrat sollen noch in dieser Woche über den geplanten Tankrabatt entscheiden. Wir haben gleich alles Wichtige von hier aus Deutschland und der Welt in unseren Nachrichten 3:50.
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11: Mit Dorit Kreller. Guten Tag. In Werdau sind Unbekannte am Wochenende gewaltsam in einen Supermarkt an der Uferstraße eingedrungen. Ihr Ziel war ein Tabakwarenladen im Gebäude. Die Alarmanlage vertrieb die Einbrecher, die ohne Beute flüchten mussten. Am Gebäude entstand ein Sachschaden von etwa 5.000 Euro. Merane muss den Gürtel enger schnallen, weil Gewerbesteuereinnahmen wegbrechen. Auf die Einwohner kommen stärkere Belastungen zu. Wie Oberbürgermeister Jörg Schmeisser bei Instagram bekannt gab, soll ab Januar die Grundsteuer erhöht werden, ebenso die Vergnügungssteuer. Auch die Kita-Gebühren steigen.
12: Dies erfolgt zum 01.01.2027. Die Kita-Gebühren werden im Bereich der Kinderkrippe auf 17%, im Kindergarten auf 24% und im Hort auf 30% angehoben. Es ist uns wirklich nicht leicht gefallen, diese Maßnahme dem Stadtrat vorzuschlagen, aber aufgrund der Schieflage der Finanzen in der Stadt war dies zwingend erforderlich.
11: In der Stadtverwaltung selbst soll es einen Stellenabbau geben. Das letzte Wort hat nächste Woche der Stadtrat. Haushalte in Deutschland müssen sich auf höhere Heizkosten einstellen. Das zeigt der neue Heizspiegel einer gemeinnützigen Beratungsgesellschaft für dieses Jahr. Besonders Heizöl und Holzpellets werden demnach teurer. Für eine 70 Quadratmeter Wohnung steigen etwa die Heizölkosten um rund ein Viertel auf 1.275 Euro im Jahr.

0: Bei Erdgas gibt es dagegen eine leichte Entlastung. Die Europäische Union und die Philippinen haben bei Verhandlungen über ein Freihandelsabkommen einen Durchbruch erzielt. Die formale Unterzeichnung soll in den kommenden Monaten erfolgen. Das Abkommen soll neue Exportmärkte erschließen und Lieferketten stabilisieren. Centerparks prüft derzeit den Bau eines neuen Ferienparks im Lausitzer Seenland. Im Fokus ist eine rund 90 Hektar große Fläche am Partwitzer und Sedlitzer See. Dort könnten zwischen 500 und 700 Ferienhäuser inklusive Freizeit- und Sportanlagen sowie Gastronomie eingerichtet werden. Falls die Pläne umgesetzt werden, wird mit Investitionen von rund 300 Millionen Euro gerechnet. Mit einem ganzjährigen Urlaubskonzept sollen auch neue Arbeitsplätze geschaffen werden.
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3: Ja, ein ganz schöner Dienstagnachmittag in Zwickau, Stadt und Land. Nur hin und wieder schiebt sich mal eine Wolke vor die Sonne. Es bleibt trocken. Die Nacht locker bewölkt, bis Stern klar, bei Tiefstwerten zwischen 7 und 2 Grad. Morgen viel Sonne bei 15 bis 19 Grad. Donnerstag unbeständig mit Schauern bis 15 Grad. Freitag wieder freundlicher und etwas wärmer. Vorsicht zum einen auf der A72 kurz vor Zwickau Ost, ein Pannen-LKW und Radwechsel hier. Und auf der A72 Zwickau Plauen in beiden Richtungen haben wir zwischen Reichenbach und Dreuen Sichtbehinderungen durch Staub. Staus im Blitzer melden Sie kostenlos 03x800 und die 4, gerne auch via WhatsApp. Die Nummer steht auf radiozwickau.de. Gute Fahrt!
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5: Da sind wir live und in Farbe an diesem Dienstagnachmittag. Wir bringen Sie gut und sicher Richtung Dienstagfeierabend oder in die Spätschicht. Und wir spendieren 1.000 Euro für die Vereinskasse mit unserem Vereinstausender. Alles, was Sie wissen müssen, gleich. Jetzt starten wir musikalisch mit Mark Ember und Belong Together um genau 6 Minuten vor 4. Hi, hi.
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0: schönen Dienstag mit uns. Es ist 5:12. Heute ist der 22. September. Heute ist der One Web Day, auch der Tag des Internets genannt. Ich hoffe, Sie haben an der Tanke auf dem Weg nach Hause noch schnell angehalten und einen schönen Strauß Blumen für Alexa besorgt. Musikalisch gibt's gleich diesen wunderschönen 2000er Sound in der nächsten halben Stunde. Snow Patrol und Chasing Cars. Das und noch ganz viel mehr. Gleich hier bei mir.
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2: Ja, ein ganz schöner Dienstagnachmittag in Zwickau, Stadt und Land. Nur hin und wieder schiebt sich mal eine Wolke vor die Sonne. Es bleibt trocken. Die Nacht locker bewölkt, bis Stern klar, bei Tiefstwerten zwischen 7 und 2 Grad. Morgen viel Sonne bei 15 bis 19 Grad. Donnerstag unbeständig mit Schauern bis 15 Grad. Freitag wieder freundlicher und etwas wärmer. Vorsicht auf der A72 kurz vor Zwickau Ost, womöglich noch ein Pannen-LKW. Und auf der A72 Richtung Chemnitz dauert es etwa 5 bis

0: 10 Minuten länger zwischen Chemnitz Süd und dem Kreuz Chemnitz. Super Blitze haben wir in Schedewitz auf der Bahnstraße. Und wenn Sie was entdecken, dann kostenlos anrufen. Wir sagen es gerne weiter. 03x800 und die 4. Gute Fahrt.
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3: Und wir wünschen Ihnen einen ganz schönen Nachmittag und wenn Sie haben, einen schönen Feierabend. Ja, ja.

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0: 16:34, wichtige Meldung vom Verkehrsdienst. A14 Dresden Richtung Leipzig, am Schkeuditzer Kreuz ein Unfall in der Überfahrt auf die A9 Richtung Nürnberg.
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0: Sachsens Ministerpräsident Michael Kretschmer ist gerade in Rom. Morgen trifft er den Papst höchstpersönlich, Papst Leo XIV. Und er hat ein kalorienreiches Mitbringsel dabei, einen Stollen der Konditorei Neubert aus Bärenstein. Fragen wir den Bäckermeister Thomas Neubert, wann kam die Anfrage an euch?
2: Das war verhältnismäßig kurzfristig, eine Woche vorneweg. Und da wurden wir natürlich wie geplättet und unglaublich überrascht, fassungslos. Und haben natürlich angenommen, logisch, weil sowas passiert einem einmal im Leben, weil für eine noch höhere Persönlichkeit kannst du ja nichts machen, das geht ja nicht.
0: Das klingt so, als wäre Kirche für dich auch was Besonderes.
2: Also natürlich, ich bin christlich erzogen, selbstverständlich, und das macht einen schon fassungslos. Und es ist schade, dass meine Großeltern das nicht mehr miterleben dürfen, die wären unglaublich stolz, weil wir machen das schon in der vierten Generation. Das Rezept ist noch von meinem Urgroßvater analog. Und wie unsere ganzen Rezepte von der Weihnachtsbäckerei. Und das ist so eine richtige alte Familiensache. Und das für einen Pontifex zu machen, das ist natürlich die maximale Krönung. Mehr geht nicht. Oder machen zu dürfen. Sagen wir es mal so.
0: Also Sachsens Ministerpräsident Michael Kretschmer trifft morgen den Papst und hat einen Stollen aus Bärenstein dabei.

0: Der aktuelle Hit von Teddy Swims am Dienstagnachmittag, Mr. Know-It-All beim Lieblingsradio.
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2: Ist der Friedrich Merz noch im Amt?
3: Haben wir weiter, mal so, geguckt?
2: Weiter so. Weiter so, hat er gesagt, ne? Ja. Oder anders gesagt, mehr Merzwagen.
3: Mehr Merzwagen, ist schön.
2: Mehr Merzwagen. 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
3: Ja, das ist aber so lange her, das kann man wieder machen.

0: Jetzt mit einem positiven Wetterbericht.
1: Ich würde meine Rede gerne wie Friedrich Merz beginnen mit Es ist ein Desaster.
0: Oder warte, wie früher, als dieser Satz fiel, ja, hier den Friedrich Merz in seinem Lauf hält weder Ochs noch Esel auf, da könnte ich sagen, hoch, hoch, hoch. Das passt wieder zum Wetter. Wir wünschen uns jetzt drei Hochs.
1: Drei Hochs. Ach, das drei übereinander.
0: Ein dreifaches Hoch. Hoch, hoch, hoch.
1: Du, ehrlich gesagt, auf der Wetterkarte, ich sehe schon mal zwei.
0: Siehste.
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0: Es ist 3:45. In Herzogenaurach bereitet sich Jürgen Klopp mit den Nationalspielern auf seine Premiere als Fußball-Bundestrainer vor. Am Donnerstag geht es in der Nations League in Amsterdam gegen die Niederlande. Wir haben gleich alle Themen dieses Tages für Sie in unseren Nachrichten 10:05.
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6: Mit Dorit Kreller. Guten Tag. In einem Waldstück bei Trünzig war Anfang September eine Frau von einem unbekannten Mann bedrängt worden. Wir haben darüber berichtet. Nun teilte die Polizei mit, dass der Tatverdächtige gefunden wurde.
7: Bei der Polizei in Sachsen und in Thüringen seien Zeugenhinweise eingegangen, woraufhin ein 33-Jähriger identifiziert werden konnte, so ein Sprecher. Mit ihm sei ein sogenanntes Interventionsgespräch geführt worden. Außerdem habe man ihn erkennungsdienstlich behandelt. Gegen den Deutschen wird wegen Erregung öffentlichen Ärgernisses ermittelt. Gunnar Tichy, Nachrichtenredaktion.
6: Merane muss den Gürtel enger schnallen, weil Gewerbesteuereinnahmen wegbrechen. Auf die Einwohner kommen stärkere Belastungen zu. Wie Oberbürgermeister Jörg Schmeisser bei Instagram bekannt gab, soll ab Januar die Grundsteuer erhöht werden, ebenso die Vergnügungssteuer. Auch die Kita-Gebühren steigen. In der Stadtverwaltung selbst sollen Stellen abgebaut werden. Das letzte Wort hat nächste Woche der Stadtrat. Bei einem Verkehrsunfall im Glauchauer Ortsteil Gesau ist gestern Abend ein 15-jähriger Mopedfahrer schwer verletzt worden. Eine Autofahrerin wollte nach links in ein Grundstück einbiegen und übersah den Jugendlichen auf seiner Simson. Es kam zum Zusammenstoß. Haushalte in Deutschland müssen sich auf höhere Heizkosten einstellen. Das zeigt der neue Heizspiegel einer gemeinnützigen Beratungsgesellschaft für dieses Jahr. Besonders Heizöl und Holzpellets werden demnach teurer. Für eine 70 Quadratmeter Wohnung steigen etwa die Heizölkosten um rund ein Viertel auf 1.275 Euro im Jahr. Bei Erdgas gibt es dagegen eine leichte Entlastung. Die Europäische Union und die Philippinen haben bei Verhandlungen über ein Freihandelsabkommen einen Durchbruch erzielt. Bereits 2023 hatte EU-Kommissionspräsidentin Ursula von der Leyen den Präsidenten der Philippinen, Ferdinand Marcos Jr., in Manila besucht. Nun haben sich beide Seiten geeinigt, die Verhandlungen über ein Freihandelsabkommen wieder aufzunehmen. Die formale Unterzeichnung soll in den kommenden Monaten erfolgen. Das Abkommen soll neue Exportmärkte erschließen und Lieferketten stabilisieren.
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9: Ja, ein ganz schöner Dienstag.

0: Nachmittag in Zwickau, Stadt und Land. Nur hin und wieder schiebt sich mal eine Wolke vor die Sonne. Es bleibt trocken. Die Nacht locker bewölkt, bis Stern klar, bei Tiefstwerten zwischen 7 und 2 Grad. Morgen viel Sonne bei 15 bis 19 Grad. Donnerstag unbeständig mit Schauern bis 15 Grad. Freitag wieder freundlicher und etwas wärmer. Vorsicht auf der A72 kurz vor Zwickau Ost, womöglich noch ein Pannen-LKW. Und auf der A72 Richtung Chemnitz dauert es etwa 5 bis 10 Minuten länger zwischen Chemnitz Süd und dem Kreuz Chemnitz. Superblitze haben wir in Schedewitz auf der Bahnstraße. Und wenn Sie was entdecken, dann kostenlos anrufen. Wir sagen es gerne weiter. 03x800 und die 4. Gute Fahrt.
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3: Live am Dienstag. Haben Sie sich die Postmeilensäule zwischen Zentrumshaltestelle und Friedrichsring schon mal genauer angeschaut? Unser Reporter Frederik Seifert hat das mal für Sie gemacht und dabei viel Neues gelernt. Nicht nur aus der Stadt, sondern auch aus der Sprachgeschichte. Gleich mehr. Jetzt einen schönen Nachmittag. Hi, hi.

0: doch genau der richtige Soundtrack für den Dienstagfeierabend oder für den Start in die Dienstag-Spätschicht oder Hollywood um 4 nach 5.
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2: Im Jahr 1725 hat August der Starke die Postmeilensäule am oberen Tor aufstellen lassen. Woran man das erkennt, weiß Stadtführerin Brit Großpietsch.
3: Wenn man nach oben guckt, dann sieht man das Zeichen für Sachsen, die geschwungenen Schwerter als Zeichen für Meißen und unten drunter das Zeichen AR für August Rex, also König August.
2: Interessant sind auch die Zeitangaben auf der Säule.
3: Zum Beispiel nach Eger brauchen wir 21 Stunden und ein Achtel.
2: Ein Achtel? Wie kam das denn zustande?
3: An jeder Postkutsche war noch ein fünftes Rad. Und um nach Eger an die nächste Poststation zu kommen, ist man 21 Stunden gefahren. Und das fünfte Rad hat sich noch ein Achtel gedreht. Und daher kommt auch der Begriff, ich fühle mich wie das fünfte Rad am Wagen.
2: Ja, und wenn es Ihnen mal wieder so gehen sollte, dann wissen Sie jetzt, es war ja zumindest nicht ganz unnütz.
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0: Es ist eine Minute nach Viertel sechs. Radio Zwickau. Hier ist das Lieblingsradio. Ich bin Marcel Wenzke und es wird in den nächsten Tagen ein bisschen frischer. Wir gucken gleich auf die Details und kaum wird's draußen kälter, drängen die Spinnen ins Warme und machen es sich in unseren Wohnungen gemütlich. Das Magazin Ökotest empfiehlt jetzt Pfefferminzöl als Hausmittel gegen Spinnen. Wenn uns nachts also eine fette Spinne übers Gesicht krabbelt, ist es zwar immer noch ein Riesenschreck, aber sie hat wenigstens frischen Atem. Musikalisch machen wir in der nächsten halben Stunde so weiter, unter anderem mit Vice und Glad You Came. Das und noch ganz viel mehr gleich hier bei mir.
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8: Der Abend teils locker, teils dichter bewölkt in Zwickau, Stadt und Land. Die Nacht zeigt sich dann locker bewölkt, besternt klar. Stellenweise kann sich Nebel bilden. Tiefstwerte zwischen 7 und 2 Grad nur. Morgen zum kalendarischen Herbstanfang viel Sonne bei 15 bis 19 Grad. Donnerstag wieder wechselhafter mit Schauern bis 14 Grad nur. Freitag wieder mehr Sonne. Bis 18 Grad wird es wieder etwas wärmer. Von den Straßen aktuell keine großen Probleme. Allen unterwegs eine gute Fahrt in und durch den Dienstagfeierabend. Ja, wenn Sie was entdecken, dann kostenlos anrufen 03x800 und die 4, gerne auch via WhatsApp. Super Blitzer haben wir noch in Schedewitz, der steht auf der Bahnstraße.
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10: Und mit Ihnen, ich freue mich, dass Sie dabei sind. Haben Sie einen schönen Dienstagfeierabend.

17:24, wichtige Meldung vom Verkehrsdienst A4 Dresden Richtung Chemnitz zwischen Hermsdorf und Dresden Flughafen, Gegenstände auf allen Spuren. Ich wiederhole es nochmal, A4 Dresden Richtung Chemnitz zwischen Hermsdorf und Dresden Flughafen, Gegenstände auf allen Spuren. Fahren Sie in dem Bereich bitte ganz besonders vorsichtig.

0: Es ist ganz genau 17:30 und es wird sportlich bei uns.
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0: Mit Jens Umbreit.
2: Vor dem ersten Länderspiel unter Bundestrainer Jürgen Klopp am Donnerstag liegt der Fokus auf den vielen neuen Spielern, wie zum Beispiel Philipp Treu, Younes Ebner-Tulip und Max Rosenfelder. Rosenfelder war von der Nominierung komplett überrascht.
3: Ich habe ehrlicherweise auch nicht so wirklich damit gerechnet, gerade aufgrund von den letzten Wochen, wo ich jetzt nicht mehr so viel gespielt habe. Habe ich tatsächlich auch erstmal meinen Berater gefragt, ob das die richtige Nummer ist oder ob ich da einen Fake irgendwie bekommen habe. Aber war dann sehr, sehr cool, als ich dann seine Stimme das erste Mal dann gehört habe.
2: Klopp hatte der Mannschaft in einer kurzen Ansprache vorgegeben, Deutschland mit Stolz zu repräsentieren und alles rauszuhauen. Am Donnerstag startet das DFB-Team in Amsterdam gegen die Niederlande in die Nations League. Borussia Mönchengladbach hat wie erwartet Alexander Plessin als neuen Trainer verpflichtet. Der 53-Jährige erhält einen Vertrag bis 2028, folgt auf Eugen Polanski. Gladbach ist nach 4 Bundesligaspielen noch ohne Punkt und damit Tabellenletzter. Plessins erstes Spiel ist gleich nach der Länderspielpause das Rhein-Derby beim 1. FC Köln. Und im Machtkampf um FIFA-Präsident Gianni Infantino verschärft DFB-Präsident Bernd Neuendorf den Ton. Er bezeichnete Infantinos Gesprächsangebot zu möglichen Reformen als durchschaubares Manöver und sprach ihm die Glaubwürdigkeit ab. Neuendorf fordert weiterhin einen Wechsel an der Spitze des Weltverbandes.
0: Dankeschön, Jens.
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0: ganz frischer Feierabend-Sound. Neue Single von Olivia Rodrigo, Drop Dead.
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6: Mit Dorit Kreller. Guten Abend. Gegen die geplante Schließung der Kita Spaßvogel in Oberplanitz regt sich Widerstand. Die Eltern protestieren in dieser Woche mit verschiedenen Aktionen gegen das für 2030 vorgesehene Aus. Mehr von Gunnar Tichy.
7: Heute sind die Mitglieder des Stadtrates eingeladen, sich vor Ort ein Bild von der AWO-Einrichtung zu machen, in der aktuell rund 70 Kinder betreut werden. Morgen steht ein Gespräch mit Oberbürgermeisterin Konstanze Arndt auf dem Programm, bei dem die Eltern Antworten auf ihre Fragen zur Schließung erwarten. Zum Abschluss wollen die Eltern am Donnerstag während der Stadtratssitzung auf dem Hauptmarkt für den Erhalt der Kita demonstrieren.
6: Für Schüler, Absolventen und Fachkräfte öffnen am Wochenende die Berufsinfotage in der Sparkassenarena ihre Pforten. Jeweils von 10 bis 16 Uhr präsentieren am Samstag und Sonntag rund 70 Aussteller Angebote zu Ausbildung, Studium, Praktika und offenen Stellen. Erstmals ergänzt eine kostenlose und anonyme Potenzialanalyse das Angebot, um passende Ausbildungs- und Studienwege aufzuzeigen. In Werdau sind Unbekannte am Wochenende gewaltsam in einen Supermarkt an der Uferstraße eingedrungen. Ihr Ziel war ein Tabakwarenladen im Gebäude. Die Alarmanlage vertrieb die Einbrecher, die ohne Beute flüchten mussten. Am Gebäude entstand ein Sachschaden von etwa 5.000 Euro. Bundestag und Bundesrat sollen noch in dieser Woche über den geplanten Tankrabatt entscheiden. Das Bundeskabinett hat den Gesetzentwurf bereits auf den Weg gebracht. Vorgesehen ist, die Steuern auf Benzin und Diesel zu senken. Der Rabatt soll ab dem 1. Oktober in Kraft treten und 3 Monate lang gelten. Langfristig soll ein Spritpreisdeckel Entlastung bringen. Die Zahl der Wolfsübergriffe auf Nutztiere ist im letzten Jahr um 11% zurückgegangen. Das geht aus einem Bericht des Bundeszentrums für Landwirtschaft hervor. Trotzdem hat sich die Zahl gerissener Tiere seit 2015 verfünffacht, von 737 auf

0: 12 Minuten vor um 6. Der österreichische Investor René Benko ist in einem teilweise neu aufgerollten Prozess zu 2,5 Jahren Haft verurteilt worden. Wir haben gleich alles Wichtige von hier aus Deutschland und der Welt in unseren Nachrichten um 10 vor 6.
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0: zuletzt 3783. Meist handelt es sich um Schafe. Die meisten gerissenen Tiere gab es in Niedersachsen, wo auch die meisten Wölfe leben.
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3: Der Abend teils locker, teils dichter bewölkt in Zwickau, Stadt und Land. Die Nacht zeigt sich dann locker bewölkt, besternt klar. Stellenweise kann sich Nebel bilden, Tiefstwerte zwischen 7 und 2 Grad nur. Morgen zum kalendarischen Herbstanfang viel Sonne bei 15 bis 19 Grad. Donnerstag wieder wechselhafter mit Schauern bis 14 Grad nur. Freitag wieder mehr Sonne. Bis 18 Grad wird es wieder etwas wärmer. Von den Straßen aktuell keine großen Probleme. Allen unterwegs eine gute Fahrt in und durch den Dienstagfeierabend. Ja, wenn Sie was entdecken, dann kostenlos anrufen 03x800 und die 4, gerne auch via WhatsApp. Super Blitzer haben wir noch in Schedewitz, der steht auf der Bahnstraße.
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5: Live am Dienstag. Die Bundesregierung reagiert auf die ausufernden Benzinpreise und senkt die Steuern auf Kraftstoff. Eine Maßnahme, die es schon im Frühjahr gegeben hat. Welche Gedanken sich mein Kollege Sven Günther dazu gemacht hat, hören Sie in wenigen Minuten. Davor hören wir Soul Asylum unter anderem und Lola Young. Und ich wünsche einen schönen Feierabend. Hi, hi.

0: 18:05 Gefahrenmeldung von unserem Verkehrsdienst. A13 Berlin Richtung Dresden zwischen Schönborn und Tiendorf. Reifenteile auf der Autobahn, Vorsicht. Und der dazugehörige Pannen-LKW auf der Standspur. Bitte vorsichtig dran vorbeifahren.
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2: Da ist er also wieder, der altbekannte Tankrabatt, mit dem uns die Bundesregierung schon im Mai und Juni glücklich machen wollte. Ich verstehe die Notwendigkeit der erneuten Einführung und ich verstehe auch die Symbolik dahinter. Endlich positive Signale, endlich etwas, das sich in den Geldbörsen der Bürger bemerkbar macht. Allein ich fürchte, die Jubelrufe werden nicht allzu nachhaltig sein. Denn wie schon bei der letzten Rabattaktion der Bundesregierung werden die Mineralölkonzerne kurz vor der geplanten Senkung die Preise kalt lächelnd nach oben schrauben. Und so wird wahrscheinlich wieder nur ein Teil der 17 Cent tatsächlich beim Bürger ankommen. Es ist fast wie bei Don Quixote, der gegen Windmühlen kämpft, ohne Aussicht auf Erfolg zu haben. Bleibt die Hoffnung, dass die Bundesregierung es schafft, einen für nächstes Jahr angekündigten staatlich regulierten Benzinpreis einzuführen, um so die Gewinnmargen zu deckeln. Ein Modell, das sich in Belgien bewährt hat. Wie die Mineralölkonzerne darauf bei einem um ein Vielfaches größeren Markt wie Deutschland reagieren, bleibt allerdings abzuwarten.

0: Es ist 6:11. Wir begleiten Sie in den Dienstagabend, haben gleich einen Mann dabei, der den Konzertsommer 2027 bereichern wird. Ist am 14. August nächstes Jahr bei den Filmnächten am Dresdner Elbufer dabei. Und am morgigen Mittwoch startet um 10 der Vorverkauf. Die Rede ist natürlich von Michael Patrick Kelly. Nächstes Jahr live bei uns im schönsten Freistaat der Welt. Und gleich mit dabei mit Beautiful Madness. Das und noch ganz viel mehr gleich hier bei mir.
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6: Der Abend teils locker, teils dichter bewölkt in Zwickau, Stadt und Land. Die Nacht zeigt sich dann locker bewölkt, Stern klar. Stellenweise kann sich Nebel bilden. Tiefstwerte zwischen 7 und 2 Grad nur. Morgen zum kalendarischen Herbstanfang viel Sonne bei 15 bis 19 Grad. Donnerstag wieder wechselhafter mit Schauern bis 14 Grad nur. Freitag wieder mehr Sonne. Bis 18 Grad wird es wieder etwas wärmer. Von den Straßen aktuell keine großen Probleme. Allen unterwegs eine gute Fahrt in und durch den Dienstagfeierabend. Ja, wenn Sie was entdecken, dann kostenlos anrufen 03x800 und die 4, gerne auch via WhatsApp. Super Blitzer haben wir noch einen Schädelwitz, der steht auf der Bahnstraße.
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0: Marcel Wenske. Michael Patrick Kelly Fans haben den 14. August 2027 schon im Kalender stehen und den Tag morgen ebenso, denn um 10 startet der Vorverkauf für das Sommerkonzert 27.

0: Das ist ganz frisch auf unserer Playlist dabei. Chris de Serendi und Good Old Days.
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0: Bei uns ist Dienstagabend, 7:02. In Shanghai ist schon seit einer halben Stunde Mittwoch. Nach dem Aufstehen steigen vier junge Sachsen ein in die Wettkämpfe der Weltmeisterschaft der Berufe. Bei den sogenannten World Skills treten ein Klempner aus Frankenberg an, zwei Landschaftsgärtner aus dem Erzgebirge und ein Bäcker aus Chemnitz. Tobias Miklosch, was musst du denn unter Wettkampfbedingungen backen?
2: Ein Vollkornbrot zum Beispiel, ein reines Sauerteigbrot, ein Saatenbrot oder ein Früchtebrot. Wir arbeiten mit Brioche-Teigen, woraus wir dann zum Beispiel sowas wie Zimtschnecken machen oder geflochtenes Gebäck. Wir haben auch Plundergebäcke, sprich Croissant, Pain au Chocolat oder auch Cruffins. Und wir haben auch, was eigentlich so ziemlich wichtig ist, oder was heißt wichtig, aber es ist auf jeden Fall ein Hingucker, das ist ein Schaustück. Das Thema ist dieses Jahr das Jahr des Feuerpferdes, was ja aktuell in China angesagt ist.
0: Das klingt auf jeden Fall spannend. Welche Bedingungen muss denn dieses Stück erfüllen?
2: Dieses Schaustück muss komplett essbar sein. Das heißt, es wird quasi aus diversen Teigen und Techniken dann, ja, wie eine Art Skulptur, kann man sich's vorstellen, aufgebaut.
0: Morgen starten die Wettkämpfe in Shanghai.

0: So klingt das Lieblingsradio am Dienstag, gleich mit Bruce Springsteen und Streets auf Philadelphia. Ich bin Marcel Wenzke, wünsche Ihnen einen ganz schönen und entspannten Abend. Tschüss und wir hören uns.
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2: Ein Werbesong für das Radio. Queen Radio Gaga, aber auch eine deutliche Kritik am Radio. Schon vor 40 Jahren haben die gesungen, ja, alles, was wir gerade nur noch hören, ist Radio Gaga und Gugu. Aber wir lieben dich trotzdem noch, singen sie. Und trotzdem die Ermahnung, werde nicht zu einem bloßen Hintergrundrauschen. Radio, du hattest deine Glanzzeit, doch deine beste Zeit, die steht dir noch bevor. Das sollte eigentlich unser Lieblingssong werden, ja. Ist er ja schon lange, Radio Gaga. Dass sie das vor 40 Jahren schon so gesungen haben.
3: Ich wollte gerade fragen, oder? Da war doch alles noch total behäbig.
2: Ja, und trotzdem langweilig. Haben die damals schon attestiert, bla bla und Gugu und Gaga und eigentlich nur noch Supermix und das Beste von und sind wir alle gut gelaunt und Torte ins Gesicht und
3: Vielleicht waren die Briten uns da einfach schon ein bisschen voraus.
2: Das kann gut sein.
3: Wie ist es denn jetzt bei denen überhaupt? Das weiß ich gar nicht.
2: So, warte mal. BBC Radio 1.
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3: not tell me that. Moment, habe ich das richtig verstanden? 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
5: Mit Dorit Kreller. Mit der Forderung nach 5% mehr Lohn geht die IG Metall in die nächste Tarifrunde für die Beschäftigten in Sachsen, Berlin und Brandenburg. Zudem soll die Absicherung der Arbeitsplätze und Standorte festgeschrieben werden. Die wirtschaftliche Lage tauge nicht als Ausrede für Zurückhaltung, erklärte die Gewerkschaft. Die Beschäftigten würden eine spürbare Lohnerhöhung erwarten. Die Verhandlungen mit den Arbeitgebern beginnen im Oktober. Bei einem Verkehrsunfall im Glauchauer Ortsteil Gesau ist gestern Abend ein 15-jähriger Mopedfahrer schwer verletzt worden. Eine Autofahrerin wollte nach links in ein Grundstück einbiegen und übersah den Jugendlichen auf seiner Simson. Es kam zum Zusammenstoß. In einem Waldstück bei Trünzig war Anfang September eine Frau von einem unbekannten Mann bedrängt worden. Wir haben darüber berichtet. Nun teilte die Polizei mit, dass der Tatverdächtige gefunden wurde.
6: Bei der Polizei in Sachsen und in Thüringen seien Zeugenhinweise eingegangen, woraufhin ein 33-Jähriger identifiziert werden konnte, so ein Sprecher. Mit ihm sei ein sogenanntes Interventionsgespräch geführt worden. Außerdem habe man ihn erkennungsdienstlich behandelt. Gegen den Deutschen wird wegen Erregung öffentlichen Ärgernisses ermittelt. Gunnar Tichy, Nachrichtenredaktion.
5: Bundestag und Bundesrat sollen noch in dieser Woche über den geplanten Tankrabatt entscheiden. Das Bundeskabinett hat den Gesetzentwurf bereits auf den Weg gebracht. Vorgesehen ist, die Steuern auf Benzin und Diesel zu senken. Der Rabatt soll ab dem 1. Oktober in Kraft treten und 3 Monate lang gelten. Langfristig soll ein Spritpreisdeckel Entlastung bringen. Die Zahl der Wolfsübergriffe auf Nutztiere ist im letzten Jahr um 11% zurückgegangen. Das geht aus einem Bericht des Bundeszentrums für Landwirtschaft hervor. Trotzdem hat sich die Zahl gerissener Tiere seit 2015 verfünffacht, von 737 auf zuletzt 3783. Meist handelt es sich um Schafe. Haushalte in Deutschland müssen sich auf höhere Heizkosten einstellen. Das zeigt der neue Heizspiegel einer gemeinnützigen Beratungsgesellschaft für dieses Jahr. Besonders Heizöl und Holzpellets werden demnach teurer. Bei Erdgas gibt es dagegen eine leichte Entlastung.
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8: Der Abend überwiegend locker bewölkt, die Nacht teils auch sternklar, stellenweise bildet sich Nebel, Tiefstwerte zwischen 7 und 2 Grad. Morgen dann zum kalendarischen Herbstanfang, viel Sonne bis 19 Grad, Donnerstag wieder wechselhafter bis 14, Freitag wieder mehr Sonne bis 18 Grad. Guten Abend auf die Straßen, aktuell keine größeren Probleme. Blitzer haben wir auf der A14 Leipzig Richtung Dresden, vor der Abfahrt Leipzig-Ost, B174 Chemnitz Richtung Zschopau, an der Abfahrt Gornau, in Wolkenstein-Marienberger Straße, in Chemnitz-Erfenschlager Straße und Superblitzer in Dresden-Terrassenufer sowie auf der Dürerstraße stadteinwärts.
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2: Der Abend überwiegend locker bewölkt, die Nacht teils auch sternklar. Stellenweise bildet sich Nebel, Tiefstwerte zwischen 7 und 2 Grad nur. Morgen dann zum kalendarischen Herbstanfang viel Sonne bis 19 Grad, Donnerstag wieder wechselhafter bis 14, Freitag wieder mehr Sonne bis 18 Grad. Guten Abend auf die Straßen. Womöglich noch Reifenteile auf der A13 Berlin Richtung Dresden zwischen Schönborn und Thiendorf und ein defekter LKW auf der Standspur. Und gesperrt im Kreis Leipzig die B184 in Podelwitz die Maximilianallee nach einem Unfall. Und geblitzt wird auf der A4 Dresden Richtung Chemnitz zwischen Dreieck Dresden Nord und Dresden Flughafen und auf der A17 Richtung Prag zwischen den Tunneln Altfranken und Dölzschen.
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1: Ist der Friedrich Merz noch im Amt?
2: Haben wir weiter, mal so, geguckt?
1: Weiter so. Weiter so, hat er gesagt, ne? Ja. Ja. Oder anders gesagt, mehr Merzwagen. Mehr Merzwagen,
2: ist schön.
1: Er hätte auch sagen können, den gab schon mal den Satz, den Friedrich Merz in seinem Lauf hält weder Ochs noch Esel auf.
2: Ja, das ist aber so lange her, das kann man wieder machen.
1: Kann man wieder machen, ne?
2: Ja. Ja.
1: Aber pass mal auf, Micha, wir wollen ja jetzt hier mal nicht rummeckern.
2: Nein.
1: Ja, Sie haben sich ja für den richtigen Radiosender entschieden. Wir sind ja nicht umsonst das Epizentrum der Zuversicht und des unverwüstlichen Optimismus. Jetzt werden die Ärmel hochgekrempelt, dann müssen wir es eben selbst machen. Du zum Beispiel jetzt mit einem positiven Wetterbericht.
2: Ich würde meine Rede gerne wie Friedrich Merz beginnen mit Es ist ein Desaster.
1: Oder warte, wie früher, als dieser Satz fiel, ja, hier den Friedrich Merz in seinem Lauf hält weder Ochs noch Esel auf, da könnte ich jetzt sagen, hoch, hoch, hoch. Das passt wieder zum Wetter. Wir wünschen uns jetzt drei Hochs.
2: Drei Hochs?
1: Ach, das drei ein dreifaches Hoch. Hoch, hoch, hoch.
2: Du, ehrlich gesagt, auf der Wetterkarte, ich sehe schon mal zwei.
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2: Mit Dorit Kreller. Guten Tag. Gegen die geplante Schließung der Kita Spaßvogel in Oberplanitz regt sich Widerstand. Die Eltern protestieren in dieser Woche mit verschiedenen Aktionen gegen das für 2030 vorgesehene Aus. Mehr von Gunnar Tichy.
3: Heute sind die Mitglieder des Stadtrates eingeladen, sich vor Ort ein Bild von der AWO-Einrichtung zu machen, in der aktuell rund 70 Kinder betreut werden. Morgen steht ein Gespräch mit Oberbürgermeisterin Konstanze Arndt auf dem Programm, bei dem die Eltern Antworten auf ihre Fragen zur Schließung erwarten. Zum Abschluss wollen die Eltern am Donnerstag während der Stadtratssitzung auf dem Hauptmarkt für den Erhalt der Kita demonstrieren.
2: Nach einer Unfallflucht in Marienthal sucht die Polizei Zeugen. Gestern Mittag war ein LKW beim Abbiegen von der Gutenbergstraße in die Marienthaler Straße gegen ein Geländer gestoßen und einfach weitergefahren. Weil das stark verformte Geländer in den Schienenbereich ragte, stieß kurz darauf eine Straßenbahn dagegen. Der entstandene Sachschaden beläuft sich auf etwa 8.000 Euro. Die Nummer für Hinweise steht in unserer App. Eine Delegation unter Leitung von Ministerpräsident Kretschmer besucht ab heute Rom und den Vatikan. Bis Donnerstag sind unter anderem Gespräche über den Ausbau der Zusammenarbeit mit der Region Latium geplant. Morgen hat Kretschmer eine Audienz beim Papst.
1: Und jetzt weitere Nachrichten aus Deutschland und der Welt.
4: Ich bin Moritz Einzel. Eine Debatte um das System der Krankenversicherung hat Bundeskanzler Merz gestern ausgelöst. Er sprach nämlich bei Unterschieden zwischen privater und gesetzlicher Versicherung von einem Gerechtigkeitsproblem. Die Systemdebatte wurde heute aber direkt wieder abgeräumt, etwa von Unionsfraktionschef Frei.
5: Aber das, was gemeinhin interpretiert worden ist, dass das System aus gesetzlicher Krankenversicherung und privater Krankenversicherung in Frage stünde, das kann ich nun absolut nicht sagen. Das ist auch nicht gemeint gewesen vom Bundeskanzler. Und das wäre auch nicht unsere Politik in dieser Frage.
4: Frei verwies darauf, dass die Koalition unter anderem dafür sorgen will, dass Kassenpatienten schneller Facharzttermine bekommen. Weniger als 24 Stunden nach dem tödlichen Unfall auf dem Münchner Oktoberfest ist der Freefall-Turm Hangover wieder in Betrieb. Der TÜV hat nach Angaben der Betreiberfamilie bei der technischen Überprüfung des Fahrgeschäfts keine Mängel festgestellt. Gestern Abend hatte die Gondel des 85 Meter hohen Turms beim Herabfahren einen 52-jährigen Sicherheitsmann getroffen und tödlich verletzt. Die USA bauen ihre Militärpräsenz auf Grönland aus. Vor der UN-Vollversammlung in New York hat Präsident Trump erklärt, die USA würden zwei sehr große Militärstützpunkte bauen. Anschließend unterzeichnete er mit Vertretern Dänemarks und Grönlands ein Sicherheitsabkommen. Die zu Dänemark gehörende Arktisinsel war in den letzten Monaten ein diplomatischer Zankapfel. Mehrmals hatte Trump damit gedroht, Grönland zu annektieren. Die Region Köln-Rhein-Ruhr geht mit Rostock-Warnemünde als Standort für die Segel-Events in den Endspurt der nationalen Bewerbungsphase für die Olympischen Spiele. Das hat der Deutsche Olympische Sportbund mitgeteilt. München geht mit Kiel ins Rennen. Einer Evaluierung zufolge deutet sich ein Kopf-an-Kopf-Rennen zwischen München und der NRW-Bewerbung an. Die DOSB-Prüfer sehen die beiden Konzepte klar vor der Bewerbung Berlins. Die Entscheidung fällt dann am Samstag.
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7: Der Abend überwiegend locker bewölkt, die Nacht teils auch sternklar. Stellenweise bildet sich Nebel, Tiefstwerte zwischen 7 und 2 Grad nur. Morgen dann zum kalendarischen Herbstanfang viel Sonne bis 19 Grad, Donnerstag wieder wechselhafter bis 14, Freitag wieder mehr Sonne bis 18 Grad. Guten Abend auf die Straßen. Womöglich noch Reifenteile auf der A13 Berlin Richtung Dresden zwischen Schönborn und Thiendorf und ein defekter LKW auf der Standspur. Und gesperrt im Kreis Leipzig die B184 in Podelwitz die Maximilianallee nach einem Unfall. Und geblitzt wird auf der A4 Dresden Richtung Chemnitz zwischen Reich Dresden Nord und Dresden Flughafen und auf der A17 Richtung Prag zwischen den Tunneln Altfranken und Dölzschen.

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10: Die Nacht teils locker, teils sternenklar. Stellenweise kann sich Nebel bilden. Tiefstwerte liegen zwischen 7 und 2 Grad. Morgen dann zum kalendarischen Herbstanfang viel Sonne bis 19 Grad. Donnerstag wird es wieder etwas wechselhafter und kühler. Freitag wieder wärmer mit mehr Sonne. Guten Abend auf die Straßen. Defekte LKW haben wir zum einen auf der A13 Berlin Richtung Dresden zwischen Schönborn und Thiendorf auf der Standspur sowie auf der A17 Prag Richtung Dresden zwischen Baretal und Pirna. Und geblitzt wird auf der A4 Dresden Richtung Chemnitz zwischen Dreieck Dresden Nord und Dresden Flughafen und auf der A17 Richtung Prag zwischen dem Tunnel Altfranken und Dölzschen.
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1: Jeder hört es doch gern, ein Lob. Aber loben Sie auch selbst? Meist stehen ja die Fehler im Vordergrund. Da wurde etwas vergessen und an anderer Stelle etwas falsch gemacht. Unsere Kinder kennen das oft auch aus der Schule. Leicht schwindet dann die Motivation und vielleicht auch ein bisschen das Selbstvertrauen. Und dabei sollte doch der Fokus lieber auf den Stärken liegen. Was kann der andere gut? Wo hilft er mit seinen Fähigkeiten? Das zu erkennen und zu benennen, erschafft Glück und Zufriedenheit. Ein kleines Lob, eine kleine Anerkennung kann Prozesse in Gang setzen, mit denen wir kaum gerechnet haben. Und das Schöne, wir profitieren ebenfalls davon. Jemand lächelt uns an, zeigt Dankbarkeit und verschafft uns damit auch ein gutes Gefühl. Also vielleicht schauen Sie heute einfach mal genauer hin. Wem können Sie mit ein wenig Anerkennung den Tag verschönern?
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5: Mit Dorit Kreller. In Werdau sind Unbekannte am Wochenende gewaltsam in einen Supermarkt an der Uferstraße eingedrungen. Ihr Ziel war ein Tabakwarenladen im Gebäude. Die Alarmanlage vertrieb die Einbrecher, die ohne Beute flüchten mussten. Am Gebäude entstand ein Sachschaden von etwa 5.000 Euro. Merane muss den Gürtel enger schnallen, weil Gewerbesteuereinnahmen wegbrechen. Auf die Einwohner kommen stärkere Belastungen zu. Wie Oberbürgermeister Jörg Schmeisser bei Instagram bekannt gab, soll ab Januar die Grundsteuer erhöht werden, ebenso die Vergnügungssteuer. Auch die Kita-Gebühren steigen.
6: Dies erfolgt zum 01.01.2027. Die Kita-Gebühren werden im Bereich der Kinderkrippe auf 17%, im Kindergarten auf 24% und im Hort auf 30% angehoben. Aufgrund der Schieflage der Finanzen in der Stadt war dies zwingend erforderlich.
5: In der Stadtverwaltung selbst soll es einen Stellenabbau geben. Das letzte Wort hat nächste Woche der Stadtrat. Centerparks prüft derzeit den Bau eines neuen Ferienparks im Lausitzer Seenland. Im Fokus ist eine rund 90 Hektar große Fläche am Partwitzer und Sedlitzer See. Dort könnten zwischen 500 und 700 Ferienhäuser inklusive Freizeit- und Sportanlagen sowie Gastronomie eingerichtet werden. Mit einem ganzjährigen Urlaubskonzept sollen auch neue Arbeitsplätze geschaffen werden.
4: Und jetzt weitere Nachrichten aus Deutschland und der Welt.
7: Ich bin Moritz Einzel. Nach den CDU-Wahlpleiten in Berlin und Mecklenburg-Vorpommern hat Bundeskanzler Merz eine Mitschuld eingeräumt. Nach Teilnehmerangaben sagte er bei einer Sitzung der Unionsfraktion, er habe seinen Anteil an diesen Wahlergebnissen. Zugleich verteidigte Merz den Reformkurs der Bundesregierung. Unionsfraktionschef Frei hatte dem Kanzler schon zuvor Rückendeckung versichert. Grönland war ja in den letzten Monaten ein diplomatischer Zankapfel zwischen den USA und Dänemark. Die Arktisinsel gehört ja zu Dänemark, aber US-Präsident Trump hat gedroht, Grönland zu annektieren. Jetzt gibt's ein Abkommen, das den USA zumindest mehr Einfluss sichert. Trump sagte in New York, es würden zwei große Militärbasen gebaut.
8: We will have the complete ability to do what is necessary to defend the American continent and also Europe and other places.
7: Also übersetzt, man werde die Fähigkeit haben, zu tun, was nötig ist, um den amerikanischen Kontinent, Europa und andere Orte auf der Welt zu verteidigen, so Trump. Der österreichische Investor René Benko ist in einem teilweise neu aufgerollten Prozess zu 2,5 Jahren Haft verurteilt worden. Das Landesgericht Innsbruck sah es als erwiesen an, dass der 49-Jährige seine Gläubiger geschädigt hat. Dabei ging es um eine Mietkostenvorauszahlung von 360.000 Euro, obwohl sein Signa-Imperium bereits in Schwierigkeiten steckte. Benko sitzt seit Anfang 2025 in Untersuchungshaft.

0: Die Fußballerinnen des FC Bayern haben zum Champions-League-Auftakt einen Sieg verpasst. Gegen Manchester City verspielten die Münchnerinnen im ersten Spiel der Ligaphase eine 2:0-Führung, am Ende 2:2 unentschieden.
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3: Die Nacht teils locker, teils sternen klar. Stellenweise kann sich Nebel bilden. Tiefstwerte liegen zwischen 7 und 2 Grad. Morgen dann zum kalendarischen Herbstanfang viel Sonne bis 19 Grad. Donnerstag wird es wieder etwas wechselhafter und kühler. Freitag wieder wärmer mit mehr Sonne. Guten Abend auf die Straßen. Defekte Lkw haben wir zum einen auf der A13 Berlin Richtung Dresden zwischen Schönborn und Thiendorf auf der Standspur, sowie auf der A17 Prag Richtung Dresden zwischen Baretal und Pirna. Und geblitzt wird auf der A4 Dresden Richtung Chemnitz zwischen Reit Dresden Nord und Dresden Flughafen und auf der A17 Richtung Prag zwischen dem Tunnel Altfranken und Dölzschen.
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1: Ein Werbesong für das Radio. Queen Radio Gaga, aber auch eine deutliche Kritik am Radio. Schon vor 40 Jahren haben die gesungen, ja, alles, was wir gerade nur noch hören, ist Radio Gaga und Gugu. Aber wir lieben dich trotzdem noch, singen sie. Und trotzdem die Ermahnung, werde nicht zu einem bloßen Hintergrundrauschen. Radio, du hattest deine Glanzzeit, doch deine beste Zeit, die steht dir noch bevor. Das sollte eigentlich unser Lieblingssong werden, ja. Ist er ja schon lange, Radio Gaga. Dass sie das vor 40 Jahren schon so gesungen haben.
2: Ich wollte gerade fragen, oder? Da war doch alles noch total behäbig.
1: Ja, und trotzdem langweilig. Haben die damals schon attestiert, bla bla und Gugu und Gaga und eigentlich nur noch Supermix und das Beste von und und aha, sind wir alle gut gelaunt und Torte ins Gesicht und haha.
2: Vielleicht waren die Briten uns da einfach schon ein bisschen voraus.
1: Das kann gut sein.
2: Wie ist es denn jetzt bei denen überhaupt? Das weiß ich gar nicht.
1: So, warte mal. BBC Radio 1.
3: Also, you're coming off the back of this hen do. How was Marbs?
4: We had a great time. Ja. Shout out to Emily, who fell in the pool in the beach club and had to get pulled out by a security guard.
3: She didn't tell me that. She did
2: not tell me that. Moment, habe ich das richtig verstanden? Also in dem Beach Club ist jemand in den Pool gefallen, musste von der Security rausgeholt werden und er lacht sich tot, ne?
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0: Die Nacht als Lockhartal starnen klar, stellenweise kann sich Nebel bilden. Tiefstwerte liegen zwischen 7 und 2 Grad. Morgen dann zum kalendarischen Herbstanfang viel Sonne bis 19 Grad. Donnerstag wird es wieder etwas wechselhafter und kühler, Freitag wieder wärmer mit mehr Sonne. Guten Abend auf die Straßen. Defekte LKW haben wir zum einen auf der A13 Berlin Richtung Dresden zwischen Schönborn und Thiendorf auf der Standspur, sowie auf der A17 Prag Richtung Dresden zwischen Baretzahl und Pirna. Und geblitzt wird auf der A4 Dresden Richtung Chemnitz zwischen Dreieck Dresden Nord und Dresden Flughafen und auf der A17 Richtung Prag zwischen den Tunnel Altfranken und Dölzschen.
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11: Mit Dorit Kreller. Guten Tag. Gegen die geplante Schließung der Kita Spaßvogel in Oberplanitz regt sich Widerstand. Die Eltern protestieren in dieser Woche mit verschiedenen Aktionen gegen das für 2030 vorgesehene Aus. Mehr von Gunnar Tichy.
12: Heute sind die Mitglieder des Stadtrates eingeladen, sich vor Ort ein Bild von der AWO-Einrichtung zu machen, in der aktuell rund 70 Kinder betreut werden. Morgen steht ein Gespräch mit Oberbürgermeisterin Konstanze Arndt auf dem Programm, bei dem die Eltern Antworten auf ihre Fragen zur Schließung erwarten. Zum Abschluss wollen die Eltern am Donnerstag während der Stadtratssitzung auf dem Hauptmarkt

0: für den Erhalt der Kita demonstrieren.
1: Nach einer Unfallflucht in Marienthal sucht die Polizei Zeugen. Gestern Mittag war ein LKW beim Abbiegen von der Gutenbergstraße in die Marienthaler Straße gegen ein Geländer gestoßen und einfach weitergefahren. Weil das stark verformte Geländer in den Schienenbereich ragte, stieß kurz darauf eine Straßenbahn dagegen. Der entstandene Sachschaden beläuft sich auf etwa 8.000 Euro. Die Nummer für Hinweise steht in unserer App. Eine Delegation unter Leitung von Ministerpräsident Kretschmer besucht ab heute Rom und den Vatikan. Bis Donnerstag sind unter anderem Gespräche über den Ausbau der Zusammenarbeit mit der Region Latium geplant. Morgen hat Kretschmer eine Audienz beim Papst.
2: Und jetzt weitere Nachrichten aus Deutschland und der Welt.
3: Ich bin Joshua Heise. Die USA bauen ihre Militärpräsenz auf Grönland aus. Vor der UN-Vollversammlung in New York hat Präsident Trump erklärt, die USA würden zwei sehr große Militärstützpunkte bauen. Anschließend unterzeichnete er mit Vertretern Dänemarks und Grönlands ein Sicherheitsabkommen. Trump hatte zuvor mehrmals damit gedroht, Grönland zu annektieren. Weniger als 24 Stunden nach dem tödlichen Unfall auf dem Münchner Oktoberfest ist der Freefall-Turm Hangover wieder in Betrieb. Der TÜV hat nach Angaben der Betreiberfamilie bei der technischen Überprüfung des Fahrgeschäfts keine Mängel festgestellt. Gestern Abend hatte die Gondel des Turms beim Herabfahren einen 52-jährigen Sicherheitsmann getroffen und tödlich verletzt. Wer mit Öl oder Pellets heizt, muss sich in diesem Jahr auf deutlich höhere Kosten einstellen. Nach Berechnungen von CO2 Online steigen die Heizkosten einer 70 Quadratmeter Wohnung bei Heizöl um 24% auf rund 1.275 Euro, bei Pellets um 17% auf etwa 870 Euro. Gaskunden könnten dagegen zunächst etwas günstiger davon kommen. Am Samstag entscheidet sich, wer als deutscher Bewerber ins Rennen um die Olympischen Spiele 2036, 40 oder 44 geht. Jetzt gibt es zumindest schon mal eine kleine Tendenz, berichtet Moritz Einzel.
4: Die Prüfkommission des Deutschen Olympischen Sportbundes hat sich die drei Bewerbungen angeschaut und Punkte vergeben. München schneidet demnach am besten ab mit 87 von 100 Punkten. Knapp dahinter liegt aber die Bewerbung der Region Köln-Rhein-Ruhr mit 85 Zählern. Abgeschlagen dahinter das Konzept von Berlin mit knapp 75 Punkten. Das Votum der DOSB-Prüfer ist aber nicht bindend.
3: Und die Fußballerinnen des FC Bayern haben in ihrem ersten Champions-League-Spiel einen Sieg verpasst. 2:2 gegen Manchester City.
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6: Die Nacht als Lockhartal Sternen klar, stellenweise kann sich Nebel bilden. Tiefstwerte liegen zwischen 7 und 2 Grad. Morgen dann zum kalendarischen Herbstanfang viel Sonne bis 19 Grad. Donnerstag wird es wieder etwas wechselhafter und kühler. Freitag wieder wärmer mit mehr Sonne.
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13: Die Nacht als Lockertal sternenklar, stellenweise kann sich Nebel bilden. Tiefstwerte liegen zwischen 7 und 2 Grad. Morgen dann zum kalendarischen Herbstanfang viel Sonne bis 19 Grad. Donnerstag wird es wieder etwas wechselhafter und kühler. Freitag wieder wärmer mit mehr Sonne.
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0: Guck, so.
1: Weiter so, hat er gesagt, ne? Ja. Oder anders gesagt, mehr Merzwagen.
0: Mehr Merzwagen ist schön.
1: Mehr Merzwagen. Er hätte auch sagen können, den gab schon mal den Satz, den Friedrich Merz in seinem Lauf hält weder Ochs noch Esel auf.
0: Ja, das ist aber so lange her, das kann man wieder machen.
1: Kann man wieder machen, ne?
0: Ja.
1: Aber pass mal auf, Micha, wir wollen ja jetzt hier mal nicht rummeckern.
0: Nein.
1: Ja, Sie haben sich ja für den richtigen Radiosender entschieden. Wir sind ja nicht umsonst das Epizentrum der Zuversicht und des unverwüstlichen Optimismus. Jetzt werden die Ärmel hochgekrempelt, dann müssen wir es eben selbst machen. Du zum Beispiel jetzt mit einem positiven Wetterbericht.
0: Ich würde meine Rede gerne wie Friedrich Merz beginnen mit, es ist ein Desaster.
1: Oder warte, wie früher, als dieser Satz fiel, ja, hier den Friedrich Merz in seinem Lauf hält weder Ochs noch Esel auf, da könnte ich jetzt sagen, hoch, hoch, hoch. Das passt wieder zum Wetter. Wir wünschen uns jetzt drei Hochs.
0: Drei Hochs? Ach, das drei
1: ein dreifaches Hoch.
0: Hoch, hoch. Du, ehrlich gesagt, auf der Wetterkarte, ich sehe schon mal zwei.
1: Siehst du?
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6: Mit Dorit Kreller. In Werdau sind Unbekannte am Wochenende gewaltsam in einen Supermarkt an der Uferstraße eingedrungen. Ihr Ziel war ein Tabakwarenladen im Gebäude. Die Alarmanlage vertrieb die Einbrecher, die ohne Beute flüchten mussten. Am Gebäude entstand ein Sachschaden von etwa 5.000 Euro. Merane muss den Gürtel enger schnallen, weil Gewerbesteuereinnahmen wegbrechen. Auf die Einwohner kommen stärkere Belastungen zu. Wie Oberbürgermeister Jörg Schmeisser bei Instagram bekannt gab, soll ab Januar die Grundsteuer erhöht werden, ebenso die Vergnügungssteuer. Auch die Kita-Gebühren steigen.
7: Dies erfolgt zum 01.01.2027. Die Kita-Gebühren werden im Bereich der Kinderkrippe auf 17%, im Kindergarten auf 24% und im Hort auf 30% angehoben. Aufgrund der Schieflage der Finanzen in der Stadt war dies zwingend erforderlich.
6: In der Stadtverwaltung selbst soll es einen Stellenabbau geben. Das letzte Wort hat nächste Woche der Stadtrat. Center Parcs prüft derzeit den Bau eines neuen

0: in Ferienparks im Lausitzer Seenland. Im Fokus ist eine rund 90 Hektar große Fläche am Partwitzer und Sedlitzer See. Dort könnten zwischen 500 und 700 Ferienhäuser inklusive Freizeit- und Sportanlagen sowie Gastronomie eingerichtet werden. Mit einem ganzjährigen Urlaubskonzept sollen auch neue Arbeitsplätze geschaffen werden.
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2: Ich bin Joshua Heise. Nach dem Fund von Drohnenteilen nahe dem Bundeswehrfliegerhorst im niedersächsischen Wunstorf sind laut Sicherheitskreisen auch Spuren von Sprengstoff entdeckt worden. Inwiefern diese der Drohne zuzuordnen sind, wird noch untersucht. David Riemer berichtet.
3: Ermittler gehen davon aus, dass die Drohne dort abgestürzt und in mehrere Teile zerbrochen ist. Woher sie stammt, ist bislang unklar. Nach Informationen aus Sicherheitskreisen handelt es sich nicht um eine handelsübliche Drohne, sondern um ein Flugobjekt mit eigenen Bauteilen. Geprüft wird deshalb auch ein möglicher Zusammenhang mit dem Drohnenvorfall am Flughafen Leipzig-Halle. Dort war Anfang August eine mit Sprengstoff präparierte Drohne gefunden worden.
2: Der Streit ist offiziell beigelegt. Am Rande der UN-Vollversammlung in New York haben Dänemark, Grönland und die USA ein Sicherheitsabkommen unterzeichnet. Außerdem kündigte US-Präsident Trump an, zwei große neue Militärstützpunkte auf der Arktisinsel zu bauen. Trump hatte lange damit gedroht, Grönland zu annektieren und dies mit nationalen Sicherheitsbedenken begründet. Im politischen Berlin war um 18 Uhr noch nicht Feierabend, denn dort sind Vertreter der schwarz-roten Koalition zu Gesprächen zum weiteren Reformkurs zusammengekommen. Hauptthemen sind nach ARD-Informationen Rente und Pflege. Zuvor hatte CDU-Chef Merz seinen Reformkurs nochmal verteidigt, musste aber in der Unionsfraktionssitzung auch ordentlich Kritik einstecken, hieß es. München hat Kiel und Köln-Rhein-Ruhr jetzt Warnemünde. Die NRW-Region hat im Falle einer Olympia-Ausrichtung den Ortsteil im Norden von Rostock als Standort für Segel-Events auserkoren. Das hat der Deutsche Olympische Sportbund mitgeteilt. Am Samstag entscheidet der DOSB, mit welcher Stadt sich Deutschland für Olympia 2036, 40 oder 44 bewirbt. Im Rennen sind München, Berlin und Köln-Rhein-Ruhr.
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5: Die Nacht als Lockertal sternenklar, stellenweise kann sich Nebel bilden. Tiefstwerte liegen zwischen 7 und 2 Grad. Morgen dann zum kalendarischen Herbstanfang viel Sonne bis 19 Grad. Donnerstag wird es wieder etwas wechselhafter und kühler. Freitag wieder wärmer mit mehr Sonne.
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12: Die Nacht als Lockertal Sternen klar, stellenweise kann sich Nebel bilden. Tiefstwerte liegen zwischen 7 und 2 Grad. Morgen dann zum kalendarischen Herbstanfang viel Sonne bis 19 Grad. Donnerstag wird es wieder etwas wechselhafter und kühler. Freitag wieder wärmer mit mehr Sonne.
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8: Ich bin Joshua Heise. Vor der nahenden Grippesaison ruft das Robert-Koch-Institut Eltern dazu auf, Kinder mit Vorerkrankungen impfen zu lassen. Dies sei bei maximal 10% der Fall, heißt es. Grund: Die Grippe werde nicht als Bedrohung wahrgenommen. Die RKI-Empfehlung richtet sich an Kinder mit chronischen Erkrankungen der Atemwege oder des Herzkreislaufs, Diabetes oder Adipositas. Center Parks prüft zurzeit den Bau eines neuen Ferienparks im Lausitzer Seenland. Im Fokus steht eine 90 Hektar Fläche an Partwitzer und Sedlitzer See. Dort könnten zwischen 500 und 700 Ferienhäuser entstehen. Knut Michael Kunot aus der Lausitz.
9: Falls die Pläne umgesetzt werden, wird mit Investitionen von rund 300 Millionen Euro gerechnet. Mit einem ganzjährigen Urlaubskonzept sollen auch neue Arbeitsplätze geschaffen werden. In einer rund 18-monatigen Testphase werden zunächst Machbarkeit, Umweltverträglichkeit und Raumordnung untersucht. Erst nach Abschluss dieser Prüfungen entscheidet Center Parks, ob aus dem XXL-Ferienpark im Lausitzer Seenland etwas wird.
8: Im mecklenburgischen Leitzen ist ein DHL-Paketzentrum wegen Gefahrstoffverdachts evakuiert worden. Nach Polizeiangaben hatte sich zuvor eine Paketzustellerin mit Vergiftungssymptomen bei der Behörde gemeldet. Sie soll am Freitag mit einer Flüssigkeit in Kontakt gekommen sein, möglicherweise Quecksilber. Bereits am Wochenende war in der Region Quecksilber in einer Blumenlieferung entdeckt worden. 2 Frauen mussten behandelt werden. In Sri Lanka sind 15 Personen wegen der Osteranschläge von 2019 zu Haftstrafen zwischen 200 und 260 Jahren verurteilt worden. Das Gericht in Colombo sah sie schuldig, an den Anschlägen auf 3 Kirchen und 3 Luxushotels beteiligt gewesen zu sein. Damals wurden 279 Menschen getötet und rund 500 verletzt. 9 Mitangeklagte wurden freigesprochen. Weil US-Präsident Trump sie aus dem Weißen Haus verbannt hat, wollen die US-Medien CNN, MS Now und Politico ihren Zutritt erklagen. Doch würde sich Trump überhaupt an ein entsprechendes Gerichtsurteil halten? Wahrscheinlich, sagte er am Rande der UN-Generalversammlung in New York. Wegen der Verbannung hat auch der deutsche Auslandssender Deutsche Welle aus Protest die Berichterstattung des Präsidenten eingeschränkt.

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2: Die Nacht als Lockhartal Sternen klar, stellenweise kann sich Nebel bilden. Tiefstwerte liegen zwischen 7 und 2 Grad. Morgen dann zum kalendarischen Herbstanfang viel Sonne bis 19 Grad. Donnerstag wird es wieder etwas wechselhafter und kühler. Freitag wieder wärmer mit mehr Sonne.
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0: Platz 2, Temper City. 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
4: Ich bin Joshua Heise. Bundeskanzler Merz hat eine Debatte um das System der Krankenversicherung ausgelöst. Er sprach nämlich bei Unterschieden zwischen privater und gesetzlicher Versicherung von einem Gerechtigkeitsproblem. Die Systemdebatte wurde gestern aber direkt wieder abgeräumt, etwa von Unionsfraktionschef Frei.
5: Aber das, was gemeinhin interpretiert worden ist, dass das System aus gesetzlicher Krankenversicherung und privater Krankenversicherung in Frage stünde, das kann ich nun absolut nicht sagen. Das ist auch nicht gemeint gewesen vom Bundeskanzler. Und das wäre auch nicht unsere Politik in dieser Frage.
4: Frei verwies darauf, dass die Koalition unter anderem dafür sorgen will, dass Kassenpatienten schneller Facharzttermine bekommen. Centerparks prüft zurzeit den Bau eines neuen Ferienparks im Lausitzer Seenland. Im Fokus steht eine 90 Hektar Fläche an Partwitzer und Sedlitzer See. Dort könnten zwischen 500 und 700 Ferienhäuser entstehen. Knut Michael Kunot aus der Lausitz.
6: Falls die Pläne umgesetzt werden, wird mit Investitionen von rund 300 Millionen Euro gerechnet. Mit einem ganzjährigen Urlaubskonzept sollen auch neue Arbeitsplätze geschaffen werden. In einer rund 18-monatigen Testphase werden zunächst Machbarkeit, Umweltverträglichkeit und Raumordnung untersucht. Erst nach Abschluss dieser Prüfungen entscheidet Centerparks, ob aus dem XXL-Ferienpark im Lausitzer Seenland etwas wird.
4: Die USA bauen ihre Militärpräsenz auf Grönland aus. Vor der UN-Vollversammlung in New York hat Präsident Trump erklärt, die USA würden zwei sehr große Militärstützpunkte bauen. Anschließend unterzeichnete er mit Vertretern Dänemarks und Grönlands ein Sicherheitsabkommen. Trump hatte zuvor mehrmals damit gedroht, Grönland zu annektieren. Zwei russische Oligarchen sind von der Sanktionsliste der EU gestrichen worden. Die Mitgliedstaaten haben sich auf einen Kompromiss geeinigt, wonach im Gegenzug die Strafmaßnahmen gegen rund 3000 russische Personen und Organisationen um 3 Jahre verlängert werden. Vor allem Frankreich hatte auf die Streichung der zwei Milliardäre gepocht, damit französische Staatsbürger, die in Aserbaidschan festsitzen, freigelassen werden. Die Fußballerinnen des FC Bayern haben zum Champions-League-Auftakt einen Sieg verpasst. Gegen

0: Manchester City spielten die Münchnerinnen im ersten Spiel der Ligaphase eine 2:0-Führung, am Ende 2:2 unentschieden.
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2: Diese Nacht teils locker bewölkt, teils auch sternenklar. Stellenweise ist mit Nebel zu rechnen. Tiefstwerte zwischen 7 und 2 Grad. Ja, heute dann zum kalendarischen Herbstanfang. Viel Sonne bis 19 Grad. Donnerstag morgen wieder wechselhafter bis 14. Und am Freitag wieder mehr Sonne bis 18 Grad.
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3: Ich bin Joshua Heise. Der Streit ist offiziell beigelegt. Am Rande der UN-Vollversammlung in New York haben Dänemark, Grönland und die USA ein Sicherheitsabkommen unterzeichnet. Außerdem kündigte US-Präsident Trump an, zwei große neue Militärstützpunkte auf der Arktisinsel zu bauen. Trump hatte lange damit gedroht, Grönland zu annektieren und dies mit nationalen Sicherheitsbedenken begründet. Centerparks prüft zurzeit den Bau eines neuen Ferienparks im Lausitzer Seenland. Im Fokus steht eine 90 Hektar Fläche an Partwitzer und Sedlitzer See. Dort könnten zwischen 500 und 700 Ferienhäuser entstehen. Knut Michael Kunot aus der Lausitz.
4: Falls die Pläne umgesetzt werden, wird mit Investitionen von rund 300 Millionen Euro gerechnet. Mit einem ganzjährigen Urlaubskonzept sollen auch neue Arbeitsplätze geschaffen werden. In einer rund 18-monatigen Testphase werden zunächst Machbarkeit, Umweltverträglichkeit und Raumordnung untersucht. Erst nach Abschluss dieser Prüfungen entscheidet Centerparks, ob aus dem XXL-Ferienpark im Lausitzer Seenland etwas wird.
3: Nach dem Fund von Drohnenteilen nahe dem Bundeswehrflieger Horst im niedersächsischen Wunstorf sind laut Sicherheitskreisen auch Spuren von Sprengstoff entdeckt worden. Inwiefern diese der Drohne zuzuordnen sind, wird noch untersucht. David Riemer berichtet.
5: Ermittler gehen davon aus, dass die Drohne dort abgestürzt und in mehrere Teile zerbrochen ist. Woher sie stammt, ist bislang unklar. Nach Informationen aus Sicherheitskreisen handelt es sich nicht um eine handelsübliche Drohne, sondern um ein Flugobjekt mit eigenen Bauteilen. Geprüft wird deshalb auch ein möglicher Zusammenhang mit dem Drohnenvorfall am Flughafen Leipzig-Halle. Dort war Anfang August eine mit Sprengstoff präparierte Drohne gefunden worden.
3: In Rheinland-Pfalz ist ein US-Militärflugzeug abgestürzt. Laut US-Luftwaffe handelt es sich um einen F-16-Kampfjet. Der Pilot habe sich per Schleudersitz gerettet und werde medizinisch versorgt, hieß es. Der Absturz ereignete sich am Nachmittag bei der US-Airbase Spangdahlem in der Eifel. Die Ursache wird noch untersucht. München hat Kiel und Köln-Rhein-Ruhr jetzt Warnemünde. Die NRW-Region hat im Falle einer Olympia-Ausrichtung den Ortsteil im Norden von Rostock als Standort für Segelevents auserkoren. Das hat der Deutsche Olympische Sportbund mitgeteilt. Am Samstag entscheidet der DOSB, mit welcher Stadt sich Deutschland für Olympia 2036, 40 oder 44 bewirbt. Im Rennen sind München, Berlin und Köln-Rhein-Ruhr.
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6: Diese Nacht teils locker bewölkt, teils auch sternenklar. Stellenweise ist mit Nebel zu rechnen. Tiefstwerte zwischen 7 und 2 Grad. Ja, heute dann zum kalendarischen Herbstanfang. Viel Sonne bis 19 Grad. Donnerstag morgen wieder wechselhafter bis 14. Und am Freitag wieder mehr Sonne bis 18 Grad.
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